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1: Im Studio ist Theresa Eder. Es ist 3 Uhr. Bei Finanz Online gibt es seit Jahresbeginn die Möglichkeit, sich durch eine Vertrauensperson vertreten zu lassen. Und Julia D'Agostino, das Angebot wird gut angenommen.
2: Schon über 21.000 Mal wurde diese sogenannte unentgeltliche Vertretung eingereicht. Das Service richtet sich vor allem an ältere Menschen oder an all jene, die Unterstützung brauchen bei digitalen Amtswegen bzw. die keine ID Austria installiert haben. Mit dem Vertretungsservice kann eine volljährige Person aus dem persönlichen Umfeld stellvertretend zum Beispiel digital Steuererklärungen einreichen oder Kontodaten ändern.
1: 3 Anrainer haben gestern in Enns im Bezirk Linz-Land einen Balkonbrand unter Kontrolle bringen können. Die Feuerwehr musste nur noch Nachlöscharbeiten durchführen. Verletzt worden ist niemand. In Finnland steht das weltweit erste Endlager für hochradioaktiven Atommüll kurz vor der Eröffnung. Martin Rauter berichtet.
3: In einem Tunnellabyrinth in hunderten Metern Tiefe sollen bald tausende Tonnen Atommüll versiegelt und vergraben für immer gelagert werden, sagt Geologe Tuomas Pere. Wir sind im Endlager Onkalo an der finnischen Westküste.
4: Die Isolation von der Zivilisation an der Oberfläche ist wichtig, wegen der starken Strahlung der Abfälle.
3: Es wird hunderttausende Jahre dauern, bis der Atommüll wirklich ungefährlich ist. Heißt aber auch, dass weiterhin ein Restrisiko besteht, selbst wenn der radioaktive Abfall unter der Erde liegt, sagt Juha Aroma von Greenpeace.
4: Wir sind vielleicht irgendwo in der Nähe einer Lösung, aber niemand auf der Welt ist auch nur annähernd dabei, dieses Problem zu beseitigen.
3: Es ist zu erwarten, dass die Behörde demnächst grünes Licht für das Endlager gibt. Menschen dürfen es dann nicht mehr betreten.
1: Und an der Copacabana in Rio de Janeiro klingt es in Kürze so. Der Grund, die Sängerin Shakira gibt ein Gratiskonzert am Strand in Brasilien. Die Show dauert über 2 Stunden, mehr als 2 Millionen Besucherinnen und Besucher werden erwartet. Solche Mega-Events haben in Rio inzwischen Tradition. 2025 ist Lady Gaga vor über 2 Millionen Menschen aufgetreten, ein Jahr zuvor Madonna vor etwa 1,6 Millionen Fans. Jetzt weiter zum Wetter mit Daniel Schlager.
5: Vergleichsweise kühl sind die kommenden Stunden. Dann steht uns heute aber der bisher wärmste Tag des Jahres bevor. Die Temperaturen erreichen 22 bis 29 Grad. Auch ein knapper 30er ist möglich. Selbst in 2000 Meter Höhe hat es heute um und über 10 Grad. Dazu gibt es wieder viel Sonne, meist nur dünne Wolken. Etwas dichter können die Wolken am Nachmittag aber in Vorarlberg und Tirol werden. Kurze Schauer entstehen, wenn überhaupt, nur vereinzelt und frühestens gegen Abend. Erst ab Dienstag werden Schauer dann von Westen her etwas wahrscheinlicher.
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1: Im Studio ist Theresa Eder. Es ist 4 Uhr. Für die Song Contest Woche in Wien planen derzeit 250 Sicherheitskräfte die Sicherheitsmaßnahmen in der Stadt. Zum Einsatz kommen neben zahlreichen zivilen und uniformierten Beamtinnen und Beamten auch Hightech-Geräte, wie Daniel Ammerhauser berichtet.
2: Zum Einsatz kommt etwa der Roboterhund Spot. Dieser soll in heiklen Aufklärungssituationen helfen, zum Beispiel bei verdächtigen Gegenständen. In der Luft werden Hubschrauber und Drohnen unterwegs sein, etwa für die Verfolgung und Untersuchung von möglichen Tätern. Auch zur Abwehr anderer Drohnen werden Geräte eingerichtet. Immer wieder käme es bei Großevents vor, dass die Polizei verdächtige Fluggeräte vom Himmel holen müsse. Im Einsatz werden auch Präzisionsschützen, Entschärfer, Personenschützer sowie Antiterror-Interventionsbeamte sein. Das soll alles im Hintergrund ablaufen, ohne dass Besuchende der verschiedenen Veranstaltungen es merken. Man betont, eine konkrete Bedrohung gebe es derzeit nicht.
1: In Hopfgarten im Brixental im Bezirk Kitzbühel ist gestern am Nachmittag ein 4-jähriger Bub von einem Pickup-LKW angefahren worden. Der 22 Jahre alte Lenker dürfte das Kind übersehen haben. Der Bub ist verletzt, mit dem Hubschrauber ins Spital gebracht worden. In Tirol machen sich wieder 80 Drohnenpiloten bereit, Rehkitze zu retten. Wolfgang Böhmer berichtet.
3: In den nächsten Tagen wird es mit den Flügen auch in Tirol losgehen. Meist werden da die Felder, die gemäht werden, in den frühen Morgenstunden mit Drohnen, mit Wärmebildkameras überflogen, um eben die im Gras versteckten Kitze zu retten. Im letzten Jahr gab es knapp 1000 derartige Einsätze auf einer Wiesenfläche von rund 10.000 Fußballfeldern. Und da haben die 80 Piloten doch fast 1200 Rehkitze gefunden. Finanziert wird die großteils auch freiwillige Arbeit, übrigens mit rund 20.000 Euro vom Land.
1: Wie vor kurzem bekannt geworden ist, beginnt das Formel-1-Rennen in Miami heute 3 Stunden früher als geplant. Start ist also schon um 19 Uhr unserer Zeit. Grund ist ein befürchtetes Unwetter zum ursprünglichen Rennbeginn. Abgesehen von der Startzeit bleibt aber alles andere gleich. Mercedes-Fahrer Kimi Antonelli steht auf der Pole-Position, neben ihm Max Verstappen im Red Bull. Dahinter folgen Charles Leclerc im Ferrari und Weltmeister Lando Norris im McLaren. Ja, und im Vergleich zu Miami in den USA soll das Wetter in Österreich ganz gut werden. Daniel Schlager.
4: Klar geht es durch die Nacht und zum Teil recht frisch. Die Tiefstwerte 3 bis 13 Grad, etwa im Lungau und im Mühl- und Waldviertel, kann es vereinzelt auch frostig werden. Tagsüber wird es dann noch wärmer als zuletzt mit 22 bis 29 Grad, selbst ein 30er ist mit Föhn nicht ausgeschlossen. Dazu ist es meist sonnig und im Osten sehr windig. In Vorarlberg und Tirol scheint die Sonne aber nur zeitweise, im Lauf des Tages ziehen hier manchmal auch dichtere Wolken durch. Auch die neue Woche beginnt dann größtenteils warm und zeitweise sonnig.
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0: 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Es ist 5 Uhr.
1: Am Mikrofon Martin Balder. Um die Pressefreiheit ist es laut Reporter ohne Grenzen weltweit so schlecht bestellt wie noch nie seit 25 Jahren. So lange veröffentlicht die Organisation bereits ihren jährlichen Bericht. Ihr Fazit zum heutigen Tag der Pressefreiheit: Kritischer Journalismus wird zunehmend kriminalisiert, auch in Demokratien. In mehr als der Hälfte der Länder ist die Situation aktuell problematisch. 2022 waren es nur 13%. Vorzeigeländer gäbe es nur noch wenige. Mehr von Theresa Kulowitsch.
2: Die nordischen Länder, allen voran Norwegen, die Niederlande und Estland, sind weiterhin Musterschüler in Sachen Pressefreiheit. Das hat stark mit der Transparenz der Behörden zu tun. Stichwort der gläserne Staat. Insgesamt 7 Ländern stellt der Bericht ein gutes Zeugnis aus. Demgegenüber stehen 137 Länder mit problematischer bis sehr schlechter Lage. Die interessanteste Beobachtung hierbei: Katar liegt mit Platz 75 vor Griechenland auf Platz 86. Die USA, die sind derzeit auf Platz 64. In den vergangenen 3 Jahren wurden 19 Plätze eingebüßt. Begründet unter anderem durch die Angriffe auf unabhängige Medien durch US-Präsident Trump und seiner Regierung. Und auch damit, dass die Finanzierung für unabhängige Medienhäuser gezielt zurückgezogen wurde. Allein 19 Plätze in diesem Jahr und damit am stärksten abgerutscht ist EU-Beitrittskandidat Georgien, das sich mit seinem Mediengesetz an Russland orientiert hat.
1: Die USA werden laut Präsident Donald Trump noch mehr Soldaten aus Deutschland abziehen als bisher angekündigt. Wir werden unsere Truppenpräsenz deutlich stärker reduzieren und zwar um weit mehr als 5000 Soldaten, so Trump vor Journalisten. Das Pentagon hatte am Freitag erklärt, binnen 12 Monaten rund 5000 ihrer 35.000 Soldaten in Deutschland abzuziehen. In der armenischen Hauptstadt Erevan kommen heute Abend die Staats- und Regierungsspitzen von mehr als 40 europäischen Ländern zusammen. Bei dem Gipfeltreffen der Europäischen Politischen Gemeinschaft soll über die Kriege in der Ukraine und im Iran beraten werden. Mit dem kanadischen Premierminister Mark Carney wird erstmals auch ein nicht-europäischer Regierungschef teilnehmen. Jordanien hat in Syrien mehrere Luftangriffe auf Standorte von Waffen- und Drogenschmugglern durchgeführt. Die Armee sprach von einem Abschreckungseinsatz. Seit dem Sturz des syrischen Machthabers Bashar al-Assad kämpfen die Nachbarstaaten verstärkt gegen Drogenhändlerringe. Syrien ist einer der größten Produzenten des Aufputschmittels Captagon in der Region. Das waren die Nachrichten mit Martin Walder. Und nun zum Wetter.
3: Das Hochdruckgebiet Winfried hat uns gestern den bisher wärmsten Tag des Jahres gebracht mit 27,6 Grad in Innsbruck. Allerdings wird dieser Jahresrekord nicht lange halten, denn bereits heute Nachmittag werden es 22 bis 29 Grad. Am Alpennordrand vom Salzachtal über das Salzkammergut bis ins Mostviertel wird vielleicht sogar die 30 Grad Marke geknackt. Jetzt in der Früh ist es aber noch frisch. Meist liegen die Temperaturen einstellig im Plus. Tagsüber scheint in den meisten Regionen die Sonne von früh bis spät. Ausnahme sind Vorarlberg und Teile Nordtirols. Hier ziehen am Nachmittag ein paar Wolken auf. Der Südwind legt im Tagesverlauf zu und wird lebhaft bis kräftig, in den Alpen föhnig. Recht ähnliches Wetter bekommen wir auch am Montag. Wieder viel Sonnenschein, im Osten mehr als im Westen. Auch die Temperaturen bleiben auf einem ähnlichen Niveau. So viel zum Wetter von Daniel Stanker.
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0: Filmbiografie von Michael Jackson. Michael feiert gerade große Erfolge an den Kinokassen. Und Michael Jackson auch bei uns in der nächsten Stunde mit The Way You Make Me Feel. Und reinstarten werden wir mit dem Electric Light Orchestra und Confusion. Schönen guten Morgen. Es ist jetzt 6 Uhr, 3. Mai im Nachrichtenstudio Thomas Edinger.
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2: Aufatmen bei allen Eltern, der mögliche Hip-Erpresser ist in Haft. Der angekündigte Truppenabzug der USA aus Deutschland sorgt für Besorgnis im Kongress. Das Wiener Wetter wird sommerlich. Guten Morgen. Im Fall des Erpressungsversuchs gegen den deutschen Babykosthersteller Hip gibt es einen Durchbruch. Die Polizei hat gestern einen Verdächtigen festgenommen. Der 39-Jährige wird derzeit befragt. Davon erhofft man sich weitere Erkenntnisse. Andreas Berger berichtet.
3: Festgenommen wurde der Mann gestern am Vormittag von Einsatzkräften aus dem Burgenland und des Bundeskriminalamts. Polizeisprecher Helmut Marban.
4: Das ist die Basis für unsere weiteren polizeilichen Ermittlungen.
3: Der verdächtige Mann wurde nach der Festnahme einvernommen. Weitere Details, etwa zum Festnahmeort oder zur Herkunft des Mannes, nennt die Polizei nicht, aus ermittlungstaktischen Gründen. Ermittelt wird gegen den Verdächtigen wegen vorsätzlicher Gemeingefährdung und versuchter, absichtlich schwerer Körperverletzung. Am 18. April wurde ein erstes manipuliertes Glas Babynahrung sichergestellt. Es wurde in einem Supermarkt in Eisenstadt gekauft. Darin enthalten waren 15 Mikrogramm Rattengift. Seither läuft die Suche nach einem zweiten Glas mit vergifteter Babynahrung, bisher allerdings ohne Erfolg. Mit der Festnahme des verdächtigen 39-Jährigen erhofft sich die Polizei nun neue Erkenntnisse.
2: Die Trockenheit sorgt für Dauereinsatz bei den Wiener Stadtgärten. An die 50 Tankfahrzeuge sind unterwegs, um die Bäume mit Wasser zu versorgen. Über den Tag verteilt sind das immer 400.000 Liter. Dazu kommen 1.000 automatische Bewässerungsanlagen. Nach und nach setzt die Stadt auf hitzetaugliche Baumarten. Trump wäre nicht Trump, wenn nicht immer noch ein bisschen mehr geht. Der US-Präsident hat angekündigt, weit mehr als 5.000 Soldaten aus Deutschland abzuziehen. Das sorgt im Kongress, aber auch innerhalb seiner Partei für Besorgnis. Markus Langer berichtet.
5: Die Vorsitzenden der Verteidigungsausschüsse von Senat und Repräsentantenhaus, Roger Wicker und Mike Rogers, betonten in einer gemeinsamen Stellungnahme, jede wesentliche Änderung der US-Truppenpräsenz in Europa müsse mit dem Kongress und mit den Verbündeten der USA abgestimmt werden. Auch wenn die NATO-Partner ihre Verteidigungsausgaben auf 5% des Bruttoinlandsprodukts erhöhen, brauche der Aufbau von deren Fähigkeiten zur konventionellen Abschreckung Zeit. Eine voreilige US-Truppenreduzierung in Europa berge die Gefahr, die Abschreckung zu untergraben und ein falsches Signal an den russischen Präsidenten Putin zu senden, warnen die beiden republikanischen Politiker.
2: Und der Formel 1 Grand Prix von Miami heute wird vorgezogen und beginnt schon um 19 Uhr statt wie geplant um 22 Uhr unserer Zeit. Grund ist ein befürchtetes Unwetter und die damit verbundenen lokalen Regeln, die besagen, wenn es rund um die Rennstrecke blitzt, muss der Grand Prix unterbrochen werden, die Besucher Schutz suchen. Das waren die Nachrichten, damit zum Wiener Wetter und Peter Tichacek.
0: Ja, und davon sind wir Gott sei Dank weit entfernt vor Unwettern, aber Regen und ein paar Regenwolken täten uns schon ganz gut, aber die sind auch nicht in Sicht. Heute scheint wieder von früh bis spät Sonne und daran sollen wir uns auch erfreuen. Jetzt schon Sonnenaufgang, blauer Himmel und knapp im zweistelligen Bereich in der inneren Stadt und etwa 8 Grad in Unterlaa zum Beispiel, in Donaufeld ebenfalls 8 Grad, in Mariabrunn im Westen Wiens, in Hadersdorf etwa 4 Grad. Da wissen wir, warum diese Kälteschneise, da das Wiental so wichtig ist, weil eben die frische Luft und der Wind hier hereinkommt nach Wien in die Stadt. Wir erwarten heute teilweise noch lebhaften Südostwind im Laufe des Nachmittags und bis zu 28 Grad als Tageshöchsttemperatur. Zum Start in die neue Woche dann viel Sonnenschein, vorübergehend vielleicht ein paar dichtere Wolken am Montag, lebhafter Südostwind, aber weiter um die 28 Grad heiß. Und unser Blick auf die Straßen, Radio Wien mit der besten Verkehrsinformation der Stadt. Aktuell in Wien keine Störungen gemeldet, sie kommen überall gut voran. Wir wünschen gute Fahrt. Gleich gibt's bei uns den Radio Wien Energiebegel zum Aufstehen und zum Powerholen für diesen Sonntagmorgen.
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0: angenehmen Sonntagmorgen. Es ist 6.16 Uhr. Zeit, um in die Sterne zu schauen und mal abzuchecken, mit wie viel Energie wir in diesen Sonntagmorgen starten.
1: Wieder mit guten Argumenten und einem charmanten Lächeln können Sie heute alle überzeugen. 70%.
2: Stier, schreiben Sie sich auf, was zu tun ist. Sie sind ein bisschen konfus. Da sollten Sie übergenau sein. 60%.
1: Zwillinge, Kritik prallt heute an Ihnen ab. Mit Recht. Sie haben alles absolut unter Kontrolle. 90%.
2: Krebs, Ihre Fröhlichkeit zieht viele Menschen an. Dieser Tag wird damit richtig abwechslungsreich. 100%.
1: Löwe, drücken Sie beide Augen zu, wenn Ihnen jemand heute auf die Nerven geht. Geduld ist gefragt. 80%.
2: Jungfrau, Sie sind ein wenig übermütig, aber heute dürfen Sie das Schicksal herausfordern. Es hält nur Positives für Sie parat. 100%.
1: Waage, es geht drunter und drüber. Auch wenn es nicht unbedingt Ihre Art ist, es wird Zeit, auf den Tisch zu hauen. 80%.
2: Skorpion, Sie glauben ernsthaft, alles dreht sich nur um Sie? Irrtum, da wird keiner mitspielen. 50%.
1: Schütze, denken Sie ein bisschen um und versuchen Sie bewusster zu leben. Auch mit wenig Aufwand lässt sich viel verändern. 90%.
2: Steinbock, Sie sind über einen Menschen in Ihrer Nähe enttäuscht. Reden Sie darüber. Dann wird sich auch alles aufklären. 60%.
1: Wassermann, Sie haben eine relativ ruhige Woche hinter sich und auch der heutige Sonntag dürfte ohne größere Vorkommnisse vorübergehen. 70%.
2: Und die Fische, reiten Sie bitte nicht schon wieder auf alten Geschichten herum, sondern schonen Sie lieber Ihre Nerven. 50%.
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4: Und wir freuen uns, wenn Sie mit dabei sind. Kurz nach 6.30 Uhr jetzt die Sportmeldungen mit Martin Lang. Schönen guten Morgen.
5: Guten Morgen. In der Fußball-Bundesliga feiert Aufsteiger Ried den vorzeitigen Klassenerhalt. Heute in der Meistergruppe ab 14.30 Uhr die Wiener Austria zu Hause gegen Hartberg und ab 17 Uhr Salzburg Sturm, ja erst morgen Lass gegen Rapid. In der zweiten Liga bleibt der FAC nach einem 5-0 gegen die Young Violets vorläufig Tabellenerster. Einen Punkt vor Austria Lustenau. Die Vorarlberger spielen erst heute. St. Pölten hat Mirende 0-0. Ex-FAC-Trainer Miron Muslic und der Wiener Dejan Lubicic feiern mit Schalke 04 den Aufstieg in die deutsche Bundesliga. In der Frauenhandballliga gewinnen die Werte Atzgersdorferinnen 35-24 in Feldkirch und bleiben zweite Punkte gleich mit Hypo Niederösterreich. Im Eishockey verliert Österreich auch das vierte WM-Vorbereitungsspiel 2-5 gegen Deutschland. Und Formel 1 Qualifying in Miami, Pole Position für Kimi Antonelli vor Max Verstappen und Leclerc, vierter Lando Norris. Es wird heftiger Regen, Gewitter und vielleicht ein Regen-Grand Prix erwartet.
4: Ja, danke Martin. Und da gibt es auch schon die Entscheidung, dass der Grand Prix auf 19 Uhr statt 22 Uhr unserer Zeit, also auf 19 Uhr, vorverlegt wird. Wo es geht, kommen Sie gut an Ihr Ziel, denn wir sind bei den Verkehrsmeldungen. Radio Wien mit der besten Verkehrsinformation. Da sind uns aktuell keine Störungen gemeldet worden. Sie kommen überall gut voran. Gute Fahrt. Und damit zu den Wetteraussichten. Temperatur derzeit fast überall schon in Richtung zweistellig. Nur im Westen Wiens, ganz am äußersten Westen, Maria Brunn, da zeigt unsere Messstation noch 8 Grad. Und Temperatur wird heute doch kräftig ansteigen. Etwas Südostwind kommt dazu. Bis zu 26 Grad erwarten wir heute. Und mit viel Sonnenschein starten wir dann auch in die kommende Woche. Da schieben sich nur vorübergehend ein paar dichtere Wolken davor. Ansonsten blauer Himmel und Sonnenschein auch ab Montag bei bis zu 28 Grad.
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Take a Chance. Aber um 6.47 Uhr. Vielleicht nutzen Sie die Chance. Morgen Abend hebt sich im Theater Drachengasse erstmals der Vorhang für Ich sehe Clara. Das neue Stück widmet sich dem beeindruckenden Lebensweg von Clara Schumann, die als Pianistin, Mutter, Ehefrau und Künstlerin immer wieder Grenzen überschritten hat. Die Aufführung beginnt um 20 Uhr. Weitere Termine finden dann bis Ende Mai statt. Unter Wasser, so heißt die Ausstellung, die man aktuell in der Galerie Westlicht in der Westbahnstraße 40 sehen kann. Wirklich spannend, historische Aufnahmen des Zoologen und Unterwasserfilmers Hans Haas und des französischen Dokumentarfilmers Jean Painlevé stehen dabei aktuellen Unterwasserfotografien gegenüber. Und das ist wirklich eine spannende Zeitreise durch dieses Genre und natürlich die Fotos von den Tieren und Korallen und Co. sind natürlich auch fantastisch. Die Schau läuft noch bis zum 17. Mai. Und zum Entdecken, Kosten und Verweilen, und das ist für mich als Kulinarik-Fan sowieso immer ein Highlight, am kommenden Freitag das Genussfestival im Stadtpark. 3 Tage lang bis inklusive Sonntag. An 100 Ständen kann man sich da kulinarisch verwöhnen lassen, mit den Produzentinnen und Produzenten reden, und das macht's doch richtig aus, dass man einfach auch ein bisschen näher das Lebensmittel kennenlernt und natürlich auch die Menschen, die dahinter stehen und mit viel Einsatz Gutes versuchen zu produzieren. Es gibt auch zahlreiche Mitmachstationen, wo man natürlich auch verschiedenste regionale Lebensmittel kosten kann und alles darüber erfährt. Der Eintritt ist frei, 3 Tage lang Genussfestival im Stadtpark ab kommenden Freitag.

0: Kato Sedera und die Mannen von Chicago, ihr 77er Hit zum Mitsingen. Baby, what a big surprise.
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0: 3. Mai, es ist 7 Uhr. Guten Morgen im Studio Thomas Edinger.
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3: Die Wiener Stadtgärten kämpfen mit 50 Tankfahrzeugen gegen die Trockenheit. In einer Woche ist Muttertag auch ein wichtiger Wirtschaftsfaktor. Das Wiener Wetter wird sommerlich. Guten Morgen. Die Trockenheit sorgt für Dauereinsatz bei den Wiener Stadtgärten. Weil der Regen fehlt, ist man derzeit täglich im Einsatz, um vor allem die Bäume mit Wasser zu versorgen, so der Direktor des Stadtgartenamts am Abend in Wien heute. Daniel Ammerhauser berichtet.
4: Es gibt rund 1000 Bewässerungsanlagen. Daneben ist man täglich mit Fahrzeugen unterwegs, um 400.000 Liter Wasser zu den Bäumen zu bringen. Bei der Pflanzenauswahl müsse man darauf achten, dass sie mit den Klimaveränderungen zurechtkommen, so der Direktor des Wiener Stadtgartenamts Karl Havlicek.
5: Das heißt, wir schauen bei den Baumarten besonders auf die Stadttauglichkeit, jetzt nicht nur in Bezug auf Wasser, sondern auch auf die steigenden Temperaturen, auf die ganzen Umwelteinflüsse in der Stadt. Und so haben wir ein Baumsortiment rausgefiltert in den letzten Jahren von rund 25 Baumarten und Sorten, die sehr resistent sind, was das Stadtklima anbelangt.
4: So Havlicek, das grüne Bild der Stadt wird sich also langsam verändern, aber sukzessive soll es mehr Bäume und Grünflächen geben.
3: Die Polizei hat den möglichen Hip-Erpresser festgenommen. Der 39-Jährige soll Gläser des deutschen Babykostherstellers mit Rattengift versetzt haben. Gestern haben die Handschellen geklickt. Von der Einvernahme des Mannes erhofft sich die Polizei neue Erkenntnisse. Ein Glas, das möglicherweise vergiftet ist, fehlt noch. Heute in einer Woche leben die Mütter wieder hoch. Es ist Muttertag. Rund 2/3 nutzen den Anlass, um etwas zu verschenken. Laut Handelsverband lassen sich die meisten nicht lumpen. Im Schnitt gibt jeder 79 Euro für den Muttertag aus. Christoph Danninger berichtet.
6: Die beliebtesten Geschenke zum Muttertag bleiben Blumen und Süßigkeiten, so der Handelsverband, gefolgt von gemeinsamer Zeit, etwa bei einem Essen oder Ausflügen. Der Tag sei für den Handel ein wichtiger wirtschaftlicher Impuls, sagt der Präsident des Handelsverbandes Rainer Will. Der Muttertag habe sich
7: zum handfesten Wirtschaftsfaktor etabliert, der heuer immerhin eine Viertelmilliarde in die vorwiegend heimischen Kassen der Händler spült.
6: Viele kaufen für diesen Anlass regional und im stationären Handel. Online-Einkäufe spielen in diesem Fall eine kleinere Rolle, heißt es vom Branchenvertreter.
7: Insgesamt sind es 11% heuer und die Fernostplattformen haben mit rund 4% kaum mitzureden.
6: Das stärke nicht nur den heimischen Handel, sondern sichere auch Arbeitsplätze in Österreich.
3: Und der Iran soll den USA einen Friedensdeal vorgeschlagen haben. Teheran will die Straße von Hormus öffnen. Gespräche über das iranische Atomprogramm sollen auf später verschoben werden. US-Präsident Trump sagt, er sei mit dem jüngsten Angebot Irans nicht zufrieden. Sie verlangen Dinge, denen er nicht zustimmen könne. Das waren die Nachrichten, damit zum Wiener Wetter und Peter Tichacek.
0: Temperatur teilweise schon im zweistelligen Bereich, gerade im Westen Wiens auch noch etwas kälter, da haben wir nur 5 bis 6 Grad und in der Früh sogar nur, also 5 Uhr früh sogar nur 3 Grad gehabt. Aber jetzt steigt die Temperatur dann doch deutlich an und es wird wieder ein wunderschöner Tag, nur ein paar Schleierwolken am Himmel. Und mit ein paar Südostwindböen wird es sehr warm, bis zu 26 Grad am Nachmittag. Und dann der Blick auf die kommende Woche. Mit viel Sonnenschein geht es da am Montag schon durch den Tag, höchstens vorübergehend ein paar Wolken vor der Sonne, aber ansonsten mit dem lebhaften Südostwind auch wieder sehr warm und Temperaturen bis zu 28 Grad. Radio Wien mit der besten Verkehrsinformation der Stadt. Aktuell sind uns auf Wiens Straßen oder von Wiens Straßen keine Störungen gemeldet worden. Sie kommen überall gut voran. Wir wünschen gute Fahrt und noch mehr Wetter von unseren Expertinnen aus der Radio Wien Wetterredaktion gibt's gleich in 10 Minuten bei mir.
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0: Lassen Sie sich das Frühstück schmecken. Wir liefern die Musik dazu. Gleich Ace of Base und das sind die Foundations. Build Me Up, Buttercup.

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1: Mit Nicola Biermeier aus unserer Wetterredaktion. Einen schönen guten Morgen, Nicola.
2: Schönen guten Morgen.
1: Gestern war es zur Eröffnung der Bädersaison schon angenehm und fast sommerlich warm. Aber es war nicht der heißeste Tag des Jahres, wie du sagst, oder?
2: Ja, 25 Grad, ganz exakt waren es gestern und damit zählt es offiziell als Sommertag, nämlich wenn die Temperatur einen Höchstwert von 25 Grad erreicht, dann zählen wir das als Sommertag. Aber der bisher wärmste Tag heuer war der 5. April schon mit 26,4 Grad in der inneren Stadt. Da war es noch ein bisschen wärmer sogar.
1: Spannend. Und knacken wir heute den Rekord?
2: Ja, es könnte sich ausgehen, denn die Luftmasse wird noch etwas wärmer. Allerdings wird es auch sehr windig heute. Es kommt kräftiger Südostwind auf mit Böen bis etwa 50 Kilometer pro Stunde. Und der Wind, der durchmischt die Luft immer wieder, sodass sich der Höchstwert so bei etwa 26 Grad einpendelt. Es könnte sich ausgehen, muss aber nicht. Zudem aber auf jeden Fall ein wahrer Sonntag mit fast ausschließlich Sonne, auch wenn zeitweise dünne Wolken so über den Himmel ziehen, die ihn milchig weiß machen, den Sonnenschein aber eigentlich kaum trüben.
1: Wir haben in den vergangenen Tagen ja schon darüber berichtet, dass der April schon wenig Regen brachte. Jetzt startet der Mai in den ersten Tagen auch regenlos. So geht es, glaube ich, auch zum Start in die kommende Woche weiter und es wird noch ein bisschen heißer.
2: Ja, Montag und Dienstag legen bei der Temperatur noch was drauf. Da sind bis zu 28 Grad möglich. Das sind dann heuer die bisher wärmsten Tage. Der Südostwind weht lebhaft und die Sonne, die zeigt sich zumindest zeitweise, meist überwiegt auch am Montag und am Dienstag der Sonnenschein. Also von Regen auch da nichts zu sehen.
1: Und dann hast du dir noch die Prognosekarten für den weiteren Verlauf der kommenden Woche angesehen. Was steht denn da an, Nicola?
2: Ja, da geht es zeitweise sonnig, windig und warm. Ab Mittwoch weiter mit einem kleinen Knick in der Temperaturkurve am Donnerstag. Der wird vorübergehend nicht ganz so warm. Mit Westwind sind da aber auch etwa 20 Grad möglich, was für die Jahreszeit ganz durchschnittlich ist. Regen, ja, der hat sich aus den Vorhersagekarten leider wieder vertschüsst. Da ist momentan sehr, sehr, sehr wenig zu sehen davon.
1: Dann genießen wir auf jeden Fall mal den heutigen Sonntag. Vielen Dank für deine Prognose, Nicola. Einen schönen Sonntag.
2: Schönen Tag noch.

Klassiker aus Wien, Wolfgang Ambros, die Blume aus dem Gemeindebau. Und jetzt ist es gleich 7.20 Uhr, in 10 Minuten halb 8. Und einer der ganz großen Künstler, Harry Styles, jetzt bei uns auf Radio Wien.

schrill und sehr beliebt. Boy George, auch mit dem Culture Club unterwegs und auf Solopaden ja noch immer auf den Bühnen zu sehen. Hier mit Everything I Own. In 4 Minuten ist es 7:30. Sport, Wetter und Verkehr gibt's gleich nach Rod Stewart.

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2: 7.30 Uhr. Jetzt zu den Sportmeldungen mit Martin Lang. Guten Morgen, Martin.
3: Guten Morgen. Der Fußball-Bundesliga feiert Aufsteiger Ried den vorzeitigen Klassenerhalt. Heute in der Meistergruppe ab 14.30 Uhr die Wiener Austria zu Hause gegen Hartberg und ab 17 Uhr Salzburg Sturm, ja erst morgen Lass gegen Rapid. In der zweiten Liga bleibt der FAC nach einem 5-0 gegen die Young Violets vorläufig Tabellenerster. Einen Punkt vor Austria Lustenau. Die Vorarlberger spielen erst heute. St. Pölten hat Mira endet 0-0. Ex-FAC-Trainer Miron Muslic und der Wiener Dejan Lubicic feiern mit Schalke 04 den Aufstieg in die deutsche Bundesliga. In der Frauenhandballliga gewinnen die WRT Atzgersdorferinnen 35-24 in Feldkirch und bleiben zweite Punkte gleich mit Hypo Niederösterreich. Im Eishockey verliert Österreich auch das vierte WM-Vorbereitungsspiel 2-5 gegen Deutschland. Und Formel 1 Qualifying in Miami, Pole Position für Kimi Antonelli vor Max Verstappen und Leclerc, vierter Lando Norris. Es wird heftiger Regen, Gewitter und vielleicht ein Regen-Grand Prix erwartet.
2: Danke, Martin. Und aufgrund des Wetters ist jetzt schon klar, der Grand Prix ist auf 19 Uhr statt 22 Uhr unserer Zeit vorverlegt, also Start schon um 19 Uhr. Die Wetteraussichten bei uns, kein Gewitter, kein Regen in Sicht, ein paar Windböen mit bis zu 50 km/h, also recht lebhafter Südostwind, der da hereinkommt. Aber von früh bis spät scheint die Sonne und wir erwarten am Nachmittag bis zu 26 Grad. Derzeit zeigen unsere Messstationen in Unterlaa etwa 12 Grad, in der inneren Stadt schon 13, Hohe Warte 10 Grad, also sogar mir, Maria Brunn, ganz im Westen Wiens, wo es immer am kältesten ist, geht schon langsam in Richtung zweistellig. So, und dann schauen wir doch weiter in die kommende Woche. Sieht eigentlich auch ganz gut aus. Fast hochsommerlich warm schon. Mit viel Sonnenschein geht es da am Montag durch den Tag. Bis zu 28 Grad erwarten wir. Und erst Richtung Mittwoch könnten sich die ersten zarten Regenschauer einstellen. Und noch der Blick auf die Straßen. Grüße zu Ihnen ins Auto. Hier ist Radio Wien, 7.32 Uhr. Aktuell keine Störungen gemeldet worden. Sie kommen überall gut voran. Wir wünschen gute Fahrt. Und wenn Sie viel ESC, Eurovision Song Contest, Wissen haben, dann sind Sie genau richtig bei unserem ESC Pub Quiz. Wann das stattfindet, gleich drei Termine, die Sie sich da fixieren können, gibt's gleich bei mir. Guten Morgen.
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einer der ganz großen Singer-Songwriter, Bruce Springsteen, Dancing in the Dark. Kurz vor 7:45 und wir lassen jetzt einen Herrn hochheben, der fünffacher Grammy-Gewinner ist, Oscar- und Golden Globe-Preisträger und am heutigen 3. Mai seinen 75. Geburtstag feiert. Wir gratulieren Christopher Cross.

0: 4,5 Jahrzehnte erfolgreicher Solokünstler, eine Karriere, die wirklich sehr schnell gegangen ist. Ihm selbst fast ein bisschen zu schnell, obwohl es ihn letztendlich zum Dauerbrenner gemacht hat.
1: It was a very kind of strange way to have so much success so quickly, but this business is so difficult to be successful in that I'm very thankful. But I've been able to tour, my name is known. Be able to make records and do what I do, but I think it's going very well so far. I'm hoping it'll go well.
0: Ja, und das Großartige daran ist, dass er so bekannt ist, dass er einfach machen kann, was er will und natürlich auch auf Tournee gehen kann. Und da kommen auch die Leute. Und der gebürtige Texaner hätte ja fast im Zuge seiner aktuellen Tournee auch einen Wien-Stopp eingelegt. Der ist aber krankheitsbedingt leider abgesagt worden im Gasometer. Christopher Cross, also leider nicht in Wien zu Gast. Aber ja, entgangen sind uns natürlich die großen Hits, wie zum Beispiel das hier, Sailing Life. Sailing. 1971 hat er seine Musiklaufbahn begonnen, damals in einer Hardrock-Formation namens Flash. Mit seiner hohen, hellen Stimme kann man sich das gut vorstellen. Hat als Vorgruppe von Led Zeppelin, Jefferson Airplane oder auch Deep Purple gespielt. Und dann ist ihm irgendwann 1978 der Solo-Vertrag sozusagen reingerutscht. Die Plattenfirma hat unterschrieben und der Rest ist, wie man so schön sagt, Geschichte. Einer seiner Meilensteine des Singer und Songwriters ist der Titelsong zum Kinostreifen Arthur. Kein Kind von Traurigkeit mit fantastischer Besetzung. Liza Minnelli und Dudley Moore haben damals geglänzt in dem Film. Und 1982 hat er den schon erwähnten Film-Oscar dafür bekommen. Happy Birthday zum 75. Arthur's Theme, Christopher Cross.

0: Olivia Newton-John und Physical. Schönen guten Morgen an Robert Steiner und Rolf Rüdiger. Hallo ihr beiden, wie geht's?
1: Schmatzen. Guten Morgen, lieber Peter. Klingt immer gut. Uns geht's gut. Ja, einer futtert noch, das ist das Frühstück.
2: Guten Morgen. Ich habe schon ein ganzes Glasl Marmelade ausgefuttert.
0: Ja, nachdem sie ja letztens verschollen war, musst du ja jetzt super glücklich sein, dass du wieder eine ganze Wagenladung im Depot hast. Welch Flavor, wie man so schön fragt. Welche Geschmacksrichtung bevorzugst du bei der Marmelade?
2: Voll, weil jetzt ist schon wieder leer. Das war drinnen eine Marille, also mehrere Marillen. Und so, und jetzt ist es leer und ich bin sozusagen jetzt fertig für die Sendung hergerichtet.
1: Und wir müssen uns nochmal bedanken bei den Hörerinnen und Hörern, die uns wirklich tatsächlich Marmelade ins Radio Wien Studio geschickt haben. Das ist eine Sensation, ganz, wie das funktioniert.
2: Ganz lieb ist das, ja, das gibt ein Mitarbeitsplus.
1: Und wir freuen uns auf die Fragen der Jüngsten. Ab jetzt geht's los. Ruft einfach an und meldet euch an unter 89 9 95 3. Wir starten in 3 Minuten.
2: Aha, da geht sich noch ein Glasl aus.

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3: Guten Morgen am Sonntag, 8 Uhr. Thomas Edinger hat jetzt die Nachrichten.
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5: Drohnen und Roboterhunde sollen für Sicherheit beim Song Contest in Wien sorgen. Aufatmen bei allen Eltern, der mögliche Hipperpresser ist in Haft. Das Wiener Wetter wird sommerlich. Guten Morgen. Der Song Contest in Wien in 2 Wochen ist ein Mega-Event auch für die Polizei. Im Innenministerium plant man derzeit die Einsätze. Rund 250 Menschen sind damit beschäftigt. Für Sicherheit werden auch Hightech-Geräte sorgen. Daniel Ammerhauser berichtet.
6: Zum Einsatz kommt etwa der Roboterhund Spot. Dieser soll in heiklen Aufklärungssituationen helfen, zum Beispiel bei verdächtigen Gegenständen. In der Luft werden Hubschrauber und Drohnen unterwegs sein, etwa für die Verfolgung und Untersuchung von möglichen Tätern. Auch zur Abwehr anderer Drohnen werden Geräte eingerichtet. Immer wieder käme es bei Großevents vor, dass die Polizei verdächtige Fluggeräte vom Himmel holen müsse. Im Einsatz werden auch Präzisionsschützen, Entschärfer, Personenschützer sowie Antiterror-Interventionsbeamte sein. Das soll alles im Hintergrund ablaufen, ohne dass Besuchende der verschiedenen Veranstaltungen es merken. Man betont, eine konkrete Bedrohung gebe es derzeit nicht.
5: Die Trockenheit hält die Wiener Stadtgärten auf Trab. An die 50 Tankfahrzeuge sind unterwegs, um die Pflanzen, vor allem die Bäume, mit Wasser zu versorgen. Über den Tag verteilt 400.000 Liter. Dazu kommen 1.000 automatische Bewässerungsanlagen. Nach und nach setzt die Stadt auf hitzetaugliche Baumarten. Im Fall des Erpressungsversuchs gegen den deutschen Babykosthersteller Hipp gibt es möglicherweise einen Durchbruch. Die Polizei hat einen Verdächtigen festgenommen. Der 39-Jährige wird befragt. Davon erhofft man sich weitere Erkenntnisse. Andreas Berger berichtet.
7: Festgenommen wurde der Mann gestern am Vormittag von Einsatzkräften aus dem Burgenland und des Bundeskriminalamts. Polizeisprecher Helmut Mabern.
8: Das ist die Basis für unsere weiteren polizeilichen Ermittlungen.
7: Der verdächtige Mann wurde nach der Festnahme einvernommen. Weitere Details, etwa zum Festnahmeort oder zur Herkunft des Mannes, nennt die Polizei nicht, aus ermittlungstaktischen Gründen. Ermittelt wird gegen den Verdächtigen wegen vorsätzlicher Gemeingefährdung und versuchter, absichtlich schwerer Körperverletzung. Am 18. April wurde ein erstes manipuliertes Glas Babynahrung sichergestellt. Es wurde in einem Supermarkt in Eisenstadt gekauft. Darin enthalten waren 15 Mikrogramm Rattengift. Seither läuft die Suche nach einem zweiten Glas mit vergifteter Babynahrung, bisher allerdings ohne Erfolg. Mit der Festnahme des verdächtigen 39-Jährigen erhofft sich die Polizei nun neue Erkenntnisse.
5: Und das Bundesheer freut sich über mehr Bewerbungen. Seit Jänner hat es rund 1000 Aufnahmen gegeben, davon 870 Soldaten. Der Rest will in der Verwaltung arbeiten. Die Personaloffensive greife, sagt Verteidigungsministerin Tanner. Für sie ist das auch ein Zeichen, dass das Bundesheer als Arbeitgeber attraktiv sei. Das waren die Nachrichten. Damit zum Wiener Wetter zu Rolf Rüdiger und Robert Steiner.
3: Danke, lieber Thomas. Was wird das für ein schöner Sonntag heute? Die Sonne scheint nämlich von früh bis spät. Nur ein paar dünne Schleierwolken sind am Himmel und die trüben den Sonnenschein kaum. Lebhafter bis kräftiger Südostwind kommt auf mit Böen um 50 km/h. Derzeit haben wir schon zwischen 10 und 13 Grad und es wird sehr warm mit etwa 26 Grad heute noch am Nachmittag.
9: Ich hol schon mal die Sonnencreme.
3: Das ist eine gute Idee. Danke, Rolf Rüdiger. 8:03, hier ist Radio Wien mit der besten Verkehrsinformation der Stadt.
9: Die
3: ist
9: super.
3: Es gibt keine Störungen. Wir wünschen gute Fahrt am Sonntag.
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9: Guten Morgen, da sind wir wieder.
3: Ha! Da ist es wieder, das Sonntagsfrühstück für die ganze Familie. Herzlich willkommen auf Radio Wien.
9: Wo genau ist es das Sonntagsfrühstück? Weil man Marmelade hatte ich schon, aber wo sind die Semperl, wo ist die Butter?
3: Du hast es,
9: und wo
3: du
9: ist
3: hast
9: das Buttermesser?
3: Oh mein Gott, du hast das System noch immer nicht verstanden, Rolf Rüdiger. Wir unterhalten die Familien und dabei frühstücken die Familien, verstehst du?
9: Ja, aber es wäre doch viel praktischer, wenn wir auch frühstücken könnten dabei.
3: Wie klingt denn das, wenn du dauernd schmatzt, du kleine freche Ratte?
9: Na, ich schmatze so und so immer die ganze Zeit.
3: Ja. Das stimmt allerdings auch. Jetzt machen wir mal Folgendes.
9: Ja.
3: Jetzt rufen wir mal auf, dass die Kinder uns anrufen können mit kniffligen Fragen unter 01 89 9 95 3.
9: Dann rufen sie bei uns an und dann können sie mit der kleinen frechen Ratte plaudern und mit dem Robert Dings, wie heißt du nochmal?
3: Ja, weiß eh jeder. Ja. Jetzt geht's los mit Musik, auf die Plätzchen, fertig, los geht's.

0: Und es ist immer so spannend, wer ruft als Erster an? Wer kommt als Erste durch? Jetzt ist es soweit, Rolf Rüdiger.
1: Ja, Robert Schneider. Soll ich mal hören?
0: Ah, du weißt ja doch, wie ich heiße. Das ist eine schöne Überraschung. Du hast es nachgelesen? Mhm. Gut.
1: Frag mal, wer jetzt dran ist. Hallö, hallö, wer spricht denn da?
2: Die Nia.
1: Hallo Nia, grüß dich. Die Nia ist das. Darf ich vorstellen, Robert, das ist die Nia. Und wie alt
0: hallo,
1: bist du?
0: Hallo, guten Morgen.
2: Morgen.
1: Wie alt bist du?
2: Fünf.
1: Und du?
0: Wow. Meinst du mich?
1: Ja, wen sonst?
0: Das tut jetzt gar nichts zur Sache, denn jetzt ist die Nia im Mittelpunkt bei uns in der Sendung, lieber Rolf Rüdiger. Nein, man fragt auch eine Ratte nicht übrigens, weil sonst werden manche entsetzt. Liebe Nia, seit 21 Jahren gibt es diese Sendung. Jetzt kannst du mal rechnen, wie alt der Rolf Rüdiger ist.
1: Und witzigerweise, ich werde nicht älter als 13. Das schon seit 21 Jahren. Ist das nicht toll?
0: Ja, so. Ich glaube ich auch nicht. Aber fragen wir mal die Nia, von wo sie uns anruft. Bist du aus Wien?
2: Nein.
1: Nein.
0: Aha.
1: Mhm. Und möchtest du uns verraten, woher du uns anrufst, oder bleibt das ein Geheimnis? Ich fürchte, es bleibt ein Geheimnis.
2: Okay.
1: Ah, na schau, dann wissen wir es ja. So, und die wichtigste Frage überhaupt ist, hast du eine Frage für uns zwei?
2: Ja.
1: Bitteschön, dann geht's schon los, wir spitzen die Ohren.
0: Genau.
2: Wie viele Farben hat der Regenbogen?
1: Der Regenbogen.
0: Oh, der Regenbogen.
1: Ah, der ist super.
0: Der ist wirklich super.
1: Ja, aber
0: den mögen wir beide.
1: Ja, den sieht man aber nur, wenn es regnet. Weil sonst wäre es ja kein Regenbogen.
0: Und die Sonne scheint.
1: Und manchmal auf Fahnen habe ich ihn auch schon gesehen. Ja.
0: Ja, stimmt.
1: So.
0: Aber wie viele Farben hat er wirklich? Das ist eine super Frage, liebe Nia. Wir nehmen uns eine Musiknummer lang Zeit.
1: Ja, und dann
0: heute gibt es was Feines. Heute gibt es wirklich was Feines zu gewinnen.
1: Ach so?
0: Ja, heute haben wir einen tollen Preis. Was es ist, verraten wir dir später. Liebe Nia, gib ein Kommando, dann kommt auch schon die Musik.
1: Ja. Dankeschön.

0: Und am Telefon als allererste heute ist die Nia, 5 Jahre jung. Guten Morgen nochmal.
1: Hallo.
2: Ah, sehr gut. Wir wollten nur schauen, ob du eh noch dran bist, weil das wäre blöd.
0: Vor allem, ob du noch munter bist.
2: Ja, das wollte mich noch interessieren. Bist du heute schon bald aufgestanden oder erst jetzt, kürzlich?
1: Erst jetzt.
2: Ich hab's mir gedacht.
0: Ein bisschen merkt man's.
2: Und jetzt aber zu der Antwort auf deine doch interessante Frage mit dem Regenbogen. So, jetzt erklär mal, wie funktioniert das? Woher kommt der?
0: Wer, der Regenbogen?
2: Ja, der Regenbogen.
1: Aus der Steiermark.
2: Ach so, aus der Steiermark?
1: Ja.
2: Dann ist ein steirischer, Entschuldigung, Regenbogen.
0: Ja. Manchmal kommt er sicher auch aus der Steiermark. In jedem Fall ist es ein wettertechnisches Phänomen. Also wenn es regnet und dabei die Sonne scheint, dann entsteht ein Regenbogen und das ist ja nur für uns sichtbar. Jetzt aber das Spannendste, weil die Tröpfchen in der Luft sind, die Wassertröpfchen, und die bilden dann sozusagen das Farbspektrum. Wir haben nachgeschaut, im Buch steht ein Spektrum, ja, nicht ein Spektrum, sondern ein Spektrum.
2: Ah.
0: 7 Farben hat der Regenbogen, steht bei uns im Buch. Kann das sein? Was?
2: 7 Farben? Naja gut, wir probieren es jetzt einmal. Wir glauben, wir haben eine Vermutung, dass es 7 Farben sind. Kann das richtig sein oder irren wir uns gewaltig?
1: Richtig.
0: Wow.
2: Und was nicht dabei ist, ist schwarz und weiß ist auch nicht dabei. Und da haben
0: sind keine Farben.
2: Sind nämlich keine Farben. Hast du das gewusst?
0: Ja, ich wusste das. Aber Nia, weißt du, welche Farben der Regenbogen hat?
1: Ja.
0: Magst du es aufzählen?
2: Rot ist dabei.
1: Rot, orange, gelb, grün, hellblau, dunkelblau, violett.
0: Jawohl, na bitte, das ist ja toll.
2: Das sind aber 8.
0: Nein, du hast dich verzählt, es sind 7.
2: Nein, ich habe mich nicht verzählt.
0: Ich würde sagen, die Nia kriegt jetzt unseren Preis, weil sie das so genau weiß. Wir machen Folgendes. Soll ich verraten, was es heute gibt, Nia?
2: Ja.
0: So. Ja, bitte. Hast du schon ein Fahrrad?
1: Ja.
2: Ja. Gut, dann brauchen wir dir keines schenken, aber wir haben noch was Besseres als ein Fahrrad. Nämlich?
0: Genau. Und zwar haben wir ein ganzes Fahrradpaket. Da ist drinnen eine Fahrradklingel, Trinkflasche, Reflektoren, alles, was für ein Fahrrad dazugehört. Weil am 20. Mai ist weltweit erstmals der Fahrrad-Check-Tag. So. Da gibt es dann in allen Werkstätten so ein Zeichen und da kann man hingehen und das Fahrrad überprüfen lassen am 20. Mai.
2: Und das kostet nichts oder wie oder schon?
1: Das ist mein Geburtstag.
2: Das ist dein Geburtstag. Das ist ja ein perfektes Geburtstagsgeschenk für dich. Da gratulieren wir jetzt schon ganz herzlich. Wir schicken dir dein Geschenk zu und danke fürs Mitspielen. Liebe Grüße in die Steiermark. Baba.
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0: 7 Farben hat der Regenbogen, das haben wir heute schon gelernt. Und jetzt geht's in die nächste Rätselrunde. Einen schönen guten Morgen, wer ist denn jetzt dran?
1: Hallo.
2: Hallo, grüß dich, wer bist denn du?
1: Der Manuel.
2: Hallo Manuel, du klingst schon ein bisschen älter, wie alt bist denn du?
1: 10.
0: Und von wo rufst du uns an, Manuel?
1: Aus Wien.
2: Aus wo?
0: Aus Wien.
2: Aus Wien, gut. So, wie das Wetter in Wien ist, brauchen wir jetzt nicht fragen, weil das sehen wir ja selber auch. Könntest du den Preis heute brauchen? Hast du ein Fahrrad? Und wenn ja, ist da schon eine Klingel drauf?
1: Ein Fahrrad.
2: Jetzt haben wir nur die Hälfte verstanden. Was ist mit deinem Fahrrad?
1: Ich habe ein Fahrrad.
2: Er hat ein Fahrrad. Mit Klingel?
0: Er hat ein Fahrrad.
2: Oder mit ohne Klingel?
1: Mit Klingel funktioniert nicht so.
2: Ah, die funktioniert. Schau, da kann er es aber dann doch gut brauchen, wenn die Klingel nicht gescheit funktioniert. Mhm. So.
0: Genau. Und jetzt sind wir schon sehr gespannt, welche Frage du uns stellen wirst. Leg los, Manuel.
1: Was sagst du für das Aussterben des Megalodons?
0: Des Megalodons?
2: Was war mit
0: klingt nach einem.
2: Der ist ausgestorben?
0: Ausgestorben ist er. Oh. Es klingt nach einem Dino, oder? Ist das ein Dinosaurier?
1: Gelebt hat.
2: Nein, das muss ich noch einmal sagen, wir haben es jetzt nicht verstanden. Was genau?
1: Ein Urzeithai ist das gewesen, und zwar ist das der größte Hai gewesen, der je gelebt hat.
2: Hat so ein Hai.
0: Ah ja, richtig, der größte Hai.
2: Ja, richtig, der größte Hai, natürlich, wie konnten wir das nur vergessen. So, jetzt nehmen wir das Regenbogenbuch und schauen, ob wir dort irgendwas finden mit dem Hai. Da werden wir nicht viel sehen.
0: Gut.
2: Ich werde im Internet ein bisschen herumstirbeln, wenn das erlaubt ist.
0: Aber dass du dich nicht ablenken lässt. Da gibt's
2: so, jetzt nehmen wir das Regenbogenbuch und schauen, ob wir dort irgendwas finden mit dem Hai. Da werden wir nicht viel sehen.
0: Gut.
2: Ich werde im Internet ein bisschen herumstirbeln, wenn das erlaubt ist.
0: Aber dass du dich nicht ablenken lässt. Da gibt's ja viele andere Seiten.

0: Am Telefon ist jetzt der Manuel aus Wien, 10 Jahre jung, und der hat eine sehr interessante Frage. Bitte wiederhol sie nochmal.
1: Was sorgt für das Aussterben des Megalodons?
0: So. Und das ist ein riesengroßer Hai gewesen, allerdings schon etwas länger her. Er starb vor 2,6 bis 3,6 Millionen Jahren schon aus.
2: Oh, da braucht man aber nicht mehr traurig sein, weil das ist dann
0: schon länger her.
2: Verjährt, sozusagen. So, und die Frage ist, warum er ausgestorben ist. Gab es damals eigentlich schon Menschen oder gab es nur Dinosaurier?
0: Ich glaube Menschen
1: also
0: nicht.
1: Nur Dinosaurier und andere Tiere.
2: Ja, dann war es einmal kein Angler, der die vielleicht leer gefischt hat, weil sowas kommt ja auch vor, aber nur wenn es Menschen gibt, die angeln. So, also das fällt einmal weg. So, dann gäbe es noch eine Möglichkeit, weil es keine Menschen gab, gab es auch keine Zahnärzte. Und so Haie haben ja Unmengen an Zähnen und vielleicht waren ja die Zähne schlecht und dann ist er von vorne verfault nach hinten.
0: Was sagst du, Manuel, ist das die richtige Antwort?
1: Nein, auch leider nicht.
2: Auch nicht. So, dann hätten wir jetzt noch.
0: Dann haben wir es ja eindeutig schon versemmelt. Jetzt hast du schon zwei Fragen, zwei Antworten gegeben.
2: Es war nur eine Überlegung. Hast du noch was Gescheites gefunden? Oder?
0: Ja. Ich habe schon was Gescheites gefunden, aber ich weiß nicht, ob das hilft. Und zwar, er hatte zu viel Konkurrenz. Es gab nämlich dann rasch viel kleinere Räuber wie den weißen Hai oder Orcas und die waren schneller und flexibler, weil sie einfach viel kleiner waren.
2: Ich frage mal, kann es sein, dass er von kleineren Räubern ausgeräubert wurde und dann mausetot war?
1: Ja, also der weiße Hai hat ihn verdrängt.

0: Boah. Aber das ist doch erstaunlich, wenn das so ein Riesenwaschel war, ja, und dann kommt ein kleinerer Fisch daher und verdrängt den größeren. Man sollte die Kleinen nicht unterschätzen, sage ich dir.
1: Ja, das sagt genau der Richtige, lieber Rolf Rüdiger. Manuel, damit kriegst du auch das Paket. Vielen Dank fürs Mitmachen und dir noch einen schönen Sonntag.
0: Haben wir es verloren oder haben wir es gewonnen?
1: Wir haben verloren, der Manuel gewonnen.
0: Aha, gut, schlecht. Also ja, ich nehme es halt so, wie es ist. Dir noch schönen Sonntag, Baba.
2: Schönen Sonntag ebenfalls. Tschüss.
1: Danke, servus.

0: halb neun haben wir es. Jetzt geht's zu unserem Kollegen Daniel Pichler und den Nachrichten speziell für euch Kinder. Ein Thema: Österreich muss weiter viel Geld sparen.
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2: Guten Morgen. Ja, Österreich muss sparen und das trifft auch Oma und Opa. Der britische König hat Amerika besucht und in Wien hat es eine große Drohnenvorführung zum Song Contest gegeben.
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2: Österreich hat zu viele Schulden. Darum muss Österreich viel Geld sparen. Auch in den nächsten 2 Jahren muss viel Geld gespart werden. Das hat jetzt die Bundesregierung gesagt. Gespart wird überall, zum Beispiel auch bei den Pensionen. Eine Pension bekommen ältere Menschen, wenn sie nicht mehr arbeiten müssen. Sie bekommen dann Geld von Österreich. Jedes Jahr gibt es bei den Pensionen etwas mehr Geld. Wir sprechen dann von einer Erhöhung. Diese Erhöhung bei den Pensionen wird in den nächsten 2 Jahren aber niedriger ausfallen. Der König von Großbritannien hat in dieser Woche die USA besucht. König Charles hat dort auch den Präsidenten der USA getroffen. Der Präsident der USA ist Donald Trump. Donald Trump mag König Charles. Großbritannien mag Donald Trump momentan aber weniger gern. Donald Trump ist nämlich beleidigt. Großbritannien hat den USA beim Krieg gegen den Iran nicht geholfen. Und in 2 Wochen findet in Wien der Song Contest statt. Beim Song Contest singen Musikerinnen und Musiker aus Europa und Australien um die Wette. Für den Song Contest wird viel Werbung gemacht. In dieser Woche hat es zum Beispiel eine Vorstellung mit leuchtenden Drohnen gegeben. Die Drohnen haben in der Nacht am Himmel Bilder vom Song Contest gezeigt. Zum Beispiel haben die Drohnen ein Klavier gezeigt. Mit einem Klavier hat vor vielen Jahren der Österreicher Udo Jürgens den Song Contest gewonnen. Und wer gewinnt heute bei Wow? Die Kinder oder doch der Rolf Rüdiger und der Robert?
3: Dann müssen wir die Drohnen.
0: Derzeit steht's 1:1. Also schauen wir mal, wie es ausgehen wird. Die Sonne, die scheint von früh bis spät heute. Nur ein paar dünne Schleierwolken sind am Himmel und die trüben den Sonnenschein kaum. Lebhafter bis kräftiger Südostwind kommt mit Böen um 50 km/h auf. Es hat derzeit zwischen 12 und 16 Grad. Es wird wirklich sehr schnell warm heute, mit etwa 26 Grad am Nachmittag. Super. Rechnen wir maximal.
3: Das ist großartig. Können wir jetzt endlich den Pelz in den Kasten hängen? So.
0: Du deinen auch, das schaue ich mal an. Wir haben es 8.34 Uhr, hier ist Radio Wien mit der besten Verkehrsinformation der Stadt und
3: die
0: auch da nur gute Nachrichten.
3: Super.
0: Es gibt einfach keine Störungen derzeit. Gute Fahrt. So, wir brauchen noch ein Geräuschespiel. Rolf Rüdiger und ich, wir haben diskutiert, was es werden könnte. Zum einen wird sich natürlich die Fahrradklinge anbieten.
3: Ja, schon, aber ich meine, das macht jeder Radiosender. Wir haben uns was Besseres ausgedacht.
0: Mehr hört ihr gleich.

0: Und jetzt geht's richtig flott gleich in die nächste Runde und dann klären wir, welches Geräusch wir tatsächlich nehmen. Guten Morgen, wer ist jetzt dran?
1: Ich bin die Franziska.
2: Hallo Franziska, guten Morgen, grüß dich.
0: Das ist schön.
2: Was ist schön?
0: Dass die Franziska dran ist.
2: Ja, bist du schön, Franziska?
1: Ja.
2: Ja, gut. Woher
0: siehst
2: weißt du?
0: Das?
2: Siehst du das durchs Telefon durch? Ich bin begeistert.
0: Nein, natürlich nicht. Hinzieher? Franziska, wir brauchen deine Hilfe. Wir ja. haben ein Geräusch.
2: Wir haben ein Geräusch.
0: Ganz spezielles.
2: Wir können uns aber nicht entscheiden. Also zum einen wäre es die Fahrradklingel, aber das ist irgendwie fad und darum haben wir das uns ausgedacht. Hier, schau mal. Und jetzt die Frage, Franziska, kannst du zufällig erraten, welches Tier das sein könnte?
1: Vielleicht ein Schwein?
2: Nein, größer, es ist größer.
0: Weit größer.
2: Weit größer.
0: Man glaubt es nicht, aber so klingen Wale, Franziska.
2: Ha! Und drum haben wir uns gedacht, heute lassen wir diesen Wal ein bisschen singen. Weil das nennt man Walgesänge.
0: Ja, genau. Und da erinnern wir uns natürlich gleich an den Timmy, der jetzt endlich wieder in Freiheit ist und nicht mehr feststeckt. Also der Wal ist heute...
2: In einem Loch.
0: Ja, der ist an der Nordseeküste festgesteckt, aha, wenn ich richtig informiert bin. Mhm. Und die Menschen haben ihn dann wieder rausgeschleppt mit einem Transport.
2: Ja, wieso hat er schlecht gerochen oder was? Oder hat er die Sicht verstellt?
0: Rolf Rüdiger, wir machen Folgendes. Wir zählen jetzt mal mit. Das war das erste Mal, dass man Wal-Timmy heute gehört hat. Ab jetzt startet das Geräuschespiel. Mhm. Und am Ende gibt es wieder einen Extrapreis für den oder die schnellste Anruferin.
2: So. Aber das hat alles nichts mit deiner Frage zu tun, Franziska. Aber wir haben noch gar nicht gefragt, wie alt du bist.
1: Ich bin 9 Jahre alt.
2: Aha, sie ist 9 Jahre alt. So, das schreiben wir da jetzt daher. Weil die Chefin, die will das dann morgen immer wissen, wer da angerufen hat und wie alt die waren. Wieso die eigentlich wissen,
0: und Franziska, hast du auch eine Frage für uns?
1: Ja.
2: Gut.
0: So. Bitte sehr.
1: Was gehört dir, aber die anderen verwenden es öfter als du selbst?
2: Jesus. Das ist ein Ding, also eine Rätsel.
0: Eine Rätselfrage.
2: Eine richtige Rätselfrage. Was gehört mir und die anderen? Was? Wer? Was ist mit den anderen?
0: Die anderen verwenden es öfter als du.
2: Aha. Schimpfworte vielleicht? Sind es Schimpfworte?
0: Nein. An was du immer gleich denkst.
2: Naja, ich überlege.
0: Franziska, ist das ist ein echt cleveres Rätsel. Magst du uns noch einen Hinweis geben oder gleich das Kommando?
1: Gleich das Kommando.
0: Okay. Na, gute Entscheidung.
2: Na dann.
0: Leg los.
1: Auf die Plätzchen, fertig, los.

0: Franziska, 9 Jahre, ist am Telefon mit einem Rätsel, würde ich sagen. Bitte wiederhol nochmal dein Rätsel.
1: Was gehört dir, aber die anderen verwenden es öfter als du selbst?
2: Ich hätte eine Antwort, die auf jeden Fall stimmt. Und zwar ist es meine Marmelade.
1: Nein.
2: Doch, weil letzte Woche hatte ich eine, die gehörte mir und die hat immer anderer verwendet. Und wenn ich den Täter oder die Täterin erwische, dann gibt es aber sowas von Ärger.
0: So. Kann es sein, Rolf Rüdiger, du Schätzchen, du, hast du es schon wieder versemmelt?
2: Bin ich schon ein Schätzchen, es wird immer besser. Was, hast du eine bessere
0: kleiner
2: Antwort?
0: Schatz. Ja, der Vorname.
2: Der was?
1: Ja.
0: Der Vorname.
2: Wie? Ja. Der Vorname?
0: Warte mal. Dein Vorname. Du verwendest ihn nicht so oft wie alle anderen.
2: Warum soll ich deinen Vornamen verwenden? Ich habe ja meinen eigenen.
1: Es ist der Name, weil andere rufen dich.
2: Ach so. Ah, mein eigener. Ach, das ist ja prächtig. Ha! Das ist ja schlau. So, haben wir gewonnen? Da, schau. Der Timmy freut sich mit uns.
0: Ja.
2: Oder war das jetzt der
0: Die Wahlpupser? Franziska. Ja, genau. Die Franziska hat gewonnen. Herzliche Gratulation. Wir schicken dir auch den Preis zu und danke fürs Mitmachen. Schönen Sonntag. Baba.
2: Wiederhörnchen.

0: Conchita Wurst ist ja wieder im Volleinsatz für den Song Contest.
1: Ach so, was macht's?
0: Einiges. Auftritte und dann auch beim Song Contest.
1: Ach, wie schön.
0: Sag mal, magst du rangehen? Jetzt ist schon wieder der Nächste dran.
1: Das geht nicht.
0: Warum?
1: Ich hole einen Ungeziefer-Spray. Ich habe von den Damen am Service Point gehört, dass ein Floh angerufen hat. Und Flöhe im Studio ist das Letzte, was wir brauchen. Wir haben einen Teppich.
0: Entschuldige bitte, das ist ja nur ein Vorname.
1: Ein Vorname? Ja. Bist du dir? Ich frage mal, ja. Hallö, ruft jetzt wer an mit dem Vornamen Floh?
2: Ja, das bin ich.
1: Ah, da bin ich jetzt beruhigt. Oh, ich dachte schon. Aber wie soll ein Floh, so ein Hüpfloh auch telefonieren? Wie alt bist denn du?
2: Ich bin 11 Jahre alt und man schreibt mich ohne H, deswegen.
1: Aha.
0: Siehst du, da ist der Unterschied.
1: Da ist das
0: und
1: Problem.
0: Er ist ja schon ein großer Floh.
1: So,
0: Floh, rufst du uns aus Wien an oder von Niederösterreich?
2: Ich rufe euch aus Wien an.
1: Aha.
2: Und ich habe auch eine Frage für euch.
1: Ja, und mich, warte noch kurz. Und mich würde interessieren, könntest du unseren Preis heute gut brauchen oder bist du einer mit ohne Fahrrad?
2: Ja, ich könnte ihn brauchen, weil meine Klingel bei meinem Fahrrad funktioniert nicht so gut.
1: Ah, schau, das passiert immer öfter, dass die nicht gescheit funktionieren, die Klingeln. Warum ist das so? Verrosten die oder was ist da los? Oder sind die?
0: Ich habe keine Ahnung. Aber man kann es ja dann beim Fahrradservice Day dann
1: herausfinden. Ich habe eine großartige Idee gerade gehabt. Wir verspielen doch schon seit 17 Jahren den Schlüsselanhänger, den jeder schon fünfmal hat.
0: Bei die 2x2.
1: Ich werde mit der Chefin reden, Fahrradl-Klingel, das wär's doch.
0: Ha. Jetzt ist er ganz aufgeregt, Rolf Rüdiger. Aber jetzt lieber... Lieber Flo, jetzt wollen wir deine Frage schon mal hören.
2: Meine Frage lautet, wie groß ist die kleinste handgemachte SpongeBob-Figur?
0: Ah, die kleinste handgemachte SpongeBob-Figur. Ist das irgendwas aus dem Guinness-Buch der Rekorde oder so?
2: Ja.
1: Haben wir so ein Buch? Ja, aber das, was wir haben, ist ja aus dem Jahre Schnee.
0: Ich weiß, wir haben nicht das Aktuellste, aber es macht nichts. Wir versuchen trotzdem was herauszufinden. SpongeBob Schwammkopf, das ist ein sehr lustiger. Den mögen wir.
1: Ja, ja. Und wie nennt man das? Da kann man, wenn man die gerne mag, dann kann man eben die Plüschfigur sich kaufen. Das heißt dann...
0: Ja, aber ich...
1: Wie nennt man das?
0: Merchandise.
1: Merch was?
0: Merchandise heißt das.
1: Deutsch. So. Ja.
0: Und Deutsch.
1: Ja.
0: Lieber Flo, gib mal ein Kommando, ich schreibe mal Merchandise auf den Zettel auf für einen Rolf Rüdiger.
1: Lachst du mich gerade auf?
2: Auf die Plätzchen, fertig, los.
1: Passt.

0: Ja, spannende Frage mit dem Merchandise von SpongeBob.
1: Spannende Hose, im Übrigen meine.
0: So, jetzt habe ich eine interessante Entdeckung gemacht, weiß aber überhaupt nicht, ob ich richtig liege. Flo, bist du noch dran?
2: Ja.
1: Gut. Das ist für alle, die erst munter geworden sind, das ist der Flo mit ohne Haar hinten dran. So.
0: Das hast du schön erklärt, Rolf Rüdiger.
1: Es geht um die kleinste Plüschfigur, die jemals... Mhm. Sowas wird ja genäht.
2: Mhm. Nein, das ist nicht die kleinste Plüschfigur, sondern so eine handgemachte Skulptur.
1: Aha, weil wir hatten nämlich die kleinste Plüschfigur gefunden. Und die, aber steht da dabei, wie klein die überhaupt ist, oder wie?
0: Nein, aber das Lustige ist, die kommt in der Serie selber vor. Und zwar ist das ein Mini-Thaddäus, eine Puppe, die von SpongeBob hergestellt worden ist und wie Thaddäus aussieht. Und die zeigt er dann dem Thaddäus irgendwann. Also das kommt eigentlich in der Serie vor und gar nicht in echt. Meinst du vielleicht das?
2: Nein, das meine ich nicht.
0: So. Schade, ja, Kollege, das hätte ich gefunden.
1: Sie haben gerade die Antwort versemmelt.
0: Ja, aber wie?
2: Es gibt so einen englischen Bildhauer, der macht so kleine Figuren.
1: Echt wahr?
0: Oh, ist das dann ein Künstler? Schon, oder?
1: Vermutlich.
2: Ja.
1: Ja, oder er hat kleine Hände, das kann auch sein.
0: Ja. Und jetzt verrat uns, wie klein ist diese kleinste Figur?
2: Also die kleinste SpongeBob-Skulptur ist 1 mm hoch und 0,74 Millimeter breit.
1: Ach du gute Güte, das ist ja erstaunlich.
0: Wahnsinn. Das ist wie ein Reiskorn.
1: Ja, kleiner noch, das ist bemerkenswert. Ja. Wow.
0: Ja, jetzt gibt's einen Preis auch für dich. Flo, danke fürs Mitspielen. Ja. Schönen Sonntag. Baba.
2: Danke, baba.
0: Servus.
1: Wissen wir gar nicht, wie der Künstler heißt. Dann müssen wir warten, bis er gestorben ist, dann wird er berühmt.

0: Eine kurze Pause, es gibt Nachrichten mit Thomas Edinger.
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2: Die Wiener Stadtgärten kämpfen mit 50 Tankfahrzeugen gegen die Trockenheit. US-Präsident Trump will weit mehr als 5000 Soldaten aus Deutschland abziehen. Das Wiener Wetter sommerlich. Guten Morgen. Die Trockenheit sorgt für Dauereinsatz bei den Wiener Stadtgärten. Weil der Regen fehlt, ist man derzeit täglich im Einsatz, um vor allem die Bäume mit Wasser zu versorgen, so der Direktor des Stadtgartenamts am Abend in Wien heute. Daniel Ammerhauser berichtet.
3: Es gibt rund 1000 Bewässerungsanlagen. Daneben ist man täglich mit Fahrzeugen unterwegs, um 400.000 Liter Wasser zu den Bäumen zu bringen. Bei der Pflanzenauswahl müsse man darauf achten, dass sie mit den Klimaveränderungen zurechtkommen, so der Direktor des Wiener Stadtgartenamts Karl Havlicek.
4: Das heißt, wir schauen bei den Baumarten besonders auf die Stadttauglichkeit, jetzt nicht nur in Bezug auf Wasser, sondern auch auf die steigenden Temperaturen, auf die ganzen Umwelteinflüsse in der Stadt. Und so haben wir ein Baumsortiment rausgefiltert in den letzten Jahren von rund 25 Baumarten und Sorten, die sehr resistent sind, was das Stadtklima anbelangt.
3: So Havlicek, das grüne Bild der Stadt wird sich also langsam verändern, aber sukzessive soll es mehr Bäume und Grünflächen geben.
2: Sicherheit steht beim Song Contest in Wien an erster Stelle. Die Polizei wird dafür auch Hightech-Geräte einsetzen, etwa einen Roboterhund und Drohnen. Während des ESC werden Scharfschützen positioniert, dazu kommen Personenschützer und Entschärfer. Eine konkrete Bedrohung gäbe es derzeit aber nicht. Die Ankündigung, dass die USA Soldaten aus Deutschland abziehen, hat in ganz Europa für Beunruhigung gesorgt. Jetzt legt Trump nach, der Abzug werde noch größer ausfallen als vom Verteidigungsministerium gestern umrissen. Christine Lieninger berichtet.
5: 5.000 der derzeit rund 38.000 in Deutschland stationierten US-Soldatinnen und Soldaten. Diese Zahl hatte gestern das US-Verteidigungsministerium zum Ausmaß des geplanten Abzugs genannt. Eine Reporterin spricht den US-Präsidenten am Flughafen von Palm Beach in Florida darauf an. Wir werden stark reduzieren, viel mehr als 5.000, so Donald Trump. Er widerspricht also dem Verteidigungsministerium. Doch genaue Zahlen nennt er nicht und auch darüber, welche Truppenteile abgezogen werden sollen, ist nichts bekannt. Im US-Kongress regt sich aber bereits Widerstand und zwar von den Vorsitzenden der Verteidigungsausschüsse im Senat und Repräsentantenhaus, Roger Wicker und Mike Rogers, beide wie Trump Republikaner. Der Abzug, so ihre Befürchtung, berge das Risiko, ein falsches Signal an den russischen Präsidenten Wladimir Putin zu senden.
2: Und der Formel 1 Grand Prix von Miami heute wird vorgezogen und beginnt schon um 19 Uhr statt wie geplant um 22 Uhr unserer Zeit. Grund ist ein befürchtetes Unwetter und die damit verbundenen lokalen Regeln, die besagen, wenn es rund um die Rennstrecke blitzt, muss der Grand Prix unterbrochen werden. Das will man vermeiden. Das waren die Nachrichten, damit zum Wiener Wetter zu Rolf Rüdiger und Robert Steiner.
0: Und die Sonne, die scheint heute von früh bis spät, nur ein paar dünne Ja, sie lacht, ja. Nur ein paar dünne Schleierwolken sind am Himmel und die trüben den Sonnenschein kaum. Lebhafter bis kräftiger Südostwind kommt mit Böen um 50 km/h auf. Die Temperaturen sind auch traumhaft. Wir haben 13 bis 16 Grad jetzt schon in der Stadt und es wird richtig warm heute mit 26 Grad maximal.
6: So, ich habe jetzt die Badehose schon angezogen und die habe ich auch eine mitgebracht.
0: Dankeschön, Rolf Rüdiger. 3:09, einen schönen Sonntag hier ist Radio Wien mit der besten Verkehrsinformation der Stadt.
6: Ja, die ist super.
0: Man glaubt es nicht. Es gibt keine Störungen, keine Laufveranstaltungen, gar nichts. Fahrt. Es geht einfach richtig gut
6: Na
0: heute.
6: Dann, gute Fahrt.
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6: So, guten Morgen, die Langschläfer, die erst jetzt zugestiegen sind.
0: Munter geworden sind, wolltest du sagen, richtig, ja.
6: Bevor jetzt die Kiddies wieder anrufen bei uns und mit ihrer Frage uns fordern, möchte ich es nennen.
0: Ich habe schon Angst gehabt, du sagst quälen.
6: Nein, es ist eine Forderung sozusagen, weil ich denke, am Sonntag in der Früh, was finden, ja, ist ja auch nicht so einfach.
0: Manchmal ist es eine Überforderung.
6: Ja, so, und jetzt kommen wir zu einem Spiel für die Großen, da braucht man das Facebook, denn jetzt kommt das.
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6: Wo schreibt man das jetzt eigentlich hin bei dem Facebook?
0: Genau, man klickt auf die Seite von Radio Wien Wien heute
6: Radio
0: und da ist
6: Wien,
0: unser Foto.
6: Wien heute.
0: Wien heute. Mhm. Genau, da ist unser Foto drauf und drunter bitte die richtige Antwort drunter schreiben.
6: Ja, nicht drüber, auch nicht daneben, sondern drunter. Und die Frage geht ist, Achtung, Achtung, jetzt bitte genau hinhören. Wir haben ein paar Töne vom Schluss von einem Liedl, das wiederum an eine Fernsehserie erinnert.
0: So. Ja, hast du schön moderiert. Super.
6: Ja.
0: Ich bin stolz auf dich.
6: Ja, ich bin auch stolz auf mich. So, jetzt passen Sie auf, was ist denn das hier?
0: Und aus die Maus. Wenn Sie es wissen, drunter schreiben. Wir suchen dann wieder per Zufall einen oder eine aus. Die gewinnt was. Und alle Kinder, die mit einer Frage bei uns anrufen wollen, wählt bitte 01 89 9 95 3.
6: Aber nur die Kinder. Die Großen, die müssen ins Internet reindingseln.
0: Sehr gerecht.
6: Ja.

0: Ja, das war nicht der Rolf Rüdiger, der gepupst hat, sondern unser Wal. Ja. Und der ist heute unser Geräuschespiel.
1: Der klingt aber auch wie ein altes Kasteldirl. Ja. So. Wir legen jetzt mal unser Frühstückszeug zur Seite und horchen hinein, wer jetzt bei uns gelandet ist. Hallo, hallo, ist schon wer im Telefon drinnen?
2: Ja.
1: Ah, sehr gut. Wer bist du?
2: Der Alexander.
1: Alexander, darf ich vorstellen?
0: Ja, guten Morgen.
1: Das ist der Robert.
0: Guten Servus.
1: Morgen. So. hast du auch schon gefrühstückt?
2: Nein.
1: Aha. Bist du gar nicht
0: wahrscheinlich? Wahrscheinlich lässt sich der Alexander noch ein bisschen Zeit.
1: Naja, ja. aber wenn man sich zu viel Zeit lässt, dann ist es ja kein Frühstück mehr, dann ist es schon ein Mittagessen dann. Ja. Und da war ja schade drum, weil da verpasst man ja dann eines. Also deshalb, das ist der Grund, warum ich bald aufstehe. Damit ich dreimal futtern kann am Tag. Und dazwischen gibt es immer so wegen einen Snack. Also eigentlich esse ich von der Früh bis am Abend durch. Nur beim Schlafen gebe ich eine Ruhe. So.
0: Ja, das stimmt. Alexander, von wo rufst du uns eigentlich an?
2: Wien.
0: Aus Wien. Und hast du eine sehr spannende Frage jetzt für uns?
2: Ja.
1: Okay.
0: Na dann, leg los.
1: Wir hören schon zu.
2: Wie heißt der kleinste Singvogel Europas?
1: Aha. Ein kleiner
0: der
1: Singvogel.
0: Der kleinste.
1: Der kleinste Singvogel.
0: Der allerkleinste Singvogel Europas. Okay, wir brauchen das Tierbuch.
1: Ja. Oder vielleicht findet man auch wie heißt das Buch mit den Rekorden?
0: Das Guinness-Buch der Rekorde.
1: Ja, da.
0: Stimmt, da könnte es auch drin sein, ja. Alexander, am besten ist, du gibst dein Kommando, dann suchen wir zwei los.
2: Auf die Plätze, fertig, los.

0: Das ist er nicht.
1: Nein, das ist ein anderer Singvogel. Ich glaube, es ist gar kein Singvogel. Ich glaube, das ist eine Krähe.
0: Das war ein Blärvogel. Aber wir sind auf der Suche nach einem Singvogel und der möglichst klein ist. Stimmt's?
1: Ja.
2: Ja.
0: Ja, gut. So, wir sind ja eigentlich, wie nennt man die, die sich mit den Viechern auskennen?
1: Ornithologen. Lieber Alexander. Ornithologen. Warte mal ganz kurz, ich muss dem Rolf Rüdiger schnell was sagen.
0: Ja, sag mal bevor
1: wir zum Alexander kommen, du Rolf Rüdiger, ich glaube, wir haben die Erwachsenen alle heute verwirrt. Ich sehe gerade, da kommen ziemlich viele falsche Antworten.
0: Das macht ja nichts. Da wird ja wohl ein Richtiger dabei sein.
1: Ja, ist schon auch Richtiger dabei.
0: Aber ja.
1: Pinocchio und bezaubernde Genie ist falsch.
0: Das hat aber alles nichts mit Ornithodingsbungs zu tun.
1: Ornithologie.
0: Ja. Wir werden einfach das Spiel mal einer später noch einmal vor, dann sollen sie noch einmal nachdenken. So, jetzt aber jetzt geht es um einen Singvogel. Ich kann mich über alles kümmern gleichzeitig. So eine Hetzerei am Sonntag in der Früh. So, wir haben gefunden einen kleinen Singvogel und der ist entzückend, weil er erinnert mich an ein Mittagessen und der heißt Bachstelze. Ha! Wie nein? Nein?
1: Ja, nein, was?
0: Nein,
1: Wasser, nein, verstehst du eigentlich nicht, Rolf Rüdiger?
0: Der kleine Bachstelze. Aber der ist auch winzig klein und zuckersüß irgendwie. So.
1: Aber es gibt ein.
0: Stimmt nicht. Aha.
1: Es gibt noch ein kleineres Vögelchen. Der heißt.
0: Herbert.
1: Nein, Regulus Regulus, das Goldhähnchen, das Wintergoldhähnchen vielleicht.
0: So, ich frag mal, kann es sein, dass es der Regulus Regulus ist, das Winterbrathähnchen?
1: Nicht Bratgoldhähnchen.
0: Ah, das Bratgoldhähnchen. Ja!
1: Ja, nix, jetzt? Ja, haha. Du warst zu spät, Rolf Rüdiger. Du hast ja schon eine falsche Antwort gegeben.
0: Schreist du mich jetzt gerade an, oder was?
1: Nein, ich mach's nur deutlich.
0: Ich gehe gleich wieder ins Bett. Ah, Alexander, jetzt erklär mal, wie schaut denn dieses Viech aus?
2: Orange. Grün. Bisschen braun und gelb.
0: Aha. Und wie groß ist der Kerl jetzt?
2: Ganz klein.
0: Ganz klein. Das heißt aber, die Eier sind dann auch ganz klein, oder? Sicherlich.
2: Ja.
0: Mini-Eier. Das sind dann
1: ja,
0: so.
1: Ja, und der Vogel, der Vogel wiegt ungefähr so viel wie eine 20-Cent-Münze. Also wirklich wenig.
0: Wirklich?
1: Ja. Lieber Alexander. Damit gewinnst du auch heute unseren Preis.
0: Sehr groß, sehr
1: und zwar
0: so groß
1: ist es
0: Fliege.
1: Ein Fahrradzubehörpackerl. Und zwar Fahrradklingel, Trinkflasche, Reflektoren und alles, was zu einem Fahrrad dazugehört, weil am 20. Mai der Bike-Check-Day ist, wo man alle Fahrräder kontrollieren kann.
0: Wow.
1: Yes.
0: Der Bike-Check-Day.
1: Danke fürs Mitspielen.
0: Yes.
1: Schönen Sonntag,
0: danke.
1: Baba.
0: Auf Wiederhörnchen. Baba.
2: Wiederhören.

0: Vielleicht auch nicht.
1: Sind wir wieder bei der nächsten Frage. Guten Morgen, wer ist jetzt am Telefon, bitteschön?
2: Hallo.
1: Hallo.
0: Warte, ich muss mal kurz dem Wald das Maul zuhalten, man versteht ja nichts. Wer bist denn du?
2: Was?
0: Wer du, wie du heißt, wollen wir gern wissen. Bist du noch dran?
2: Ja.
0: Gut. Ich probier's noch einmal. Ja. Wie heißt denn du? Irgendwie höre ich nichts.
1: Anscheinend kann er uns nicht hören, oder?
0: Ja. Oder wir ihn nicht.
2: Hallo.
0: Ah, jetzt hören wir dich.
1: Hallo. Mal.
0: Grüß dich. So.
2: Hallo.
0: Ich probier's noch einmal. Wie heißt denn du?
2: Was?
0: Tja. Telefonierst du mit einer Freisprechanlage oder hast du das Telefon am Ohrwaschel?
2: Am Ohr.
0: Am Ohr. Am Ohr ist es dann besser und verrat uns mal deinen Namen.
2: Ich bin im Wald gerade.
1: Ach so. Er ist im Wald gerade.
0: Im Wald? Aha.
1: Wir haben dich im Wald erwischt, das ist aber spannend. Jetzt versuch's ich mal. Wie ist denn dein Name?
2: Louis.
1: Na schau, geht doch.
0: Ja, hätten wir das auch geklärt. Jetzt erklär uns mal, was machst denn du bitte um im Sonntag in der Früh im Wald? Hat dich wer ausgesetzt?
2: Nein, wir gehen wandern.
0: Ah, wandern geht, das ist ja super. Aha.
1: Ich finde das großartig.
0: Und
1: sag mal, hast du jetzt überhaupt Zeit mit uns zu telefonieren?
2: Ja.
0: Gut.
1: Ja, super.
0: Wir auch.
1: Dann lass mal deine Frage hören, wir sind schon sehr gespannt.
2: Wie viele neue Käferarten wurden auf einer Baumart im Regenwald gezählt?
1: Wow, wie viele neue Käferarten auf einer Baumart im Regenwald gezählt wurden, ist ja großartig.
0: Ich riech schon mal den Preis,
1: denn du? Ja, genau. Wo bist denn du gerade, in welchem Wald?
2: In der Steiermark.
0: Aha. Wir dachten schon,
1: da
0: vielleicht im Waldviertel, weil dort sieht man den
1: Gibt's
0: Wald vor lauter
1: Wald.
0: Bäumen nicht. So, in der Steiermark.
1: Okay.
0: Gut.
1: Luis, wichtig ist, nicht auflegen, sondern ein Kommando geben. Nach der nächsten Musik hören wir uns wieder.
2: Okay. Auf die Plätze, fertig, los.

0: Und jetzt etwas, was noch nie passiert ist bei Wow Wissen oder Was am Sonntagmorgen. Und zwar, wir schalten zum Luis in den Wald in der Steiermark. Guten Morgen nochmal.
1: Morgen.
2: So.
0: Ist das großartig?
2: Das finde ich toll, dass man eigentlich im Wald dann doch auch telefonieren kann. Schau, würden Hänsel und Gretel heutzutage leben, die würden, das ganze Märchen würde nicht funktionieren, weil die hätten beide ein Handy mit und schwuppdiwupp wären die schon wieder daheim auch.
0: Ja, stimmt. So. Luis, wie war nochmal deine Frage?
1: Wie viele neue Käferarten hat man auf einer Baumart im Regenwald gezählt?
2: Wir haben jetzt zwar, wir haben Käferbücher, weil wir haben für alles Bücher.
0: Aber ja, aber ich habe ein Buch gefunden, das heißt Faszination Regenwald und das ist leider sehr alt und da steht Folgendes drin. Ein Wissenschaftler namens Terry Erwin hat im Jahr 1982 in Panama einen Baum im Regenwald untersucht. Ich glaube nicht, dass das die richtige Antwort ist, weil es einfach schon so lang her ist, 1982. Aber da hat er auf einem Baum im Regenwald 160 Käferarten entdeckt.
1: Nein.
2: Habe ich mir gedacht. Aber was Gescheiteres haben wir nicht gefunden. Vor allem keine neueren Käferarten. Ich fürchte, du musst uns jetzt die Antwort verraten.
0: Ich glaube auch.
1: 600.
2: 600?
0: 600 auf einem Baum? Jetzt gibt es einen Mega-Super.
1: Auf einer Baumart.
2: Aha.
0: Oh,
2: aha.
0: Alles klar.
2: Weil ja nicht jeder Käfer auf jedem Baum sitzt. Die haben ja Lieblingsbäume.
0: Ja, stimmt.
2: Das ist bemerkenswert. Und woher weißt du solche Spezialitäten? Bist du ein Baumexperte oder ein Käferexperte?
1: Von einem Buch.
2: Ah, doch, von einem Buch. Und das ist aber ein Geheimbuch oder kannst du uns verraten, wie das heißt?
1: Ja, das heißt Die Erde für clevere Kids.
2: Ha, das brauche ich. Ja. Robert Schneider, sowas brauche ich. Kannst du das der Chef
0: sagen? Aber das Buch heißt eben die... Ja, aber es heißt Die Erde für clevere Kids und nicht für clevere Ratten.
2: Aber dann kriegst du aber auch nicht, weil es ist auch kein...
0: Ja, ich weiß. Ich bin eh schon traurig.
2: Luis! Für Pensionisten so.
0: Du bekommst den Preis von uns zugeschickt.

0: genieß deinen Sonntag im Wald. Viel Spaß. Danke fürs Mitmachen.
1: Liebe Grüße an alle, die da noch herumstehen, irgendwo im Wald. Baba.
0: Servus. So, und jetzt ist es auch schon wieder 9:30. Wir sind wieder bei unserem Kollegen Daniel Pichler und den Kindernachrichten.
1: Ja.
0: Daniel hat übrigens gute Nachrichten für Eltern, wenn sie ein Auto haben. Hören wir mal rein.
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3: Schönen Vormittag. Ja, in Österreich gibt es auch im Mai eine Spritpreisbremse. Was das genau ist, das erzähle ich euch gleich. In Wien musste die Polizei kommen, weil zu viele Menschen in einem Zug gewesen sind. Und der LASK hat den österreichischen Fußballcup gewonnen.
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3: Durch den Krieg im Iran sind vor allem Benzin und Diesel sehr teuer. Benzin und Diesel nennen wir auch Sprit. Die Bundesregierung hat im April eine Spritpreisbremse gemacht. Diese Spritpreisbremse gibt es jetzt auch im Mai. Dadurch werden die Preise vom Sprit etwas gebremst. Benzin und Diesel sind dann ein wenig billiger. Allerdings wird die Spritpreisbremse im Mai weniger kräftig sein als im April. In dieser Woche ist in Wien ein Zug so voll gewesen, dass die Polizei gekommen ist. Der Zug hat viel weniger Waggons gehabt als geplant. Viele Menschen sind darum in dem Zug am Gang gestanden. Sie haben keinen Sitzplatz gehabt. Das ist aber gefährlich. Die Zugbegleiter haben die Menschen gebeten, wieder auszusteigen. Viele Menschen haben sich geweigert. Erst als die Polizei gekommen ist, sind die Menschen ausgestiegen. Der Zug ist dann eine Stunde später losgefahren. Und der LASK hat beim Fußball den österreichischen Cup gewonnen. Der Cup ist der zweite große Wettbewerb neben der Meisterschaft. Der LASK kann auch noch die Meisterschaft gewinnen. Der LASK kommt aus der oberösterreichischen Hauptstadt Linz. Im Cup-Finale hat der LASK gegen Altach mit 4:2 gewonnen. Altach ist ein größeres Dorf in Vorarlberg. Und wir sind wieder bei Rolf Rüdiger und dem Robert.
0: Ja, und beim Wiener Wetter. Wow, das wird heute ein prächtiger Sonntag. 15 bis 17 Grad haben wir jetzt schon. Die Sonne scheint von früh bis spät. Nur ein paar dünne Schleierwolken sind am Himmel. Ja. Und die trüben den Sonnenschein kaum.
1: Nein.
0: Lebhafter bis kräftiger Südostwind kommt auf mit Böen um die 50 km/h. Und es wird mit 26 Grad am Nachmittag so richtig warm.
1: Da lasse ich schon alle schön grüßen, die jetzt im Gänsehäufel schon da herumliegen.
0: Ja, das ist lieb. Die hören uns bestimmt zu. Ja. Jetzt ist es 9.31 Uhr. 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
1: Und die ist heute besonders super,
0: weil... Es gibt nämlich keine Störungen.
1: Nix.
0: Gute Fahrt.
1: Ja, schon wieder.
0: Ja, das ist der Timmy. Timmy der Wahl. Wenn ihr mitgezählt habt, keine Weihnachtsgans der Wahl. Wenn ihr mitgezählt habt, wie oft er jetzt geschrien hat heute, ruft schnell an. Mhm. Einen Extrapreis gibt's. 89,9, 95,3.

0: Und jetzt kommen wir schon zur letzten Runde mit den Jüngsten. Alle Erwachsenen, die auch mitspielen wollen, dürfen sich jetzt anmelden unter 89.9 95.3 für die Oldtimer-Runde.
1: Ja, wollen wir eigentlich das schon auflösen, was mit dem Dings war oder noch erst später?
0: Ein bisschen später würde ich vorschlagen.
1: Ein bisschen später. Gut, was machen wir dann jetzt?
0: Wir gehen ran ans Telefon.
1: Hallo, hallo, wer ist dran bei uns?
2: Emilia.
1: Ah, hallo Emilia, grüß dich. Du bist ein Mädel, gell?
2: Ja.
1: Ja, nur damit das geklärt wäre.
0: Und wunder dich nicht, ich habe eine seltsame Frage. Bist du zu Hause oder auch im Wald?
2: Ich bin zu Hause.
1: Ja,
0: Glück gehabt.
1: Die wenigsten hüpfen in der Früh. Aber kann man jetzt schon Schwammerl suchen oder gibt es die noch gar nicht?
0: Sicher.
2: Ich glaube noch nicht.
1: Ja, suchen kann man es schon, finden wird man nichts.
0: Genau, das ist die richtige Antwort. Aber wenn es regnet, dann kommen die Schwammerl hoffentlich.
1: Ja, aber es wird doch keiner, wenn es regnet, in den Wald gehen.
0: Nein, danach.
1: Aha. Na gut.
0: Aber du kannst gern losgehen und suchen. Ich höre mir inzwischen die Frage von der Emilia an.
1: Ich auch.
0: Okay.
2: Was können Axolotl gut, was wir Menschen nicht können?
1: Aha. Wer ist denn da? Ist das dein Bruder oder was?
2: Nein.
1: Nein. Kennst du einen Axolotl?
0: Ja, ja, das sind diese Wassermonster aus Mexiko, glaube ich. Diese kleinen rosa Tierchen.
1: Mhm. Ah.
0: Ja, Axolotl.
1: Axolotl.
0: Mhm.
1: Die sind aus Mexiko. Steht das drauf,
0: ja, ich
1: oder was?
0: Schon. Wir machen mal Folgendes. Emilia, wir machen uns mal schlau. Du gibst dein Kommando und nach einer Musiknummer hören wir uns schon wieder.
1: Da sind wir dann voll schlau.
2: Auf die Plätze, fertig, los.

0: Würde und der jetzt kommt die Antwort für die Emilia, die uns von zu Hause anruft. Ja?
1: Mhm.
0: E. So. Es geht um den Axolotl. Ja.
1: Ja.
0: Und der Axolotl ist Mexikaner.
1: Ja.
0: Und ist ein und zählt zu den Lurchen, den Querzahnmolchen sozusagen.
2: Lustig.
0: Interessantes Tier.
2: Ja. Ja. Die Lurche, die ich kenne, die sind, schauen anders aus. Die liegen unterm Bett und sind grau. Und man kann mit denen eine Lurchregatta machen. Hast du das schon mal gemacht? Das ist lustig. Da legt man sich so aufs Bett, lässt den Kopf runterhängen und bläst runter. Zu zweit muss man es machen. Und wer zuerst mit dem Lurch drüben ankommt, hat gewonnen. Eine Lurchregatta.
0: Sehr schön.
2: Ja, das Spiel. Geht aber mit dem mexikanischen Lurch nicht, weil der ist schwerer und schaut auch ganz anders aus. Der ist rosarot oder ist es orange-rosa Dings?
0: Nein, es ist schon rosarot. Das stimmt schon, so Hautfarben.
2: So. Mhm. Und der kann etwas, was die meisten Menschen nicht können.
0: Nämlich ganze Gliedmaßen nachwachsen lassen. Ist das die richtige Antwort vielleicht?
1: Ja.
2: Ha!
0: Wow!
2: So, also da kommt irgendwer daher, schneidet ihm irgendwas weg, weil er sich denkt...
0: Ja, oder er zwickt sich wo ein oder was auch immer.
2: Und dann wächst zum Beispiel.
0: Das ist interessant, weil die Wissenschaft will von diesem Tier unglaublich viel lernen. Vielleicht gibt es das dann ja auch mal bei uns.
2: Ja.
0: Herzliche Gratulation, liebe Emilia. Du kriegst natürlich auch den Preis von uns zugeschickt. Viel Spaß und ich hoffe, du hast ein Fahrradl.
1: Ja, hab ich.
2: Das ist gut, ja, weil sonst wunderbar. Müsstest du dir die Glocken irgendwo sonst hinhängen. Aber ist auch lustig.
0: Mhm. An der Tür zum Beispiel, an der Eingangstür.
2: Ja,
0: geht
2: ja
0: auch auf die Türschnalle.
2: Und keine
0: so, jetzt machen wir Folgendes. Ja, danke, Emilia.
2: Ja.
0: Alle Erwachsene, die mitspielen wollen, dürfen jetzt anrufen für die Oldtimer-Runde. Die kommt als nächstes.
2: Die kommt als nächstes. Mhm.

0: So, da sind wir wieder.
1: Jetzt kommt die Oldtimer-Runde.
0: Ja?
1: Ja.
0: Und da brauchen
1: wir... Und wir sind schon sehr gespannt, weil wir haben gleich zwei Aufgaben zum Lösen. Zum einen sicherlich eine spannende Frage bei der Oldtimer-Runde und zum anderen müssen wir noch den Klassiker der Woche auflösen. Ja. Deswegen eins nach dem anderen. Los geht's.
0: So. Düdam, didadadam. So, geh mal ins Telefon, vielleicht ist schon mal dran.
1: Stimmt, weil du kannst ja nicht, du musst ja Klavier spielen. Einen schönen guten Morgen, wer ist denn dran?
0: Uje! Das hat aber nicht so hingehaut.
1: Uje, uje.
0: Warte, ich spiele weiter, ich spiele die zweite Strophe. In der Zwischenzeit kannst du es nochmal probieren. Soll ich dazu singen oder reicht dir das Geklimper so?
1: Ich glaube, da gab es gar keinen Text, oder?
0: Ja, da finden wir irgendeinen. Über Walfische zum Beispiel. Oder dieses und jenes. So, hier probieren wir es noch einmal. Hallo, ist wer jetzt?
1: Hallo, hallo. Wer ist dran?
2: Ja.
0: Ah, herzlich willkommen. Grüß Gott. Mahlzeit. Guten Morgen.
2: Ja, Mahlzeit, ja, bald.
0: Mit wem haben wir denn das Vergnügen?
2: Mein Name ist Emmerich.
0: Lieber Emmerich, herzlich willkommen hier bei uns. Das ist der Herr Steiner.
1: Freut mich sehr, Herr Emmerich. Haben Sie eine Oldtimer-Frage für uns?
2: Ja. Woher stammt der Ausdruck Gogosch?
0: Gogosch?
1: Gogosch?
2: Gogosch. Gustav Otto, Schule.
1: Schule, okay.
2: Und der Ausdruck?
0: Gogosch.
2: Er hat den Gogosch bekommen.
0: Aha.
1: Sehr ja, schön.
0: Sicher etwas Grausliches. Das ist sicher ein Ausschlag. Ich hole das Ding gut mit den Krankheiten, mit den Grauslichen.
1: Rolf Rüdiger, ich merke eines, du gehst immer vom Schlimmsten aus.
0: Ja, ja.
1: Ich glaube da an schöne Sachen. Ich bin ja sehr gespannt. Vielleicht ist es ja was Tolles zum Essen. Weiß man?
0: Das ist das Erste, woran ich denke. Zuerst was essen, dann gehe ich vom Schlimmsten aus.
2: Könnte sein.
0: So.
1: Lieber Herr Emmerich, bevor
0: wir uns erst um Ihre Frage kümmern, haben Sie zufällig kurz nach 9 Uhr schon zugehört bei uns?
2: Jein. Ich habe zugehört, aber den Ausdruck, also diese Dings habe ich nicht gehört.
0: Aha, da haben wir nämlich ein Stück Musik gespielt und das war dann die...
1: Ja, aber ich würde es jetzt noch nicht auflösen, noch nicht? Weil dann haben wir viel kürzer Zeit, um die Antwort vom Herrn Emmerich rauszufinden. Aha. Wir machen es umgekehrt. Wir spielen jetzt eine ganz normale Musik. Der Herr Emmerich gibt ein Kommando und danach reden wir nochmal über den Klassiker der Woche.
0: Okay.
2: Ja, auf den Kokoschluss.
0: Haha.

0: Wow, die Oldtimer-Runde.
1: Heute mit dem Herrn Emmerich, der eine interessante Frage hat, und zwar: Was ist ein Gogosch? Und es ist weder ein Ausschlag noch was zum Essen im weitesten Sinne.
2: Nein, wir haben eine Spur gefunden, und zwar eine Spur nach Ungarn. Ha! Lieber Emmerich, kann das die richtige Spur sein?
3: Die Spur könnte stimmen.
2: So, weil da gibt es zum einen den Fogosch, der ein Fisch ist.
1: Ja, oder den Kakas, von dem der Gogosch abgeleitet wurde. Das ist ein regionaler Mundartbegriff für einen Hahn.
2: Was, der Kakas?
1: Ja, Kakas.
2: Vom Kakas ist ja keine Rede, wir reden ja vom Fogosch.
1: Vom Gogosch.
2: Das kenne ich mir nicht mehr aus. Fogosch, Gogosch.
1: Also ist es ein Hahn oder nicht, lieber Emmerich?
3: Ja, im Ungarischen ist es ein Hahn, aber das kommt ursprünglich aus dem burgenländischen, hier zischischen Dialekt.
1: Aha.
3: Das ist ein Dialekt, der fast nicht mehr gesprochen wird im Burgenland, sehr wenige kennen.
1: Aha.
3: Und es stimmt im weitesten Begriff, dass es ein Hahn ist. Und der Ausdruck, er hat den Gogosch bekommen.
1: Ja.
3: Das ist ein wienerischer Ausdruck eigentlich, wenn jemand gekündigt worden ist. Wenn man eine Kündigung gekriegt hat von der Firma, hat man gesagt, er hat den Gogosch gekriegt.
1: Na, das ist ja
2: Jesus.
3: Das ist oder ja. Auch, wenn er jetzt die Freundin oder den Freund den sogenannten Laufpass gegeben hat.
1: Aha.
3: Ja, den habe ich aber jetzt den Gogosch gegeben. Ne?
2: Das ist bemerkenswert. Es gibt aber jetzt sowas von ein Super.
1: Wow.
2: Und Emmerich, Sie sind einer der wenigen, der diese Sprache noch spricht, sozusagen?
3: Naja, sprechen tue ich es nicht, aber...
2: Aber Sie wissen es.
3: Ich habe sehr viele ungarische Helfer in meinem Beruf gehabt und kroatische und alle möglichen Sprachen. Und es ist ein Begriff, der Gogosch.
2: Großartig.
3: Ja.
1: Wir damit, lieber Emmerich,
2: wir werden es der Chefin sagen.
1: Ja, damit geht der Punkt an Sie. Damit dürfen wir Ihnen auch verraten, was heute der Klassiker der Woche war. Und zwar die Fernsehserie Derek mit Horst Tappert und Fritz Wepper.
3: Und Fritz Wepper.
1: So, ja, genau. Und die spielen wir jetzt, wenn Sie das Kommando geben. Und wir schicken Ihnen was zu.
3: Ja, bitte. Auf die Plättchen. Fertig. Und los geht's.

0: Ganz interessant. Das habe ich erstens schon lang nicht mehr gehört und zweitens in voller Länge überhaupt, glaube ich, noch nie. Interessantes Musikstück.
1: Ja, gratuliere.
0: Ja, gewonnen hat übrigens auf Facebook der Gottfried Runsner. Der hat erkannt und, ja, Gottfried Runsner, genau. Der hat geschrieben, das kommt mir bekannt vor, Derek mit Horst Tappert und Fritz Wepper. Herzliche Gratulation. Ja. Er kriegt auch von uns einen Schlüsselanhänger zugeschickt.
1: Das ist super. Ich gratuliere auch ganz arg herzlich und überhaupt. So.
0: Das war's auch schon wieder mit der kleinen, feinen Frühstücksplauderei hier auf Radio Wien.
1: Ja, jetzt ist
0: wann hören schon wir uns wieder, Rolf Rüdiger?
1: Wir hören uns wieder in 5 Minuten.
0: Nach den Nachrichten. Vor allem für alle auf Radio Wien. So. Morgen um 14 Uhr morgen bei die 2 um 2.
1: Ja.
0: Und jetzt singen wir gemeinsam noch das Schlusslied.
1: Ja.
0: Los geht's.

0: wirklich Schluss.
1: Heute ist nicht alle Tage. Wir kommen wieder, keine Frage.
0: Doch für heute ist wirklich Schluss. Schönen Sonntag noch und brav bleiben.
1: Buongiorno und guten Appetit.
2: Und jetzt ist es 10 Uhr. Weiter geht's mit den Nachrichten auf Radio Wien und Thomas Edinger.
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4: Drohnen und Roboterhunde sollen für Sicherheit beim Song Contest in Wien sorgen. Immer mehr haben eine Pollenallergie, auch weil daheim zu viel geputzt wird, sagen Experten. Das Wiener Wetter sommerlich. Schönen Vormittag. Der Song Contest in Wien in weniger als 2 Wochen ist ein Mega-Event auch für die Polizei. Im Innenministerium plant man derzeit die Einsätze. Rund 250 Menschen sind damit beschäftigt. Für Sicherheit werden auch Hightech-Geräte sorgen. Daniel Ammerhauser berichtet.
5: Zum Einsatz kommt etwa der Roboterhund Spot. Dieser soll in heiklen Aufklärungssituationen helfen, zum Beispiel bei verdächtigen Gegenständen. In der Luft werden Hubschrauber und Drohnen unterwegs sein, etwa für die Verfolgung und Untersuchung von möglichen Tätern. Auch zur Abwehr anderer Drohnen werden Geräte eingerichtet. Immer wieder käme es bei Großevents vor, dass die Polizei verdächtige Fluggeräte vom Himmel holen müsse. Im Einsatz werden auch Präzisionsschützen, Entschärfer, Personenschützer sowie Antiterror-Interventionsbeamte sein. Das soll alles im Hintergrund ablaufen, ohne dass Besuchende der verschiedenen Veranstaltungen es merken. Man betont, eine konkrete Bedrohung gebe es derzeit nicht.
4: Die Trockenheit hält die Wiener Stadtgärten auf Trab. An die 50 Tankfahrzeuge sind unterwegs, um die Pflanzen, vor allem die Bäume, mit Wasser zu versorgen. Über den Tag verteilt 400.000 Liter. Dazu kommen 1.000 automatische Bewässerungsanlagen. Nach und nach setzt die Stadt auf hitzetaugliche Baumarten. Mit dem Blühen der Gräser startet die Allergiesaison jetzt in ihre intensivste Phase. In Österreich leiden immer mehr unter Pollenallergie. Mit ein Grund ist, dass daheim zu viel geputzt wird. Das Immunsystem wird so nicht trainiert. Martin Krachler berichtet.
6: Die neuesten Zahlen der MedUni Wien gehen davon aus, dass mittlerweile rund ein Viertel der Österreicherinnen und Österreicher eine Allergie hat. Und unsere Reaktion auf etwa Pollen wird auch immer heftiger. Der Naturschutzbund sagt, dass das mit unserem Immunsystem zu tun hat. Das ist zunehmend unterfordert, etwa wegen des Trends zu einer Überhygienisierung zu Hause, sagt Umweltmediziner Hans-Peter Hutter von der MedUni Wien.
7: Wenn man Angst hat vor Bakterien und anderen Keimen, dass man möglichst viel zum Beispiel auch zu Hause desinfiziert, sodass man diese mikrobielle Umwelt der Kinder ruiniert und das Immunsystem eben nicht nur so gut trainieren kann.
6: Das haben auch Untersuchungen bestätigt. Bauernkinder neigen demnach weniger zu Allergien als Stadtkinder. Wer vermutet, eine Allergie zu haben, sollte das rasch abklären, rät Hutter, denn je länger man warte, desto höher ist die Wahrscheinlichkeit, etwa an Asthma zu erkranken.
4: Und der Iran soll den USA einen Friedensdeal vorgeschlagen haben. Teheran will die Straße von Hormuz öffnen. Gespräche über das iranische Atomprogramm sollen auf später verschoben werden. US-Präsident Trump sagt, er sei mit dem jüngsten Angebot Irans nicht zufrieden. Sie verlangen Dinge, denen er nicht zustimmen könne. Das waren die Nachrichten, damit zum Wiener Wetter. 18 Grad hat es aktuell in der Wiener Innenstadt, sonnig, nur ein paar dünne Schleierwolken sind am Himmel zu sehen, die trüben den Sonnenschein aber kaum. Lebhafter bis kräftiger Südostwind kommt auf, das Ganze mit etwa 26 Grad am Nachmittag. Morgen Montag wieder viel Sonne, höchstens vorübergehend schiebt sich eine dichte Wolke davor, dazu weht lebhafter Südostwind. Es wird sehr warm mit bis zu 28 Grad. Die Radio Wien Verkehrsinformation um 10.03 Uhr, aus Wien sind uns keine Störungen gemeldet worden. Gute Fahrt.
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1: Der Muttertag ist zu einem bedeutenden Wirtschaftsfaktor geworden. Wien ist heuer Austragungsort der Meisterschaften in über 60 Sportarten. Das Wiener Wetter sommerlich. Zu den Nachrichten begrüßt Sie Thomas Edinger. Schönen Vormittag. Heute in einer Woche leben die Mütter wieder hoch. Es ist Muttertag. Rund zwei Drittel nutzen den Anlass, um etwas zu verschenken. Laut Handelsverband lassen sich die meisten nicht lumpen. Im Schnitt gibt jeder 79 Euro für den Muttertag aus. Christoph Danninger berichtet.
2: Die beliebtesten Geschenke zum Muttertag bleiben Blumen und Süßigkeiten, so der Handelsverband, gefolgt von gemeinsamer Zeit, etwa bei einem Essen oder Ausflügen. Der Tag sei für den Handel ein wichtiger wirtschaftlicher Impuls, sagt der Präsident des Handelsverbandes Rainer Will. Der Muttertag habe sich
3: zum handfesten Wirtschaftsfaktor etabliert, der heuer immerhin eine Viertelmilliarde in die vorwiegend heimischen Kassen der Händler spült.
2: Viele kaufen für diesen Anlass regional und im stationären Handel. Online-Einkäufe spielen in diesem Fall eine kleinere Rolle, heißt es vom Branchenvertreter.
3: Insgesamt sind es 11% heuer und die Fernost-Plattformen haben mit rund 4% kaum mitzureden.
2: Das stärke nicht nur den heimischen Handel, sondern sichere auch Arbeitsplätze in Österreich.
1: Sicherheit steht beim Song Contest in Wien an erster Stelle. Die Polizei wird dafür auch Hightech-Geräte einsetzen, etwa einen Roboterhund und Drohnen. Während des ESC werden Scharfschützen positioniert, dazu kommen Personenschützer und Entschärfer. Eine konkrete Bedrohung gäbe es derzeit aber nicht. In einem Monat beginnen in Wien die Sport Austria Finals, die österreichischen Meisterschaften in über 60 Sportarten. Die Finals finden heuer zum 6. Mal statt, vom 3. bis 7. Juni diesmal eben in Wien. Selina Zenz und Katharina Pawlowski berichten.
4: Ob Fechten, Tischfußball oder Badminton, bei den Sport Austria Finals treten Spitzensportlerinnen und Spitzensportler aus ganz Österreich in den unterschiedlichsten Disziplinen gegeneinander an. Voraussetzung ist, dass sie sich zuvor qualifiziert haben. Die Finals sind im Grunde nämlich die österreichischen Staatsmeisterschaften. Im Vorjahr haben die Finals in Innsbruck und Tirol stattgefunden. Heuer wird Wien zum Gastgeber. An 31 Sportstätten finden die Wettkämpfe statt. Darunter ist auch die neue Sportarena Wien in der Leopoldstadt, die erst im Vorjahr eröffnet worden ist. Besucherinnen und Besucher können einfach vorbeikommen. Der Eintritt ist gratis und eine Anmeldung ist auch nicht nötig. Geehrt werden die Gewinnerinnen und Gewinner auf einer großen Bühne am Rathausplatz.
1: Und die Finanzpolizei hat in einem Tiroler Hotel mutmaßlichen Menschenhandel aufgedeckt. Auslöser war eine Anzeige, weil in dem Haus Brasilianerinnen und Brasilianer unerlaubt beschäftigt worden sind. Sie dürften zum Zweck der Arbeitsausbeutung geholt worden sein. Der Hotelbetreiber ist angezeigt worden. Das waren die Nachrichten, damit zum Wiener Wetter. 18 Grad hat es aktuell in der Wiener Innenstadt. In ganz Wien scheint die Sonne, nur ein paar dünne Schleierwolken sind am Himmel. Immer wieder frischt lebhafter bis kräftiger Südostwind auf. Das Ganze bei bis zu 26 Grad. Morgen Montag wieder überwiegend sonnig. Nur ab und zu ziehen hochliegende Wolken durch. Dazu lebhafter Wind aus Süd bis Südost. Es wird sehr warm morgen bei bis zu 28 Grad. Die Radio Wien Verkehrsinformation um 11.03 Uhr. Aus Wien sind uns keine Störungen gemeldet worden. Gute Fahrt.

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1: Der mutmaßliche Hip-Erpresser soll in Untersuchungshaft. In Wien bekommen 15 weitere U-Bahn-Stationen Photovoltaikanlagen. Das Wiener Wetter ist sommerlich. Zum Stadtjournal begrüßt Sie Thomas Edinger. Schönen Mittag. Die Polizei hat in Salzburg gestern den mutmaßlichen Hip-Erpresser festgenommen. Er soll Gläser mit Babynahrung mit Rattengift versetzt haben. Weil die Ermittlungen im Burgenland begonnen haben, wird der 39-Jährige heute dorthin überstellt und weiter verhört. Andreas Berger berichtet.
2: Zur Festnahme gekommen ist es gestern Vormittag. Ansonsten gibt sich die Polizei aber noch zurückhaltend bezüglich weiterer Informationen zur Identität des Verdächtigen.
3: Ich kann jetzt lediglich bestätigen, dass die Festnahme gestern im Bundesland Salzburg stattgefunden hat, aber immer noch nichts Weiteres zu der Person des Verdächtigen, zu den Umständen und zu den weiteren Ermittlungsschritten. Das würde die Ermittlungen gefährden,
2: sagt Polizeisprecher Helmut Mabern. Im Laufe des heutigen Tages wird der verdächtige Mann in die Justizanstalt nach Eisenstadt überstellt. Die
3: Staatsanwaltschaft hat auch schon einen Antrag auf U-Haft gestellt, der dann genehmigt werden muss.
2: So Polizeisprecher Helmut Mabern. Die Befragung des Verdächtigen soll heute Sonntag fortgesetzt werden.
1: Der Muttertag heute in einer Woche ist zu einem wichtigen Wirtschaftsfaktor geworden. Rund 2 Drittel nutzen den Anlass, um etwas zu verschenken. Laut Handelsverband gibt jeder im Schnitt 79 Euro dafür aus. Davon profitiert vor allem der stationäre Handel. Nur 11% wollen ihre Muttertagsgeschenke online kaufen. Die Wiener Linien setzen immer mehr auf die Sonne als Energielieferanten. Gemeinsam mit der Wien Energie montieren sie bis Jahresende 15 neue Photovoltaikanlagen auf den Dächern von U-Bahn-Stationen. Thomas Dissauer und Katharina Palowski berichten.
4: Seit 2020 arbeiten die Wiener Linien mit der Wien Energie am Ausbau der Solarenergie zusammen. Mit der Erweiterung in diesem Jahr produzieren dann insgesamt 44 Photovoltaikanlagen Strom für die Wiener Linien. Auf das Jahr gerechnet sind das bis zu 7,7 Millionen Kilowattstunden an Strom. Eine U-Bahn könnte damit rund 550.000 Kilometer zurücklegen oder 14 Mal die Erde umrunden. Der Ausbauschwerpunkt liegt in diesem Jahr auf der Linie U2, wo 10 der 15 Anlagen errichtet werden, zum Beispiel bei den Stationen Stadlau, Seestadt und Hardeckgasse. Mit dem Sonnenstrom werden unter anderem Beleuchtung, Rolltreppen und zentrale Betriebstechnik versorgt. Auch der Fahrbetrieb profitiert zunehmend von dem Solarstrom.
1: Das Bundesheer freut sich über mehr Bewerbungen. Seit Jänner hat es rund 1000 Aufnahmen gegeben, davon 870 Soldaten, der Rest will in der Verwaltung arbeiten. Die Personaloffensive greife, sagt Verteidigungsministerin Tanner. Für sie ist das auch ein Zeichen, dass das Bundesheer als Arbeitgeber attraktiv sei. Die Formel-1-Fans kommen heute früh auf ihre Rechnung als geplant. Der Grand Prix von Miami startet nicht wie vorgesehen um 22 Uhr unserer Zeit, sondern schon um 19 Uhr. Grund sind drohende Unwetter. Man will eine Rennunterbrechung verhindern, Gerhard Prohaska.
5: Ja, und verantwortlich dafür sind die lokalen Vorschriften, denn im Falle von Blitzeinschlägen im Umfeld der Strecke müssten das Rennen sofort abgebrochen und alle Zuschauer evakuiert werden. Und weil die Prognose zur ursprünglichen Startzeit denkbar schlecht ist, hat man sich jetzt entschieden, das Rennen um 3 Stunden vorzuverlegen. Max Verstappen ist das egal.
6: Es wäre egal, Regen oder Trocken, es passt.
5: Denn beim 4-fachen Weltmeister, da ist das Lächeln zurückgekehrt. Startplatz 2 ist eine positive Überraschung.
6: Das Gefühl im Auto ist auch viel besser. Ich habe viel mehr Vertrauen im Auto. Immer noch natürlich eine große Überraschung, glaube ich, die zweite Platz. Aber ja, für das ganze Team ist es natürlich ein super Boost.
5: Schneller war nur Kimi Antonelli, der zum dritten Mal in Folge ganz vorne steht. In Reihe 2 der lauern Charles Leclerc und Weltmeister Lando Norris. 5. George Russell, Start wie gesagt 19 Uhr live in UF1.
1: Gerhard Prohaska hat berichtet. Das war das Stadtjournal, damit zum Wiener Wetter. 20 Grad hat es aktuell in der Wiener Innenstadt, die Sonne scheint, nur ein paar dünne Schleierwolken sind am Himmel, immer wieder frischt lebhafter bis kräftiger Südostwind auf, das Ganze bei bis zu 26 Grad heute. Morgen Montag wieder überwiegend sonnig, nur ab und zu ziehen hochliegende Wolken durch, dazu lebhafter Wind aus Süd bis Südost, es wird sehr warm morgen bei bis zu 28 Grad. Die Radio Wien Verkehrsinformation um 12.04 Uhr aus Wien, sind uns keine Störungen gemeldet worden, gute Fahrt.
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9: Herzlich willkommen zu einem Talk aus dem Studio. Ja, heute in einer Woche wird der Muttertag gefeiert und ich habe mir gedacht, Ich möchte hier im Talk über das Muttersein sprechen. Das ist ja Liebe, Verantwortung, manchmal aber auch das Thema Überforderung. Und ja, oft ist so der Anspruch vieler Mütter, allem gerecht zu werden. Aber da passiert natürlich viel und vor allem viel, wenn man diesen Anspruch nicht schafft, wenn halt ganz viel anderes passiert und man auf das dann reagieren muss und eine ganz andere Vorstellung hat. Wenn also diese Verbindung verloren geht zu den Kindern und zu sich selbst. Ich bin Jasmin Dolati und ja, über all das und noch viel mehr möchte ich mit meinem heutigen Gast sprechen, eine Expertin, die genau dort ansetzt, nämlich bei den Eltern, bei den Müttern, aber gleichzeitig eben auch bei den Kindern, weil sie sagt, das Ganze ist ein System. Das ist Claudia Todt, sie ist Pädagogin und Coach für Mütter, Kinder und Familien eben. Und ihr Ansatz ist, nicht das Kind reparieren, sondern das ganze System stärken. Herzlich willkommen, freue mich, dass Sie hier im Radio Wien Studio sind.
10: Ja, danke schön für die Einladung.
9: Jetzt sind Sie verheiratet. Wir müssen ein bisschen auch über Ihre Lebenssituation sprechen und Mutter von 3 Kindern. 11, 16, 18, wenn ich mir das richtig gemerkt habe. Wie ist die Verteilung Mädchen, Buben?
10: Das Älteste ist ein Mädchen, dann kommt der Bub und dann nochmal ein Mädchen. Also der Bub ist das Sandwichkind, der darf viel aushalten.
9: Und muss viel aushalten.
10: Genau. Ja.
9: Und jetzt so in so einer Situation, einerseits Sie als Expertin, andererseits sind Sie eine ganz normale Mutter, wie andere Mütter eben auch. Wenn Sie jetzt so ein bisschen eben an die Kinder jetzt denken und so ein bisschen sich in die Kinder hineinversetzen, und da stelle ich jetzt die vielleicht sogar ein bisschen provokante Frage. Was würden Ihre Kinder an der Stelle sagen über Sie als Mutter?
10: Das ist wahrscheinlich tagesabhängig und auch vom Kind abhängig und auch situationsabhängig. Ich glaube, sie würden sagen, dass ich viel wissen möchte, viel erklären möchte, dass das manchmal ganz schön anstrengend für sie ist, dass sie das auch mitunter mit nervt auch, dass sie wahrscheinlich auch sagen würden, die ganze Familie merkt es, wenn ich gestresst bin. Und dass sie aber auch wissen, dass mir Verbindung dann ganz wichtig ist, also dass wir unsere Familienmomente schon auch haben, dass wir kreativ gemeinsam sind. Also ich glaube, es ist so diese gute Mischung, die wahrscheinlich viele Kinder über ihre Eltern sagen würden, ja, dass wir einfach nicht perfekt sind, sondern menschlich.
9: Und das ist ja auch genau Ihr Ansatz, das zu sagen. Also so gesehen könnte man sagen, die ganz richtige Antwort, die an der Stelle jetzt stellvertretend von den Kindern über Sie kommt. Und ich denke, es ist ja auch ein großes Thema, dass so eine Antwort auch nicht immerwährend ist, denn es gibt ja unterschiedliche Phasen im Leben der Eltern, im Leben der Mütter, aber natürlich auch im Leben der Kinder. Und je nach Phase wird ja wohl die Antwort auch ein bisschen anders sein, oder?
10: Ganz genau. Also es ist ja auch natürlich nach der Abhängigkeit der Kinder, ich sage mal so von 0 bis 3 Jahren, ist es ja noch eine ganz andere Bindung, noch ein ganz anderes Zugehen auf die Kinder. Und umso älter sie werden, ist immer so dieser Spagat zwischen Nähe und Distanz. Wie viel Freiraum lasse ich? Wie locker kann ich lassen? Wie werde ich als Mama auch wahrgenommen? So meine 3 Kinder waren alle im Wettkampf in Jiu-Jitsu und da war ich immer die peinliche Mama, die oben steht und sie anfeuert. Und auf der anderen Seite, glaube ich, würden sie es aber auch gar nicht anders haben wollen. Also ich glaube, es ist schon noch das, was man nach außen zeigt, vielleicht an Verhalten oder Bewertung der Kinder, aber auch, was sie dann innen drinnen spüren und sich dann auch merken für ihr Erwachsenenleben.
11: Ist

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1: Sonntagmittag ist es. Ich freue mich, dass wir eine Woche vor dem Muttertag über Mütter sprechen. Aber nicht nur über Mütter, sondern über das gesamte System der Familien, der Kinder. Natürlich auch alle, die da hineinspielen. Die Schulen, die Lehrer, die Kindergärtnerinnen und so weiter. Also es gibt ja nicht nur eine einzelne Komponente, die man da anschaut. Und umso spannender ist mein heutiger Gast. Das ist Claudia Todt. Sie ist Familiencoach, sie ist Pädagogin, aber als solche ist sie natürlich nicht auf die Welt gekommen, sondern sie hat zunächst als Kindergärtnerin gearbeitet und ist dann ausgestiegen und hat als Familienberaterin die Lebensgestalterei, das ist ihr Business, selbstständig gemacht. Frau Todt, erzählen Sie uns doch ein bisschen, wie es dazu gekommen ist, zunächst einmal Kindergärtnerin überhaupt werden zu wollen und wie dieser Schritt dann in die Selbstständigkeit ausgeschaut hat.
2: Sehr gerne. Also da muss ich wahrscheinlich ein bisschen meine Familie mit reinholen. Ich stamme aus einer Familie von Pädagogen. Also es ist mir wahrscheinlich schon so ein bisschen in die Muttermilch hineingeraten. Ich bin im Kindergarten gelandet, habe damals die Barkeep gemacht und war dann bis auf meine Karenzen 17 Jahre lang im Kindergarten tätig und habe einfach gemerkt, aufgrund natürlich der Zeit, der Veränderung auch in der Gesellschaft, aber auch dadurch, dass ich meine Mama ganz häufig im Hort auch begleitet habe, wie sehr sich die Kinder, wie sehr sich die Familien, die Eltern verändert haben. Und ich habe für mich im Kindergarten gemerkt, so wie das System aufgebaut ist, ist es für mich nicht mehr tragbar. Ich war sehr frustriert schon, habe das Gefühl gehabt, ich betreibe überall nur noch Schadensbegrenzung. Ich bin so die Feuerwehr, die herumläuft und irgendwie kleine Feuer löscht. Mhm. Und irgendwann kam dann eben dieser Punkt, wo ich gewusst habe, okay, wenn ich jetzt nicht mehr diese 100% im Kindergarten geben kann, ja, für die Kinder, für die Eltern, dann ist es nur fair, dass ich mich weiterentwickle oder umorientiere, um wieder Mehrwert geben zu können.
1: Sind Sie seit 5 Jahren in dieser quasi neuen Rolle als Coach, als Familienberaterin? Und Sie sagen auch, Sie machen sich doch auch immer wieder einmal Sorgen um die Zukunft unserer Kinder. Wie genau meinen Sie das?
2: Ja, wenn man sich so ein bisschen umschaut, ja, ich sage immer so, die Welt vor und nach Corona, ja, auch wenn man darüber gar nicht mehr so sprechen möchte, hat sich doch einiges verändert auch. Zu Corona ist die Zeit spürbar irgendwie stehen geblieben und man hat das Gefühl, danach ist sie dreimal so schnell weitergegangen. Ja. Mhm. Und ich merke das, ich arbeite in Kindergärten und in Schulen nach wie vor, natürlich von außen hinein. Und ich merke einfach, dass die Kinder ganz viele Kompetenzen verlieren, Sozialkompetenzen, emotionale Kompetenzen, was natürlich auch mitunter mit den neuen Medien zu tun hat, mit dem Einfluss von Social Media, Spielen, Handys und so weiter. Und dass ich es ganz, ganz wichtig finde, dass wir da wirklich aktiv hinarbeiten, aktiv schauen, wie können wir die Kinder stärken, weil die Kinder sind unsere Zukunft und dementsprechend finde ich es so wichtig, da wirklich alle Räder zu drehen, damit wir die Kinder da gut begleiten können.
1: Sehr oft hört man ja, wenn Menschen, vor allem wenn sie auch ein bisschen älter sind, so über die neuen Generationen sprechen, dass sie dann so sagen, ja, die sind die Jungen und die können das ja nicht mehr, die machen das nicht mehr, kein Wunder und so weiter. All diese Zuschreibungen kennen wir ja und letztlich muss man sagen, hat das ja jede Generation gemacht, was die Jungen angeht, immer diese Zuschreibungen zu machen und auch ein bisschen die in ein Eck zu stellen, unter Anführungszeichen. Was aber schon jetzt sehr stark in unserer jetzigen Zeit, und ein bisschen haben Sie das Thema natürlich auch schon angesprochen mit Social Media und den Darstellungen, sieht man schon, dass diese Perfektion, also diese äußere Darstellung unseres Lebens wichtiger geworden ist, wie toll wir essen, welche tollen Reisen wir machen, wie toll wir aussehen oder abgenommen haben. Und natürlich sieht man es auch immer wieder, was Familien angeht und gerade auch was Mütter angeht. Also diese Perfektion, die da dargestellt wird. Glauben Sie, dass das auch ein bisschen mitverantwortlich ist für ja den Aspekt, dass wir die Verbindung ein bisschen verlieren, einerseits zu uns, aber eben auch in der Familie und auch zu den Kindern?
2: Auf jeden Fall. Also zum einen hat es natürlich Vorteile, diese Social Media, und man kann sich alle Informationen, alles Wissen sofort auch holen. Auf der anderen Seite, wenn wir immer nur diese Perfektion sehen, entsteht natürlich in uns drinnen als Elternteil das Gefühl, alle anderen können es, nur ich nicht. Ich schaffe das nicht. Ja. Ich habe das Wissen dazu, ich kann es aber nicht umsetzen. Das ist mal so die eine Komponente. Die andere natürlich ist, umso mehr wir als Eltern auch am Handy oder Bildschirm hängen, sind wir natürlich Vorbild für unsere Kinder. Und zum anderen, es gibt so ein Experiment, das heißt das Still Faces Experiment. Und das kann man ein bisschen, finde ich, auch ummünzen auf ja, das Handy oder den Bildschirm vor uns. Da geht es darum, wie Kinder darauf reagieren, wenn Eltern plötzlich quasi mit so einem Still Face, einem Poker Face die Kinder anschauen. Und die Kinder sofort erkennen, da ist keine Mimik da, keine Gestik, keine Verbindung, keine Beziehung und dann eben durch ihr Verhalten darauf reagieren. Jetzt ist natürlich der Punkt, wenn wir als Eltern ständig am Handy hängen, ist das wie so eine Barriere, eine Grenze zu unseren Kindern, die uns daran hindert, Verbindung aufzubauen. Und das ist natürlich dann im Endeffekt auch das, was dann zu negativen Verhaltensweisen führt oder eben auch dazu, dass wir zu wenig Beziehung innerhalb der Familie spürbar erleben.
1: Da spielen wir jetzt auch was, was wirklich gut dazu passt. Auf unserer Liste steht der Herbert Grönemeyer mit Mensch.

0: Claudia Tod ist heute bei mir im Radio Wien Studio zu Gast im Talk. Wir sprechen über die Rolle der Mütter in unserer Gesellschaft, aber es geht auch eben um die Kinder, es geht um die Väter, es geht um Familien, es geht um das gesamte System und genau da setzt sie als Expertin auch an. Sie arbeiten sehr viel natürlich mit den Müttern auch und wir haben vorhin schon ein bisschen dieses Stichwort der Überforderung und auch der Perfektion und irgendwie gehört das ja auch ein bisschen zusammengesprochen. Wie erschöpft erleben Sie denn Mütter in Ihrem Kontext?
1: Sehr erschöpft manchmal. Also sie kommen ja ganz häufig mit Themen über die Kinder. Also mein Kind kann nicht oder mein Kind braucht. Und ganz schnell wird dann aber klar.
0: Wie erschöpft erleben Sie denn Mütter in Ihrem Kontext?
1: Sehr erschöpft manchmal. Also sie kommen ja ganz häufig mit Themen über die Kinder. Also mein Kind kann nicht oder mein Kind braucht. Und ganz schnell wird dann aber klar, dass es um die Mama selbst geht.

0: extremer, habe ich das Gefühl.
1: Mhm. Und da sagen Sie ja auch schon jetzt indirekt, es geht also nicht nur um die Zeit, die man mit dem Kind verbringt, sondern zuerst muss man sich selber auch mal gut aufstellen. Man braucht also auch Zeit für sich selbst, egal ob in der Mutterrolle, in der Vaterrolle, in welcher Rolle auch immer in Bezug zum Kind, muss man selber auch gut aufgestellt sein zunächst einmal.
0: Ja, ich sage immer zu den Müttern im Flugzeug, wenn die Stewardess quasi so diese Einweisungen gibt, dann sagt sie auch, wenn diese Atemschutzmaske runterfällt, zuerst sich selbst aufsetzen, bevor man es dem Nachbarn aufsetzt. Und ich sage mal, in der Mutterschaft ist das nichts anderes. Wenn die Mutter nicht mehr kann, dann ist es weder für die Familie noch fürs Kind gut, noch für die Mutter gut. Das heißt, wirklich gut auf sich selbst auch zu achten, auf sich selbst zu schauen. Und was ich auch immer ganz wichtig finde, viele sagen dann, ich habe keine Zeit für Me-Time. Also Me-Time bedeutet gleichbedeutend mit, ich muss aus dem Haus raus. Und ich glaube, es ist einfach auch wichtig, sich so kurze Atemmomente innerhalb des Alltags zu suchen, die umsetzbar sind. Es müssen nicht immer die großen Ich-gehe-weg-Momente sein, sondern es dürfen auch ganz kleine Momente sein, die wieder Energie bringen, die wieder Luft bringen, die diese Überforderung ein bisschen lindern können.
1: Vielleicht haben Sie dann noch ein paar Tipps, wie man das am besten umsetzen kann, weil wenn man sich jetzt vorstellt, man hat ein oder auch mehrere Kinder, die noch relativ klein sind, ist natürlich ein Faktor. Man sollte quasi rund um die Uhr irgendwie präsent sein. Andererseits sagen Sie jetzt, und das wissen wir ja auch, wie wichtig diese Zeit für sich selbst ist, dass man auch dazwischen wieder Ruhephasen hat. Wie kann man denn das unter einen Hut bekommen, ohne dass dann vielleicht die Umwelt sagt, das ist eine Rabenmutter?
0: Ja, die Gesellschaft spricht immer mit in solchen Momenten. Ja. Und ich glaube, das ist schon so der erste Dreh- und Angelpunkt, einmal innerlich es sich zu erlauben und zu sagen, ich darf das. Weil wenn wir Mamas uns Zeit für uns nehmen, dann schlägt gleich mal das schlechte Gewissen auch zu.
1: Genau, ja.
0: Und ich glaube, der erste Moment ist mal da, so vielleicht auch am Mindset zu arbeiten, sich vielleicht einmal Sätze zu überlegen, die einen stärken, dass ich mir Zeit für mich nehmen darf. Es helfen auch wirklich ganz gut Dankbarkeitsübungen, sich auch mal aufzuschreiben, was habe ich den ganzen Tag eigentlich geleistet, dass man das auch mal wirklich sieht und dann sagt, gut habe ich das gemacht. Also auch diese Selbstfürsorge, positiv über sich selbst zu denken. Und es können so Dinge sein, wie ich mache mir eine Tasse Kaffee oder Tee, setze mich mal ganz bewusst hin und atme durch und mache vielleicht einfach die Augen zu und sehe die ungemachte Küche nicht und den Wäscheberg nicht, sondern richte mal den Blick wirklich nach innen und schau mal, wie es geht's mir. Mach so einen Bodycheck, so einen Gedankencheck und schau mal, was brauche ich heute? Was kann ich mir als Kleinigkeit heute Gutes tun?
1: Mhm. Immer wieder in diesem Zusammenhang wird ja auch diskutiert, wie ehrlich darf man sein als Mutter, jetzt in unserem Fall natürlich auch die Väter. Wir wollen jetzt den Schwerpunkt mal auf die Mütter setzen. Darf man als Mutter auch mal sagen, mir wird es zu viel, ich brauche jetzt auch mal Zeit für mich, also den Kindern gegenüber meine ich, oder sollte man es nicht so direkt kommunizieren? Was meinen Sie?
0: Ich finde, es braucht mehr, dass man da ehrlich drüber reden darf, dass es manchmal viel ist, dass einem die Kinder vielleicht auch einfach mal auf die Nerven gehen. Das darf man sagen. Wir sind auch nur Menschen. Und ja, ich glaube, dass die Gesellschaft da ganz gut hinschauen darf. Und wir können niemanden bewerten durch das, was wir sehen. Wir können in keine Familie direkt hineinschauen. Und ich merke vor allem, und ich höre das auch ganz häufig von Müttern, dass diejenigen, die einen verurteilen, entweder selbst Mütter sind oder waren, wo sie dann oft auch von den Großeltern hören, na, wir haben das auch geschafft, dann werdet ihr das auch schaffen oder stell dich nicht so an. Und ich glaube einfach, dass die Gesellschaft da vielleicht auch Mütter ein bisschen stärken dürfen und positiver auf das Muttersein schauen darf, weil sobald man Mutter ist, möchte die ganze Gesellschaft mitreden und egal wie man es macht, man kann es als Mutter gar nicht richtig machen.
1: Ja, das ist ja der Punkt, genau. Also, Wohlfühlen ist auch ein wichtiges Moment für Mütter, für Väter, für Kinder, für uns alle, aber nochmal im Schwerpunkt auf Mütter und deshalb spielen wir jetzt Nina Simone mit Feeling Good.
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2: Ja, wir sprechen rund um den Muttertag natürlich über die Rolle der Mütter in unserer Gesellschaft, in den Familien, im Kleinen, aber natürlich auch im Großen. Aber ich denke, wir sollten uns auch darüber unterhalten, ja, wie das so mit der Entscheidung ist. Also oft wird einem ja die Entscheidung abgenommen, nicht? Dann passiert es einfach, dass man Mutter wird. Aber sehr oft in unserer heutigen Zeit haben wir ja die Möglichkeit, es aktiv zu entscheiden, zu sagen, wir wollen das jetzt zu dem Zeitpunkt oder wir wollen es ein bisschen verschieben und auf später verlegen. Diese Entscheidung dafür, auch den richtigen Zeitpunkt zu wählen oder vielleicht auch zu sagen, dagegen, darüber möchte ich jetzt mit Ihnen sprechen, nämlich auch in Richtung, wie macht man es denn am besten?
3: Also da kann man keine Pauschalantwort geben, weil natürlich jeder Mensch unterschiedlich ist, jede Frau vielleicht ihre Ziele im Leben hat. Manche entscheiden sich früher Kinder zu bekommen, andere möchten vielleicht erst Urlauber machen, Karriere machen, einfach einmal leben und entscheiden sich später Kinder zu bekommen. Ich glaube, jede Frau darf diese Entscheidung ganz bewusst für sich selbst auch stellen, vor allem auch einfach mal aktiv drüber nachzudenken, wie möchte ich das handhaben und sich auch nicht verunsichern lassen durch Familie und Umfeld.
2: Mhm. Jetzt haben wir Frauen ja nicht ewig Zeit, Kinder zu bekommen. Also wie man immer so klassisch sagt, die biologische Uhr tickt irgendwann. Also sollte man ja, gut, es ist heute ein bisschen später als früher, aber ich würde sagen, wahrscheinlich so 40, 45 sollte man sich dann schon im Klaren darüber sein, ob es jetzt stattfindet oder eben auch nicht stattfindet. Was beobachten Sie denn, wenn Sie mit Müttern oder überhaupt das System anschauen, in dem wir leben als Gesellschaft? Gibt es da viel Druck in diesem Punkt oder ist das jetzt vielleicht sogar weniger geworden?
3: Ich habe schon das Gefühl, dass viel Druck herrscht, vor allem wenn die Frau Richtung eben 40 geht, dass immer wieder die Fragen kommen, na, möchtest du keine Kinder oder wann ist es soweit? Also oft stellt sich die Frage gar nicht, ob die Frau ein Kind möchte, sondern es wird davon ausgegangen, dass sie ein Kind möchte und wann es denn soweit ist. Und bei den Frauen merke ich ganz häufig, dass so eben 40, 43 herum diese Frage nochmal ganz groß kommt. Mhm. Möchte ich nicht? Und ich glaube, dann ist es einfach ganz wichtig, für sich selbst mit dem Partner natürlich auch zu entscheiden, wollen wir das, weil wir es wollen, weil es in unsere Lebensplanung passt, weil wir uns das vorstellen können, auch hinsichtlich der nächsten Jahrzehnte einfach, ja, was das mit uns als Paar macht, als Familie. Oder wollen wir das, weil wir das Gefühl haben, jeder erwartet das von uns und es gehört einfach mit zum Leben, ein Kind zu bekommen. Und ich glaube, das ist ganz wichtig, sich da bewusst damit auseinanderzusetzen.
2: Mhm. Und weg von diesem Klischee, weg von diesen nur rosarot eingefärbten Bildern, wirklich auch sich der Realität stellen und sagen, wie schaut es jetzt auch aus mit unserer Lebensphase, wie wird das alles sein? Weil da beobachtet man eben auch, weil wir vorher Social Media angesprochen haben, dass natürlich hier schon teilweise ein Bild dargestellt wird, das so diese heile Welt darstellt, aber die Realität schaut in den allermeisten Fällen ja ganz anders aus. Man muss sich Stellen wie Kinderbetreuungszeiten, wie macht man das mit dem Job, vielleicht auch schon eben die Karenzzeiten. Es gibt ja heute auch viele verschiedene Modelle, die man wählen kann. Also hier ist, wie Sie sagen, und wenn ich das richtig verstehe, auch dieses gemeinsame Planen und vielleicht auch in die Zukunft schauen sehr wesentlich.
3: Ja, auf jeden Fall. Ich habe immer wieder Paare, die sich dann für Kinder entscheiden und auf der Elternebene gut zusammenarbeiten, aber die Partnerebene dadurch verloren geht. Und ich glaube, dass das etwas ist, womit man sich im Vorfeld auseinandersetzen darf, weil wenn man dann mittendrin steckt, hat man meistens nicht so die Zeit und mentalen Ressourcen dafür. Das heißt, im Vorfeld da wirklich schon gut auch miteinander kommunizieren, Arbeitsteilung auch schon überlegen einfach. Wie es dann in der Realität ist, muss man eh ausprobieren.
2: Genau.
3: Ich sage Erziehung, Kinder sind immer Try and Error. Ja, man darf ausprobieren, was funktioniert nicht. Wichtig ist wirklich, dieser Zusammenhalt auch den zu haben.
2: Ja, Kinder und Eltern gemeinsam, das ist ein ganz wichtiges Stichwort für den heutigen Talk. Eine Woche vor dem Muttertag, meine Expertin hier im Studio ist Claudia Todt. Sie arbeitet ganz bewusst dual, muss man an der Stelle noch einmal sagen. Das heißt also nicht nur mit den Kindern, sondern eben auch mit den Eltern, mit den Vätern, mit den Müttern. Warum ist Ihnen dieser Ansatz so wichtig?
3: weil die Kinder oftmals so die Symptomträger sind innerhalb der Familien. Das heißt, die zeigen uns auf, dass es vielleicht im Familiensystem gerade nicht rund läuft. Und die Eltern, sage ich mal, sind der größte Hebel für Veränderungsarbeit, für Entwicklungsarbeit. Und ich sage, deswegen ist es immer so wichtig, auch in unterschiedlichsten Konstellationen mit den Familien zu arbeiten, um nachhaltig wirklich Entwicklung zu schaffen.
2: Was mir jetzt auch einfällt, ist, wir reden jetzt sehr viel natürlich über die Kinder und über Mütter und Väter, aber auch die Großeltern spielen doch eine große Rolle. Oma und Opa, die ja auch sehr oft die Kinder betreuen, über viele Stunden, die quasi wie Babysitter eingesetzt werden, zumindest zum Teil, und die ja auch einen starken Bezug haben. Und da heißt es ja immer, ja, die Großeltern sind ein bisschen lockerer, die sind eben, da ist eine Generation dazwischen und die sind mit den Enkelkindern oft ganz anders. Wie sehen Sie das in Ihrer Arbeit? Spielt das auch bei Ihnen eine Rolle, dass man sich auch nochmal den Bezug zu den Großeltern anschaut?
3: Ja, also an der Stelle mal ein Danke an alle Großeltern. Ich glaube, ohne die würde es oft gar nicht laufen, auch bei uns nicht. Ich glaube, dass es, zum einen können die Kinder ja relativ schnell unterscheiden, wo geht was. Ja, und ich glaube, die Großeltern dürfen diese andere Beziehung und Bindung haben. Dafür sind Großeltern da. Mhm. Das macht es auch so schön, Großeltern zu haben. Und ich glaube, umso mehr die Eltern eingesetzt sind, ja, umso mehr die im System mitwirken, umso wichtiger ist auch die Kommunikation mit den Großeltern. Wenn das Großeltern sind, die so die Wochenendgroßeltern sind, wo die Kinder hinkommen, sich wohlfühlen, ist es, glaube ich, auch wieder ein bisschen anders zu handeln, als wenn die Großeltern jeden Tag sind, ein Großteil der Betreuungspflichten übernimmt. Dann braucht es, glaube ich, einfach mehr Abstimmung, weil die im Alltagsgeschehen ganz viel übernehmen. Und ich sage immer, dann sollte das jüngere System, also das Elternsystem, wichtiges gewichtet sein als das Großelternsystem. Also da dürfen sich dann auch einfach die Großeltern an die Regeln bei den Jungeltern quasi anpassen.
2: Das ist ein wichtiger Punkt, den Sie ansprechen, weil wenn da keine einheitliche Kommunikation ist, und Sie haben das ja sehr klar auf den Punkt gebracht, nämlich dass Kinder dann auch ganz genau wissen, wo sie was können und wo es eben dann auch nicht geht und sich dort jeweils hinwenden oder auch abwenden. Also wenn diese Regeln, die man eben gemeinsam aufstellt, nicht so klar an alle, die im System beteiligt sind, und das sind jetzt in dem Fall ja auch die Großeltern, wenn das nicht so klar ist, dann kommt es wahrscheinlich auch zu Missverständnissen.
3: Auf jeden Fall. Ja, ja, auch zu Konflikten innerhalb der Großeltern und Eltern. Und das ist natürlich auch fürs Kind dann nicht gut. Das heißt, immer wirklich auch klar anreden, was stört mich vielleicht oder was wünsche ich mir anders. Und ich glaube, es kommt immer darauf an, wie sage ich das, ja, oder wie wünsche ich mir etwas. Und vielleicht auch die Großeltern zu fragen, was sie sich einfach bei ihren Regeln denken. Also man darf ja gerne auch aus der Erfahrung der Großeltern ziehen, weil die haben das ja schon quasi überstanden und haben vielleicht ihre Erfahrungen schon gemacht. Und gleichzeitig, dass die Großeltern auch den Eltern zugestehen, ihre eigenen Fehler zu machen.
2: Ja.
3: Das heißt, sich auch auszuprobieren und ihnen den Raum auch zu geben. Also das ist, glaube ich, wechselseitig ganz wichtig.
2: Vielleicht können Sie uns noch kurz einen Tipp geben, wie man das umsetzen kann. Also wäre dann sowas wie, dass man einen Familienrat einberuft und sagt, jetzt setzen wir uns mal alle zusammen und besprechen das Thema und machen uns da Regeln aus. Wäre das zum Beispiel eine Möglichkeit?
3: Ich glaube, das ist eine gute Möglichkeit, weil dann alle zusammenkommen und nicht über jemanden hinweg entschieden wird. Und das, glaube ich, ist einfach ganz wichtig, dass jeder das Gefühl hat, gebraucht zu werden, dass jeder zu Wort kommen darf und auch jeder gehört wird.
2: Und bei ganz kleinen Kindern geht es ja nicht, aber wenn die ein bisschen größer sind, soll man die in so eine Sache auch einbauen, dass man die auch nochmal befragt, was sie gerne hätten?
3: Grundsätzlich ja, aber ich sage mal, in erster Linie sind die Eltern und Großeltern die Verantwortungsträger. Und bei Kleinigkeiten kann man ja dann die Kinder auch mit dazu holen. Ich glaube, es ist immer wichtig, dass wirklich die Eltern und Großeltern die Entscheidungen treffen und den Kindern altersentsprechend dann Möglichkeiten aufzeigen.
2: Jetzt arbeiten Sie viel in diesen Prozessen, an diesen Prozessen. Da ist Entwicklung natürlich ein starkes Stichwort. Was berührt Sie denn mehr, die Entwicklung der Kinder oder auch die Erkenntnisse und vielleicht sogar auch die Entwicklung der Eltern?
3: Ich glaube, dass es eine Reaktionskette ist. Eine Mutter hat mal zu mir gesagt, danke Claudia, Dank dir weiß ich jetzt, dass wenn ich mich verändere oder Dinge einfach mal anders mache, das Muster unterbreche, mein Kind auch plötzlich ganz anders reagiert. Und genau das ist es oftmals, dass so diese Kleinigkeiten dann im Alltag dazu führen, dass es für die Kinder schöner ist, ja, für die Eltern schöner ist. Und ich glaube, es ist diese Summe aller Dinge, die für mich berührend sind.

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2: Ja, die Vision, die Sie vor allem haben, aber die wir eigentlich ja alle haben sollten, ist achtsame, verantwortungsvolle, selbstbewusste Kinder groß werden zu lassen, kann man eigentlich sagen. Aber was brauchen Kinder wirklich dafür? Welches Umfeld ist denn notwendig, damit Kinder auch wirklich wachsen können?
3: Ja, also es ist natürlich einmal das familiäre Umfeld, so dieser erste Punkt, sage ich jetzt einmal, dass die Kinder lernen, dass es einen Rahmen kriegt. Mhm. Also Rahmen bedeutet Grenzen, ja, dass es Grenzen gibt und dass man sich innerhalb dieser Grenzen bewegen darf, dass man Erfahrungen sammeln darf, dass man eine Fehlerkultur entwickeln darf und dass man im Background immer so diese Eltern oder Bezugspersonen hat, die wirklich auf einen eingehen, die da sind, die unterstützen. Und dadurch entwickelt sich dann einfach eben ein resilientes Kind, wenn man es mal so kurz zusammenfassen möchte. Und natürlich, ja, auch die Bildungseinrichtungen sind da einfach stark gefragt, weil es natürlich sowohl im Kindergarten als auch dann in späterer Folge in der Schule ganz wichtig ist, dass es weiterhin einen Rahmen geben darf, in dem gesunde Entwicklung möglich ist.
2: Jetzt sagen Sie, diese Grenzen sind wichtig. Es ist natürlich auch die Freiheit wichtig, ne? Genau. Diese Kombination. Wie findet man hier die Balance am besten?
3: Das ist, glaube ich, die meistgestellteste Frage, die es so gibt. Ja, wie kann man jetzt wirklich Grenzen setzen und Freiheit ermöglichen? Zum einen sind auch hier wieder einfach die Eltern gefragt, mit den Partnern gemeinsam, also Mama, Papa, Mama, Mama, Papa, Papa. Es gibt ja ganz viele Familienformen schon, ja, genau. Bonuseltern. Das heißt, innerhalb von diesen Betreuungspersonen zu schauen, welchen Rahmen wollen wir setzen. Und dabei ist es wichtig, dass der nicht zu eng ist, aber auch nicht zu weit, sondern so, dass es für das Kind altersadäquat stimmig ist und die Kinder die Möglichkeit haben, eben auch in Freiheit Dinge zu erkunden.
2: Mhm. Bei der Vorbereitung zu diesem Talk habe ich viele Gedanken im Kopf gehabt, auch in Richtung, es gibt für alles eine Ausbildung in unserer heutigen Zeit überhaupt, aber wenn wir so denken an den Computerführerschein, den Autoführerschein und vieles mehr, könnte man doch auch auf die Idee kommen zu sagen, wenn man Kinder bekommen will, sollte man auch so einen Art Kinderführerschein machen. Also zu wissen, was auf einen zukommt einerseits, aber möglicherweise auch in Sachen Vorbereitung für schwierigere Situationen. Klar, das ist anders im Säuglingalter, als wenn die Kinder dann in der Pubertät sind. Aber man könnte das ja durchaus vielleicht auch so in verschiedenen Etappen anbieten. Was meinen denn Sie zu dieser Idee, so eine Art Kinderführerschein einzuführen?
3: Ich finde die Idee grundsätzlich wirklich gut. Ich höre es auch immer wieder bei Vorträgen, dass Eltern sagen, hätte ich das mal schon früher gewusst. Mhm. Ich glaube wirklich, dass es ganz, ganz gut wäre, das vielleicht mit dem Mutter-Kind-Pass irgendwie in Kombination gleichzubringen, um einfach Aufklärungsarbeit zu betreiben, einfach mal zu verstehen, auch wie funktioniert denn auch so ein kindliches Gehirn, wie funktioniert es mit den Wutanfällen, mit der Emotionsregulation, gerade in diesen ersten Jahren, wie kann ich Grenzen setzen und trotzdem liebevoll sein.
2: Dann auch ein großes Thema natürlich sind Karenzzeiten und auch unterschiedliche Modelle, die es dazu gibt, überhaupt auch die Frage, wie viel Zeit soll man sich eben nach der Geburt nehmen? Ich denke, da gibt es ja auch keine eindeutige Antwort dazu. Was aber schon sehr oft auffällt, auch bei der Recherche zu dieser Sendung mir aufgefallen, dass es natürlich diese gesetzlichen Dinge alle gibt und das ist ja gut, dass es so gibt, aber die sind natürlich, ja, wie soll ich sagen, so über einen Kamm geschoren. Aber jedes Kind ist ja doch ein Stück weit anders. Eltern sind auch nicht alle gleich. Was ist denn hier in dieser ersten Phase, also auch in der Definition der Karenzzeit, und der Zeiten, die man eben auch in der ersten Phase, in der ersten Lebensphase mit den Kindern hat. Was ist da aus Ihrer Sicht das Wichtigste?
3: Ich glaube, ganz bewusst einmal hineinzuspüren, auch einmal das Umfeld abzutasten, auch organisatorisch, ja, wie mache ich das Ganze? Ich muss jetzt ehrlich sagen, ich würde eher dazu neigen, mir mehr Zeit zu nehmen, ja, weil natürlich man darf hineinwachsen. Und viele sagen dann, ach, es ist ja schon mein zweites Kind. Und ich merke aber bei ganz vielen Familien, gerade das zweite Kind bringt dann nochmal ganz viel durcheinander, weil wenn man alleine ist, hat man zwei Hände, mit einem Kind geht es dann gut. Wenn es dann zwei Kinder sind mit zwei Händen, geht es schon nicht mehr so gut. Und ich glaube einfach, sich auch diesen Druck und Stress nicht machen zu lassen von der Gesellschaft, von der Arbeit, sondern für sich selbst zu entscheiden, wie viel Zeit möchte ich gerade in dieser Anfangsphase in mein Kind, in meine Familie auch investieren. Was glaube ich persönlich, tut mir auch gut. Ja, manche sagen ja, ich brauche dann für mich wieder ein paar Stunden arbeiten zu gehen, um den Ausgleich zu haben, ist ja auch ganz in Ordnung.
2: Ich denke mir, vieles wird wahrscheinlich dann auch ab dem Moment klar sein, wenn man weiß, wie das eigene Kind funktioniert. Es gibt ja Kinder, die von Anfang an relativ unproblematisch sind und dann gibt es halt auch das Gegenteil.
3: Genau, das ist es. Da einfach mal zu schauen, was kommt auf mich zu, auch wie geht's mir nach der Geburt. Also es heißt ja auch nicht immer, dass alles reibungslos verläuft, dass man vielleicht auch ein PMS danach hat zum Beispiel oder auch mehr Zeit zum Generieren auch braucht. Und ich glaube, dass jeder wirklich, und das ist wirklich so einfach so ein Appell, ja, dass wirklich jeder da sich konkret auch dann Gedanken drüber macht, wie stelle ich es mir vor? Ja, also mit jemandem auch einfach drüber redet, mit dem Partner drüber redet, mit der Arbeit auch sich einfach mal austauscht. Ja. Was sind vielleicht die Erwartungen? Also ich glaube, Klarheit bringt da ganz viel auch, Transparenz bringt da auch ganz viel. Also offene Kommunikation ist da, glaube ich, einfach ganz entscheidend.
2: Mhm. Und wir haben es am Anfang angesprochen, Sie sind Mutter von drei Kindern, die sind nicht mehr ganz klein, die Älteste ist schon 18 jetzt, aber es ist trotzdem natürlich immer ein Thema, es sind unterschiedliche Lebensphasen, unterschiedliche Herausforderungen, sowohl im Leben der Eltern als natürlich auch im Leben der Kinder. Wie haben Sie denn dieses Thema gelöst? Sie sind ja selbstständig seit 5 Jahren und gehen diesen neuen Weg als Familienberaterin. Da waren die Kinder natürlich auch noch kleiner. Wie haben Sie es gelöst persönlich?
3: Als wir die Kinder ganz klein waren, erinnere ich mich an einen Morgen frisch aus der Karenz zurück. Ein Kind im Kindergarten, eins in der Schule, eins in einem anderen Kindergarten untergebracht und am Weg in die Arbeit und mir hat eine Kollegin nur irgendwas gefragt und ich bin damals in Tränen ausgebrochen. Also ich kenne das sehr gut, diesen Spagat. Und das war mitunter einfach auch diese Entscheidung, in die Selbstständigkeit zu gehen, aufgrund dessen, dass ich mir meine Arbeit um meine Familie auch herumbauen kann. Und für mich natürlich im Wert auch die Familie ganz hoch steht, meine eigene. Und ich dementsprechend natürlich das alles so arrangiert habe, dass es gut läuft. Mhm. Aber natürlich auch mit Großeltern ganz viel mit meinem Partner kommuniziert habe, geschaut habe, wie lösen wir das jetzt, dass es eben den Kindern gut geht, dass die gut betreut sind, dass ich da nicht fehle. Und die Kinder stimmen sich dann auf das ein. Sie kennen es dann so. Sie sind ja auch stolz auf das, was ich mache und sie wissen auch, dadurch ist halt die Möglichkeit, dass ich zum Beispiel zu Mittag zu Hause auch bin bei ihnen. Ja? Also ich glaube, je nachdem, wie es machbar ist, wie es umsetzbar ist, zu schauen, wie kann ich denn das Beste herausholen auch für die Familie.
2: Und möglichst bei sich zu bleiben und nicht diese Stimme, die von außen dauernd kommt oder von Menschen, die halt vielleicht selber eben entweder gar keine Kinder haben oder die Kinder sind schon groß oder in einem ganz anderen Setting sind.
3: Genau, ich glaube, das ist das Allerwichtigste, weil jeder will mitreden. Und gerade wir Mütter, sie werden in so viele Rollen auch gedrängt und für Care-Arbeit quasi herangezogen. Und dementsprechend, glaube ich, darf man vielleicht sich so ein bisschen die dickere Haut anziehen, diese Wurstigkeit entwickeln und sagen, ich mache das, was für meine Familie und mich wichtig ist und was die anderen darüber reden. Das lasse ich bei Ihnen, wenn Sie keine eigenen Themen haben, über die Sie reden können, dann dürfen Sie das bitte gerne besprechen.
2: Sind wir fast schon am Ende des heutigen Talks. Gibt es so eine zentrale Botschaft, jetzt haben Sie es ja auch schon sehr klar gesagt, aber was Sie den Müttern am Ende dieser Sendung mitgeben wollen?
3: Ja, dass jede Mama, so wie sie ist, wichtig und wertvoll ist und dass in jeder Mama eine Frau steckt mit ganz vielen Persönlichkeiten, ganz vielen Rollen und man die bitte nicht verlieren soll, sondern seiner eigenen Persönlichkeit da gut auf sich auch zu achten.
2: Ja, vielen herzlichen Dank. Das war ein sehr, sehr spannendes Gespräch. Nicht nur über Mütter eine Woche vor dem Muttertag, sondern über das gesamte System in unserer Gesellschaft. Da spielt so vieles rein und das haben wir sicher heute auch mitgenommen. Mutter sein, das ist heute vielleicht mehr denn je auch eine Herausforderung zwischen all den Erwartungen, dem Alltag und der Suche nach dem eigenen Weg. Und vielleicht beginnt vieles genau dort, wo Sie eben ansetzen. Nicht beim Kind allein, sondern bei uns allen selbst. Denn wir sind alle ein Teil dieser Gesellschaft. Danke für dieses Gespräch. Ich bin Jasmin Dolati und ich freue mich schon, wenn wir uns nächsten Sonntag wieder im Talk hören.
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1: Bildungsminister Wiederkehr für mehr Wochenstunden im verpflichtenden Kindergartenjahr. Die Proben für den Song Contest in der Stadthalle haben begonnen. Das Wiener Wetter ist sommerlich. Zu den Nachrichten begrüßt sie Doris Manola. Schönen Nachmittag. Viele Kinder können in der Volksschule nicht ausreichend Deutsch, um dem Unterricht zu folgen. Die Bundesregierung will daher ein zweites verpflichtendes Kindergartenjahr einführen und für Kinder mit Deutschförderbedarf die Besuchszeit im letzten Jahr vor der Schule von 20 auf 30 Stunden pro Woche erhöhen. So steht es im Regierungsprogramm. Aber auch Länder und Gemeinden müssen ins Boot geholt werden. Dazu Bildungsminister Christoph Wiederkehr von den NEOS heute in der ORF-Pressestunde.
2: Es gibt ja noch Gespräche dazu. Es läuft gerade eine Reformpartnerschaft gemeinsam mit den Ländern und Gemeinden. Die sind in diesem Bereich aktuell rechtlich zuständig. Hier gibt es Gespräche, wie wir die Stundenanzahl erhöhen können, wie wir Anreize schaffen können, damit die Kinder, die die deutsche Sprache nicht ausreichend beherrschen, länger in den Kindergarten gehen. Meine Sichtweise ist hier 30 Stunden in den verpflichtenden Kindergartenjahren für die Kinder, die nicht ausreichend Deutsch sprechen, ist besser. Dazu gibt aber es noch laufende Gespräche.
1: Sagt Bildungsminister Christoph Wiederkehr von der NEOS heute in der ORF-Pressestunde. Nach der Festnahme des mutmaßlichen HIP-Erpressers gestern in Salzburg wird der 39-Jährige derzeit befragt. Er soll Babynahrungsgläser mit Rattengift versetzt haben. Im Laufe des Tages wird der Mann in die Justizanstalt Eisenstadt überstellt, wo die Ermittlungen ja begonnen haben. Die Staatsanwaltschaft Eisenstadt stellte auch bereits einen Antrag auf Untersuchungshaft. 5 Jugendliche von 10 bis 14 Jahren sind am Abend bei einer Explosion in St. Oswald in Oberösterreich verletzt worden. Die Jugendgruppe saß bei einem Lagerfeuer, als es plötzlich explodierte. Auslöser war ein Kriegsrelikt unter der Feuerstelle. Die Verletzten wurden ins Klinikum nach Linz gebracht. Wie die Kriegsrelikte unter die Feuerstellen gekommen sind, wird noch ermittelt. Und in der Stadthalle ist die Musik eingezogen. Am Wochenende sind die ersten Delegationen für den bevorstehenden Song Contest angereist. Seit heute proben die Künstlerinnen und Künstler. Daniel Ammerhauser berichtet.
3: Das erste Mal auf der Song Contest Bühne stehen, bevor es in knapp einer Woche richtig losgeht. Für die Künstlerinnen und Künstler aus Moldawien, Schweden, Kroatien oder Portugal sowie Finnland haben die Proben begonnen. Alle weiteren Länder folgen in den kommenden Tagen. Die Reihenfolge der Einzelproben entspricht den Startplätzen in den Semifinalshows. Alle können 30 Minuten lang ihren Song auf der Bühne dreimal proben. Im Anschluss wird besprochen, was noch geändert werden muss. Für die Zeit zwischen den Proben und dann den Auftritten beim Song Contest wurden eigene Kabinen im Backstage-Bereich geschaffen. Die sollen ganz ohne Presse und Kameras, unter anderem mit einem Wandbild von Wien und einer Couch, ein Rückzugsort für die Künstlerinnen und Künstler sein.
1: Das waren die Nachrichten, damit zum Wiener Wetter. In der ganzen Stadt scheint die Sonne, nur ein paar dünne Schleierwolken sind am Himmel. Es weht lebhafter Südostwind mit Böen um 50 km/h. Die Temperatur erreicht etwa 26 Grad, in der Nacht sinkt sie auf 14 bis 10 Grad. Morgen Montag überwiegt wieder der Sonnenschein, nur gelegentlich ziehen Wolken durch. Dazu weht lebhafter Wind aus Süd und bis Südost. Es wird noch wärmer, die Temperatur erreicht bis zu 28 Grad. Die Radio Wien Verkehrsinformation um 13.03 Uhr im 18. Bezirk beim Aumannplatz sind die Währinger Straße und die Gänzgasse wegen Gleisbauarbeiten gesperrt. Der Verkehr wird umgeleitet. Ansonsten sind uns keine Störungen gemeldet worden. Wir wünschen weiter gute Fahrt.
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5: Mahlzeit, sagt Martin Lang. In etwas mehr als einer Stunde, also in eineinhalb Stunden, geht's los in der Fußball-Bundesliga. Meistergruppe 5. gegen 6. Die Wiener Austria gegen Hartberg. Die Violetten sind ja einen Zählern vor den Steirern, die übrigens mit Trainer Manfred Schmidt jetzt 9 Auswärtsspiele bereits unbesiegt sind. Und die Austria hat eine Woche vor dem Derby 4 Zähler Rückstand auf Rapid. Die Hütteldorfer spielen erst morgen Abend beim LASK. Auf Radio Wien können Sie live am Ball sein bei Austria gegen Hartberg. Auch später dann bei Salzburg gegen Sturm Graz ab 17 Uhr das Spiel einmal um die vorläufige Tabellenführung. In der zweiten Liga ist Austria Lustenau auf dem Weg zum Aufstieg. Die Vorarlberger besiegen Bregenz 2-0. Austria Klagenfurt gewinnt gegen Rapid 2 mit 2-1 und in der Tabelle führt Lustenau jetzt mit 2 Punkten Vorsprung auf den Floridsdorfer AC, der allerdings durch das Ausscheiden von Stripfing nur mehr ein Match hat. Die Vorarlberger haben 2, auf Platz 3 St. Pölten. In der Frauenhandball, in der Frauenbundesliga, bei den Frauen derzeit im Gang, 20. Minute, die Austrianerinnen, die Tabellenführerinnen spielen in Salzburg, 0-0 noch der Spielstand. Und in der Frauenhandballliga heute ab 16 Uhr sind die MGA Fivers als Tabellendritte zu Gast in Langenlois. Und Formel 1 Grand Prix in Miami, der Start ist ja wegen Unwettergefahr von 22 auf 19 Uhr vorverlegt. Das Rennen ist live in F1 zu sehen. Pole Position hat ja Kimi Antonelli von Max Verstappen, Charles Leclerc und Lando Norris. Und wie gesagt, früherer Rennstart wegen Unwettergefahr.
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0: Collins mit It's in Your Eyes auf Radio Wien. Schönen Sonntagnachmittag. Es ist genau 14 Uhr im Nachrichtenstudio. Ist Doris Manola.
1: Schönen Nachmittag.
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1: 5 Kinder und Jugendliche bei Explosionen, Lagerfeuer im Mühlviertel verletzt. Parkbetreuung für Kinder ist wieder gestartet, das Wiener Wetter frühsommerlich. Bei der Explosion eines Kriegsrelikts im Mühlviertel in Oberösterreich sind 5 Kinder und Jugendliche leicht verletzt worden. Die 10- bis 14-Jährigen sind rund um ein Lagerfeuer gesessen, unter dem sich das Kriegsrelikt befunden hat. Die Polizei hat auch noch ein zweites gefunden. Die Hintergründe sind noch unklar, wie Johannes Reiter berichtet.
3: Es ist gegen 8 am Abend. Eine Feuerwehrgruppe aus dem Bezirk Vöcklabruck sitzt bei einem Lagerfeuer in St. Oswald bei Freistadt. Plötzlich ist ein lauter Knall zu hören. Ein Kriegsrelikt, das sich laut Polizei unterhalb der Feuerstelle befunden hat, ist explodiert und hat einen 5 cm tiefen und 15 cm breiten Krater in den Boden gerissen. 4 Mädchen und ein Bursch im Alter von 10 bis 14 Jahren erleiden leichte Verbrennungen. Die 5 werden nach Linz in die Universitätsklinik für Kinder- und Jugendheilkunde gebracht und ambulant behandelt. Polizisten durchsuchen auch eine zweite Feuerstelle gleich daneben und finden dort eine Gewehrsprenggranate, die dann kontrolliert gesprengt wird. Jetzt wird ermittelt, wie die Kriegsrelikte unter die Feuerstellen gekommen sind.
1: Die fehlenden Deutschkenntnisse seien derzeit das drängendste Problem im Bildungssystem, sagt Bildungsminister Christoph Wiederkehr von den NEOS heute in der ORF-Pressestunde. Wiederkehr spricht sich daher für 30 Wochenstunden für Kinder mit Deutschdefiziten im letzten verpflichtenden Kindergartenjahr aus. Derzeit laufen Gespräche mit Ländern und Gemeinden darüber. Nach dem Austritt der Vereinigten Arabischen Emirate hat die OPEC ihre Ölförderquote erhöht. Saudi-Arabien, Russland und die 5 übrigen Mitgliedstaaten der Organisation fördern im Juni täglich 188.000 Barrel zusätzlich, wie die OPEC vor kurzem mitgeteilt hat. Mit Mai bietet die Parkbetreuung in der Stadt wieder Programm für Kinder und Jugendliche an. Damit dort und auch bei anderen Outdoor-Aktivitäten alles friedlich abläuft, sind auch die Fairplay-Teams jetzt wieder häufiger unterwegs. Mehr von Daniel Amhauser.
4: Rund 60 geschulte Mitarbeiterinnen und Mitarbeiter schauen ab dem Nachmittag, ob es Konflikte gibt und beraten auch bei Problemen. Im vergangenen Jahr sind laut Stadt 93.000 Beratungen von den Fairplay-Teams durchgeführt worden, vor allem wenn sich im Sommer wieder mehr draußen abspielt, wie in den Parks und anderen öffentlichen Plätzen, wo auch die Wiener Parkbetreuung für alle Kinder ab 6 Jahren nun wieder Programm bietet. In 160 Parks sowie in Schul-, Jugendsport- und Wohnhausanlagen gibt es nachmittags unterschiedlichste Angebote. Die Teilnahme ist kostenlos. Im vergangenen Jahr haben rund 15.000 Kinder mitgemacht.
1: Und weitere Infos finden Sie auch bei uns online auf wien.orf.at. Das waren die Nachrichten, damit zum Wiener Wetter und Alex Jockel.
0: Aktuell zwischen 21 und 24 Grad, viel Sonnenschein, die Temperaturen steigen noch auf 26 Grad, heute allerdings auch lebhafter, teils kräftiger Südostwind. In der Nacht wird es dann teils sternenklar sein, Temperaturen sinken auf 14 bis 10 Grad und morgen am Montag ist es erneut überwiegend sonnig, nur gelegentlich ein paar hochliegende Wolken, die durchziehen. Weiterhin lebhafter Wind aus südöstlichen Richtungen, die Höchstwerte morgen 28 Grad. 4 Minuten nach 14 Uhr, hier ist Radio Wien mit der besten Verkehrsinformation der Stadt. Rund um den Verteilerkreis Favoriten rechnen Sie bitte mit etwa 10 Minuten mehr Fahrzeit. Das sollte es gewesen sein. Wir wünschen eine gute und sichere Fahrt.
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0: Ja, schönen Frühsommersonntag, muss man sagen. Da wünsche ich Ihnen ein bisschen Gegenwind, dem wir uns stellen. Und ja, der wird auch den Hartbergern entgegenwehen, wenn die Wiener Austria die Herren heute als Gäste empfängt in Favoriten. 14.30 Uhr, also in knapp 30 Minuten Anpfiff. Wir schalten uns dann, wenn es soweit ist, live dazu. Wünsche einen schönen Sonntagnachmittag.

0: Eddie Grant ist das mit Gimme Hope, Joanna auf Radio Wien. Schönen Sonntag. Einiges los.
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0: Und zwar morgen Abend hebt sich im Theater Drachengasse erstmals der Vorhang für Ich sehe Clara. Das neue Stück widmet sich dem beeindruckenden Lebensweg Clara Schumanns, die als Pianistin, Mutter, Ehefrau und Künstlerin immer wieder Grenzen überschritten hat. Die Aufführung beginnt um 20 Uhr morgen, weitere Termine noch bis Ende Mai. Unter Wasser, so heißt die Ausstellung, die Sie aktuell in der Galerie Westlicht sehen können. Historische Aufnahme des Zoologen und Unterwasserfilmers Hans Hass und des französischen Dokumentarfilmers Jean Pellevé stehen dabei im Mittelpunkt. Die Schau läuft noch bis zum 17. Mai. Zum Entdecken, Kosten und Verweilen lädt ab Freitag das Genussfestival in den Stadtpark 3 Tage lang. Also bis inklusive Sonntag warten hier 100 Stände, wo Sie sich kulinarisch verwöhnen lassen können und wo es auch zahlreiche Mitmachstationen gibt, in denen Sie mehr über die verschiedensten regionalen Lebensmittel erfahren können. Der Eintritt, der ist frei. Und den Gebrüder Grimm-Klassiker Rumpelstilzchen gibt's am 17. Mai als Kinderoper zu sehen. Und zwar in der Krypta der Rupprechtskirche. Die Musik ist von Bela Bartok. Geeignet ist die Aufführung für Kinder ab 4 Jahren. Karten dafür sind bereits erhältlich.
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0: da ist gerade sehr viel Verkehr am Verteilerkreis. Viele unterwegs ins Stadion zu dem spannenden Match. Es geht um Startplätze für den Europacup für die Wiener Austria. In wenigen Minuten empfangen die Herren zu Hause den Favoriten Hartberg. Adi Niederkorn, was kann man sich denn von dieser Partie, die in knapp 10 Minuten beginnt, erwarten?
1: Ja, servus Alex. Vor allem eine Austria, die auf Sieg spielen wird. 3 Punkte sind fast Pflicht, denn man will ja zumindest wieder den Anschluss an die besten 4 schaffen. Und bei einer Niederlage wäre Hartberg 5. vor der Austria. Und Rang 6 bedeutet ja, dass die Austria nicht einmal ins Playoff um die Europacup-Startplätze gegen die besten 2 des unteren Playoffs kommen wird. Bei der Austria aufatmen, Eggestein nach seiner Verletzung erstmals wieder in der Startelf, Boateng muss auf die Ersatzbank und auch Berry ist wieder zurück. Bei Hartberg ist der Einserstürmer, der 13-fache Saisontorschütze Havel, angeschlagen, sitzt nur auf der Ersatzbank, aber das ist für ihn ja kein Problem. Das war auch so gegen Rapid und ist da reingekommen und hat das 2:0 für die Hartberg erzielt. Für Manfred Schmidt wieder einmal heißt es nach Hause kommen, der Ex-Austria-Trainer und Ex-Austria-Spieler, also heute mit Hartberg hier sicher extra motiviert. Um 14.30 Uhr, also in 10 Minuten, geht's los und das Stadion hier, die Generali Arena, Alex, die füllt sich langsam.
0: Bis später.
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2: Also wenn der Wind nicht wäre, wäre Sommer, so ist es. Frühsommer, kann man dazu sagen. 22 bis 24 Grad, viel Sonnenschein. Nur harmlose, dünne Schleierwolken ziehen durch. Der Wind ein bisschen lebhaft, beziehungsweise teils auch kräftig. Aus südöstlichen Richtungen, der Wind erreicht Spitzen um 50 Kilometer pro Stunde. Bis zu 26 Grad kriegen wir heute noch. In der Nacht ist es dann teils sternenklar, der Wind lässt nach. Die Temperaturen sinken etwa auf 14 bis 10 Grad am Stadtrand. Und der Wochenbeginn, der morgige Montag, bringt dann überwiegend Sonnenschein, nur gelegentlich ein paar Wolken. Lebhafter Wind nach wie vor, die Höchstwerte. Noch wärmer wird es, 28 Grad morgen am Montag. Es ist 14.30 Uhr, hier ist Radio Wien mit der besten Verkehrsinformation der Stadt. In Wien kommen Sie gut voran, es wurden uns keine Störungen gemeldet. Ganz wichtiger Hinweis für Niederösterreich, für die B21, die Gutensteiner Straße, zwischen Mitterbach und dem Ocksattel. Hier gibt es eine Sperre nach einem Unfall mit zwei Motorrädern. Der Notarzthubschrauber ist im Einsatz. Ausweichen können Sie nur großräumig, zum Beispiel über Heinfeld. Wir wünschen eine gute Fahrt.

0: sind Chicago auf Radio Wien am Sonntag. Und in Favoriten heute die Nachmittagsvorstellung. Die Wiener Austria empfängt Hartberg. Adi Niederkorn ist dort für uns. Adi, knappe Viertelstunde gespielt. Wie ist die Lage?
1: Ja, Alex, noch steht 0:0. Die bisher beste Chance, die hatte Hartberg, der Außenseiter, wieder einmal ein Konter der Schmidt-Elf und Friedrichas scheitert knapp an Shahin Radlinger. Der Austria-Goalie kann da irgendwie noch mit dem Oberschenkel den Ball abwehren. Die Austria hat noch keine wirklich hundertprozentige Torchance gehabt. Fischer hat einmal verstolpert. Jetzt wieder die Hartberger, wieder über Friedrichas. Was macht der? Er überspielt. Da bleibt er jetzt hängen. Sein Duell, eigentlich ein Dreikampf, und er verliert gegen zwei Austrianer. Den Ball, Dragovic, jetzt am Ball, wird gefault. Aufregung hier bei den 10.000 bis 15.000 Zusehern. 13 Minuten gespielt, 0:0, nach wie vor hier am Verteilerkreis.
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0: Clapton ist das auf Radio Wien. 5:15 Uhr. Kurzer Blick vor den Radio Wien Nachrichten noch nach Favoriten. Wir sind in der ersten Spielhälfte, Partie Austria gegen Hartberg. Adin Ilkan, wie läuft's denn?
1: Ja, Alex, nach wie vor 0:0. Die Austria hatte jetzt auch endlich einmal eine Top-Chance gehabt. Der aufgerückte Innenverteidiger Tim Plavutic wieder mal mit dem Kopf zur Stelle. Er ist ja riesengroß, aber er scheitert am noch längeren, noch größeren Goalie, der Hartberger Hülsmann, der da mit einem super Reflex das Schlimmste für seine Mannschaft verhindern hat können. Jetzt gerade kurze Trinkpause, 25 Grad, das gesamte Spielfeld in der Sonne. Also es ist heute sicherlich nicht unanstrengend, hier unten Fußball zu spielen. Hartberg hatte ja die beste Möglichkeit durch Friedrichs. Auf der anderen Seite war es einmal Schablas, Saljic, der da eine Chance vorgefunden hat, aber sein Schuss wird von zwei Verteidigern der Hartberger abgeblockt. 26 Minuten sind um, wir warten noch aufs erste Tor. Austria gegen Hartberg, noch 0:0.
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0: Barbra Streisand mit Woman in Love auf Radio Wien.
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0: Schönen Sonntag, es ist 15 Uhr. Im Nachrichtenstudio ist Doris Manola.
2: Schönen Nachmittag.
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2: Behörde sanktioniert Kopftuchverbot ab Herbst. Wiener Polizei fasst mutmaßlichen IT- und Kryptowährungsbetrüger in Niederösterreich. Das Wiener Wetter ist frühsommerlich. Ab Herbst gilt an Österreich-Schulen ein Kopftuchverbot für Kinder unter 14 Jahren. Bei Verstößen drohen Geldstrafen. Diese sollen aber nicht von den Schulen verhängt werden, sondern von den Behörden, betont Bildungsminister Christoph Wiederkehr von den NEOS heute in der ORF-Pressestunde.
4: Die Klassenlehrkraft muss ein missachtetes Kopftuchverbot lediglich melden und darauf hinweisen. Die Direktion wird mit den Eltern sprechen. Wenn die Eltern es nicht einhalten, wird es weitergegeben an die Behörde. Das heißt, das Verfahren wird nicht an der Schule geführt, sondern in der Behörde. Und wenn die Eltern sich weigern, werden die Eltern sanktioniert, nicht die Kinder. Das heißt, das Verhältnis zwischen Kind und Klassenlehrkraft soll intakt bleiben, auch dann, wenn das Kopftuch getragen wird.
2: Sagt Bildungsminister Wiederkehr von der NEOS. Er betont auch, dass sich das neue Verbot klar von jenem unterscheide, das 2020 vom Verfassungsgerichtshof gekippt worden ist. Man habe außerdem eine Studie in Auftrag gegeben. Mehrere tausend Mädchen seien betroffen. Bei der Explosion eines Kriegsrelikts im Mühlviertel sind am Abend 5 Kinder und Jugendliche verletzt worden. Die 10- bis 14-Jährigen sind rund um ein Lagerfeuer gesessen, unter dem sich das Relikt befunden hat. Die Verletzten wurden ins Klinikum nach Linz gebracht. Ein weiteres Kriegsrelikt wurde entdeckt. Die Ermittlungen laufen. Die Wiener Polizei hat gemeinsam mit anderen Einheiten einen 37-jährigen mutmaßlichen Betrüger an seiner Wohnadresse in Niederösterreich festgenommen. Der Mann soll sich durch einen Online-Betrug über 240.000 Euro ergaunert haben, wie Daniel Ammerhauser berichtet.
5: Vor knapp 2 Jahren soll der Beschuldigte im Namen eines angeblich finanzstarken Investors ein Immobiliengeschäft mit einem deutschen Staatsangehörigen angebahnt haben, so Anna Gutt von der Wiener Polizei.
6: Und im Zuge dessen hat er das Opfer davon überzeugt, dass dieses sich eine Krypto-Wallet anlegt und dort eine Vermittlungsprovision hinterlegt. Der Beschuldigte hat dann die Zugangsdaten ausgespäht, geändert und er hat sich somit Zugang zu der Provision verschafft und das Opfer um 240.000 Euro geschädigt.
5: Außerdem wird der Mann verdächtigt, über andere Geschäfte versucht zu haben, weitere Provisionen in der Höhe von 1,3 Millionen Euro abzugreifen. Bei einer Hausdurchsuchung hat die Polizei Beweise sichergestellt. Der österreichische Staatsbürger wurde über Anordnung der Staatsanwaltschaft Wiener Neustadt in eine Justizanstalt gebracht und befindet sich in Untersuchungshaft.
2: Und Griechenland erlebt den kältesten Mai-Start seit Jahrzehnten. In mehreren Regionen fällt sogar Schnee, dazu kommen starker Wind und Regen. Viele Touristen sind überrascht, die Niederschläge lindern aber die Dürre und ab morgen soll es wieder deutlich wärmer werden. In Wien sieht es hingegen viel freundlicher aus, damit zu Alex Jockel und zum Wetter.
0: Ja, es ist als frühsommerlich zu bezeichnen, in jedem Fall 22 bis 25 Grad sind es aktuell, viel Sonnenschein, allerdings auch teils lebhafter bis kräftiger Südostwind. In der Nacht sinken die Werte auf bis zu 10 Grad. Es wird teils sternenklar sein. Und morgen wird es noch eine Spur wärmer. Überwiegend sonnig wird es sein bei bis zu 28 Grad. Dennoch gibt es auch morgen am Montag recht lebhaften Wind aus südöstlichen Richtungen. Wir blicken auf die Straßen. Es ist 4:15 Uhr. Hier ist Radio Wien mit der besten Verkehrsinformation der Stadt. In Wien kommen Sie gut voran, abgesehen von etwas zähem Verkehr auf der Tangente Richtung Kagran, und zwar vor dem Knoten Prater. Und nach Niederösterreich B21 Gutensteiner Straße zwischen Mitterbach und dem Ochssattel. Hier gibt es nach wie vor eine Sperre nach einem Unfall mit 2 Motorrädern. Ausweichen ist nur großräumig möglich, zum Beispiel über Hainfeld. Wir wünschen eine gute und sichere Fahrt.
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0: Austria gegen Harzberg, zurzeit im Gang die erste Halbzeit, 0:0 der Stand. Die Austria muss gewinnen, wenn sie ein Ticket für den Europacup lösen möchte. Wir schalten uns dann kurz vor der Pause nochmal live dazu. Wünsche einen schönen Sonntagnachmittag.

0: Ein paar Minuten sind es noch in der ersten Halbzeit.
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0: In Favoriten die Partie Austria gegen Hartberg. Anni Niederkorn, wie läuft's denn?
2: Ja, etwas eingeschlafen die Partie, Alex. Die Austria zwar nach wie vor mit mehr Ballbesitz, aber da fehlen die zündenden Ideen, um diesen Abwehrriegel der Hartberger zu knacken. Daher immer noch 0:0, daher immer noch torlos diese Partie. Die Hartberger mit einer Halbchance, aber wirklich gefährlich wird im Moment keine der beiden Mannschaften. Bei der Austria ein Wechsel, Saljic mit Verdacht auf Gehirnerschütterung musste raus und für ihn spielt jetzt Markovic, also ein Junger für einen Jungen bei der Wiener Austria. Berry jetzt im Mittelfeld, im Ballbesitz, mit dem Pass auf die rechte Seite. Der Ball wird weitergeleitet und landet im Torout. Und dann gibt es noch ein Foul da von einem Austrianer, und zwar war es Reini Ramftl. Gibt Freistoß für die Hartberger aus der eigenen Hälfte. Also nach wie vor 0:0, 42 Minuten gespielt.

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2: Schönen Sonntag, es ist 15.30 Uhr, die aktuellen Temperaturen zwischen 22 und 25 Grad. Bisschen was geht noch, 26 erwarten wir als Höchstwert heute. Dazu gibt es viel Sonnenschein, nur harmlose Wolken, allerdings auch lebhaften, teils kräftigen Südostwind. Sonnig klingt der Tag auch aus, in der Nacht ist es teils sternenklar, der Wind lässt etwas nach, Temperaturen in der Nacht, die sinken auf 14 bis 10 Grad. Bevor es morgen am Montag überwiegend sonnig weitergeht, nur gelegentlich ein paar Wolken, allerdings nach wie vor auch lebhafter Wind aus Südosten und die Höchstwerte, da wird es sehr warm morgen, Temperaturen Höchstwerte bis zu 28 Grad. Es ist 15.31 Uhr, Radio Wien hier mit der besten Verkehrsinformation der Stadt. In Wien selbst gibt es keine Schwierigkeiten, da kommen Sie gut voran. Wir kommen nach Niederösterreich auf die A4, die Ostautobahn Richtung Wien. Vom Flughafen bis zum Knoten Schwechat, 10 Minuten mehr Fahrzeit nach einem Unfall im Baustellenbereich. Der rechte Fahrstreifen ist gesperrt. Und B21 Gutensteiner Straße zwischen Mitterbach und dem Ochssattel. Die Sperre nach einem Motorradunfall ist aufgehoben, die Unfallstelle ist geräumt. Wir wünschen eine gute Fahrt.
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0: sind OMD mit Walking on the Milky Way auf Radio Wien.
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0: Wien Austria gegen Hartberg. Wir sind in der zweiten Hälfte und da sollte sich jetzt bald mal was bewegen. Ari Niederkorn.
2: Ja, Alex, es bewegt sich aber nicht viel. 56. Minute, immer noch 0:0. Ein Weitschuss von Friedrikas für die Hartberger weit daneben. Und einer für die Austria durch Ramftl weit drüber. Die Austria jetzt wieder im Angriff über Markovic hinaus auf Lili mit dem Pass zur Mitte. Aber da steht Spendelhofer und kann den Ball wegschlagen. Also die Abwehr der Hartberger, die steht nach wie vor, obwohl jetzt auch Trainer Manfred Schmidt reagiert hat, war ihm dann doch zu wenig in der Offensive. Und Schmidt hat seinen 1er-Goalgetter Elias Havel gebracht. 13-facher Torschütze, ist ja nicht ganz fit, aber nach der Pause ist er reingekommen anstelle von Tobias Kainz, also ein Stürmer gegen einen Mittelfeldspieler. Aber es hat sich nicht viel an der Spielanlage der Hartberger geändert und auch nicht viel an der Spielanlage der Wiener Austria. Sie rennt sich da immer wieder fest. Vielleicht geht er jetzt was. Eggestein verliert aber wieder den Ball und die Hartberger können sich befreien. Jetzt hat der Schiri auch ein Vergehen eines Austrianers gesehen und es gibt Freistoß nach Foul an Heil am Kapitän der Hartberger für die Steirer. 57. Minute, keine Tore, keine Höhepunkte bei Austria gegen Hartberg.
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Ricky E. Poveri, Made in Italy auf Radio Wien. An diesem Sonntagnachmittag. Jetzt ein Song von Falco aus dem legendären Album Junge Römer. Da haben die Kritiker gesagt, er hätte sich ein bisschen weit von dem entfernt, was man eigentlich von ihm erwartet hätte. Fast ein Schlagersong, haben einige gemeint. Er selbst war übrigens auch nicht ganz so glücklich damit. Aber immerhin wurde dieser Song ausgekoppelt aus dem Album. Kann es Liebe sein auf Radio Wien.

0: So, jetzt tobt das Stadion in Favoriten Adi Niederkorn.
1: Herde, 13.900 sind aus dem Häuschen, Alex. 1:0 für die Wiener Austria, 69. Minute. Weiter Pass auf Kelvin Boateng. Der setzt sich gegen zwei Hartberge elegant durch und schlänzt dann den Ball über Torhüter Hülsmann. Der Joker hat gestochen.
0: Spannung gelöst und wir schauen jetzt auf die Nachrichten. Es ist 16 Uhr. Doris Manola im Studio.
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3: Der mutmaßliche HIP-Erpresser soll in Untersuchungshaft. Immer mehr haben eine Pollenallergie, auch weil daheim zu viel geputzt wird, sagen Fachleute. Das Wiener Wetter ist frühsommerlich. Die Polizei hat in Salzburg gestern den mutmaßlichen HIP-Erpresser festgenommen. Er soll Gläser mit Babynahrung mit Rattengift versetzt haben. Weil die Ermittlungen im Burgenland begonnen haben, wird der 39-Jährige heute dorthin überstellt und weiter verhört. Andreas Berger.
4: Zur Festnahme gekommen ist es gestern Vormittag. Ansonsten gibt sich die Polizei aber noch zurückhaltend bezüglich weiterer Informationen zur Identität des Verdächtigen.
5: Ich kann jetzt lediglich bestätigen, dass die Festnahme gestern im Bundesland Salzburg stattgefunden hat, aber immer noch nichts Weiteres zu der Person des Verdächtigen, zu den Umständen und zu den weiteren Ermittlungsschritten. Das würde die Ermittlungen gefährden,
4: sagt Polizeisprecher Helmut Mabern. Im Laufe des heutigen Tages wird der verdächtige Mann in die Justizanstalt nach Eisenstadt überstellt.
5: Die Staatsanwaltschaft hat auch schon einen Antrag auf Urhaft gestellt, der dann genehmigt werden muss.
4: So Polizeisprecher Helmut Mabern. Die Befragung des Verdächtigen soll heute Sonntag fortgesetzt werden.
3: Ab Herbst gilt an Österreichs Schulen ein Kopftuchverbot für Kinder unter 14 Jahren. Bei Verstößen drohen Geldstrafen. Diese sollen aber nicht von den Schulen verhängt werden, sondern von den Behörden, betont Bildungsminister Christoph Wiederkehr von den NEOS heute in der ORF-Pressestunde. Mit dem Blühen der Gräser startet die Allergiesaison jetzt in ihre intensivste Phase. In Österreich leiden immer mehr unter Pollenallergie. Mit ein Grund ist, dass daheim zu viel geputzt wird. Das Immunsystem wird so nicht trainiert. Details von Martin Krachler.
6: Die neuesten Zahlen der MedUni Wien gehen davon aus, dass mittlerweile rund ein Viertel der Österreicherinnen und Österreicher eine Allergie hat. Und unsere Reaktion auf etwa Pollen wird auch immer heftiger. Der Naturschutzbund sagt, dass das mit unserem Immunsystem zu tun hat. Das ist zunehmend unterfordert, etwa wegen des Trends zu einer Überhygienisierung zu Hause, sagt Umweltmediziner Hans-Peter Hutter von der MedUni Wien.
7: Wenn man Angst hat vor Bakterien und anderen Keimen, dass man möglichst viel zum Beispiel auch zu Hause desinfiziert, sodass man die mikrobielle Umwelt der Kinder ruiniert und das Immunsystem eben nicht mehr so gut trainieren kann.
6: Das haben auch Untersuchungen bestätigt. Bauernkinder neigen demnach weniger zu Allergien als Stadtkinder. Wer vermutet, eine Allergie zu haben, sollte das rasch abklären, rät Hutter, denn je länger man warte, desto höher ist die Wahrscheinlichkeit, etwa an Asthma zu erkranken.
3: Und ein Stammgast ist offenbar in einem Wettlokal in Otterkring zum Stammräuber geworden. Gleich zweimal hat er es überfallen. Kurz nach dem zweiten Mal hat ihn die Polizei geschnappt. Beide Male soll der Mann Mitarbeiter mit einem Messer bedroht haben. Der 40-jährige türkische Staatsbürger ist vollgeständig. Das waren die Nachrichten. Damit zum Wiener Wetter und Alex Jockel.
0: 21 bis 25 Grad die aktuellen Temperaturen. Viel Sonnenschein heute den ganzen Tag über. Allerdings auch lebhafter bis kräftiger Südostwind. In der Nacht wird es sternenklar sein, der Himmel klart auf, der Wind lässt etwas nach, Temperaturen sinken auf 10 bis 14 Grad in etwa und der morgige Montag bringt dann viel Sonnenschein, ebenfalls lebhaften Wind aus südöstlichen Richtungen. Es wird noch wärmer, die Höchstwerte morgen am Montag 28 Grad. Es ist gleich 4 Minuten nach 16 Uhr, Radio Wien hier mit der besten Verkehrsinformation der Stadt. Wir haben gute Nachrichten für Wien, da kommen Sie gut voran. Wir blicken nach Niederösterreich auf die A4, die Ostautobahn Richtung Wien. Vom Flughafen bis zum Knoten Schwechat vorläufig noch 4 Kilometer Stau vor einer geräumten Unfallstelle im Baustellenbereich. Und A5 Nordautobahn Richtung Drasenhofen bei der Unterflurstraße Eibesbrunn. Nach einem Unfall ist hier der rechte Fahrstreifen gesperrt. Wir wünschen eine gute und sichere Fahrt.
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0: Und wir genießen den Sonntagnachmittag auf der Sonnenseite. Ein windgeschütztes Platzerl und alles ist noch viel schöner. Vor allem, weil da jetzt ein paar wunderbare Songs anstehen. Die Birds Davor noch David Bowie mit Let's Dance. Schönen Nachmittag.

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1: So, dann schauen wir nochmal nach Favoriten. Wie es ausschaut jetzt, die Wiener Austria gegen Hartberg. In Führung gegangen in jedem Fall, Adi Niederkorn.
2: Ja, Alex, nach wie vor hält die 1:0 Führung durch das schöne Tor von Kelvin Boateng, der da nach einem weiten Pass vom Wiesinger mit der Schulter Spindelhofer den Abwehrchef der Hartberger überhebt und dann auch noch den Ball über Torhüter Hülsmann, und der ist nicht klein, drüber hebt, lupft da zum 1:0. Die Austria hat jetzt auf Defensive umgestellt. Der Trainer Stefan Helm hat da jetzt einen Defensiven gebracht, also einen ganz Defensiven, einen Verteidiger, und zwar Handel anstelle von Berry. Und da hat es jetzt einen Zusammenstoß gegeben zwischen einem Hartberger und einem Austrianer. Beide liegen am Boden, mit den Köpfen sind sie da aneinander geprallt. Das Ganze im Austria-Strafraum. Match ist unterbrochen, 86. Spielminute. Wenn die Austria heute die 3 Punkte holt und es beim 1:0 bleibt, dann wäre sie weiter auf Europacup-Kurs. Für Hartberg wäre es damit wohl vorbei. 4 Punkte Rückstand als Sechster auf dem 5. Platzierten auf die Austria. Das wird wohl in den letzten 2 Runden kaum mehr aufzuholen sein.
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2: Schönen Sonntag, 16.30 Uhr ist es. Es folgt ein kleiner sportlicher Überblick über den Nachmittag heute. Beginnen wir gleich mal beim Spiel, das gerade zu Ende gegangen ist. Wien Austria gegen Hartberg. Martin Lang.
3: Nein, die Austria hat dieses 1:0 drüber gebracht durch das Tor von Kelvin Boateng in der 69. Minute. Das heißt, die Austria ist jetzt als Tabellenfünfter einen Zähler hinter Rapid vor dem 350. Derby nächste Woche Sonntag, also heute in einer Woche in Hütteldorf. Rapid spielt in der Bundesliga erst morgen auswärts beim LASK ab 20.30 Uhr. Da können Sie auf Radio Wien auch live am Ball sein. Und jetzt ab 17 Uhr Salzburg gegen Sturm. Der Sieger dieses Spieles überholt einmal den LASK an der Tabellen. Spitze. Auch im Falle eines Unentschiedens wäre Sturm Spitzenreiter. Im Moment Last 30 Punkte, auch Sturm 30, Salzburg 28, Rapid 27. Es bleibt also spannend. In der Frauenbundesliga kommen die Austrianerinnen als Spitzenreiterinnen in Salzburg-Bergheim heute bei 0:0 nicht hinaus, haben 4 Punkte Vorsprung auf die St. Pöltenerinnen. Und dann Formel 1 Grand Prix von Miami ab 19 Uhr. Vorverlegt. Antonelli ja vor Verstappen in der Pole Position live in OF1. Der Start ist ja von 22 Uhr auf 19 Uhr heute vorverlegt worden wegen Unwettergefahr.
2: Ja, und Salzburg gegen Sturm werden wir dann live zu Martin Lang schalten ab 17 Uhr. Wir kommen zum aktuellen Wienwetter. Die Temperaturen zwischen 21 und 25 Grad. Einiges an Sonne, nur harmlose Wolken, die durchziehen. Lebhafter, kräftiger Südostwind nach wie vor. In der Nacht sinken die Temperaturen auf bis zu 10 Grad. Es wird teils sternenklar sein. Und morgen Montag überwiegt auch morgen der Sonnenschein. Nur gelegentlich ein paar Wolken, die durchziehen. Nach wie vor auch morgen lebhafter Wind aus Südosten. Die Höchstwerte, die erreichen morgen 28 Grad. Es ist 16.32 Uhr, hier ist Radio Wien mit der besten Verkehrsinformation der Stadt. Aus Wien gibt es keine Meldungen, da kommen Sie gut voran. Nach Niederösterreich auf die A2, die Südautobahn Richtung Wien zwischen Wöllersdorf und Leobersdorf. Nach einem Unfall stehen zwei Autos auf der Überholspur, es baut sich Stau auf. A5 Nordautobahn Richtung Drasenhofen bei der Unterflurstraße Eibisbrunn, die Unfallstelle ist hier geräumt. Und auf die S6, die Semmering-Schnellstraße Richtung Wien, zwischen Glocknitz und Neunkirchen, 10 Minuten mehr Fahrzeit vor einer Baustelle. Gute Fahrt.
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0: So, und wir schauen jetzt wieder mal, was diese Woche online auf wienorf.at auf besonders großes Interesse gestoßen ist.
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0: Das war weit voran das Verbot der Altkleidercontainer, das mit nächstem Jahr kommen wird. Diese Geschichte wurde äußerst intensiv geklickt von Ihnen und dazu ist jetzt aus der Internetredaktion Doris Manola bei mir. Hallo Doris.
2: Hallo, schönen Nachmittag.
0: Ein Aufregerthema, also kannst du noch mal kurz umreißen, worum es da ging?
2: Ja, die Stadt verbietet mit nächstem Jahr die Sammlung von Altkleidern auf öffentlichem Grund. Der Grund ist, dass rund um diese Container sehr viel Vermüllung passiert. Kleider werden herausgerissen, auf Gehsteigen verstreut. Wenn die Container voll sind, dann werden die Kleidungsstücke daneben abgelegt und ähnliches. Jedenfalls häufen sich die Beschwerden in vielen Bezirken. Und der Stadt ist das an Reinigungseinsätzen zu viel geworden, beziehungsweise wirft sie den Betreibern der Container auch vor, selbst nicht genug dagegen zu tun.
0: Ja, und das auskommt für viele dann doch sehr überraschend.
2: Ja, wir haben uns in einer kurzen, nicht repräsentativen Umfrage mal auf der Straße umgehört.
3: Das überrascht mich. Verstehe ich nicht ganz, kann ich nicht ganz nachvollziehen.
4: Ja, eigentlich nicht notwendig. Also das ist ja für einen guten Zweck, kann man bestimmt auch so organisieren, dass es sich ausgeht und dass es nicht so vermüllt ist drumherum.
5: Bei uns in Lesing sind die immer überfüllt. Aber ich finde das an und für sich schlecht, wenn es keine Möglichkeit gibt, das getragene Gewand wieder weiterzugeben.
0: Jetzt stellt sich die Frage, was macht man mit dem gebrauchten Gewand?
2: Die Stadt verweist auf Sammelcontainer auf den Missplätzen, wo geeignetes Gewand dann etwa beim 48er Dandler verkauft wird. Und auch bei der Volkshilfe oder etwa bei der Carla von der Caritas können Kleidungsstücke weiter abgegeben werden. Und auf privatem Grund, wie etwa Supermarktparkplätzen, dürfen ja weiterhin Container aufgestellt werden.
0: Und auch interessant, was sagen denn jetzt die betroffenen Organisationen zum Aus für die Altkleidercontainer?
2: Die sind nicht erfreut. Humana etwa hat rund 1000 Container, meist auf öffentlichem Grund, versteht das Verbot nicht und sagt, Verbrennen tragbarer Kleidung sei auch keine Lösung. Auch Kolping bedauert es, man habe mit dem Erlös aus der Altkleidersammlung mehrere Sozialeinrichtungen finanziert. Und besonders erbost zeigt sich Öpola, das ist das Unternehmen hinter den Kleidersammlungen mit Sitz in Groß-Enzersdorf. Bleibt es beim Verbot, müsse man zusperren, heißt es von dort, und man will sich jetzt sogar rechtliche Schritte gegen die Entscheidung der Stadt überlegen.
0: Also ein spannendes Thema, das uns wahrscheinlich noch weiterhin beschäftigen wird. Vielen Dank, Doris.
2: Sehr gern.
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1: Schönen Sonntag, es ist 17 Uhr, im Nachrichtenstudio ist Doris Manolla.
2: Angenehmen Nachmittag.
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2: Bildungsminister Wiederkehr kündigt Schulversuche für eine 6-jährige Volksschule an. Wiener Polizei fasst mutmaßlichen IT- und Kryptowährungsbetrüger in Niederösterreich. Das Wiener Wetter morgen meist sonnig und sehr warm. In etwa der Hälfte der EU-Länder, aber auch etwa in Kanada oder Japan, dauert die Volksschule nicht wie bei uns 4, sondern 6 Jahre. Ein Modell, das besseres gemeinsames Lernen ermöglichen sollte. Und auch in Österreich soll es künftig Versuche für eine 6-jährige Volksschule geben. Das hat Bildungsminister Christoph Wiederkehr heute in der ORF-Pressestunde angekündigt. Wiederkehr ortet großes Interesse daran. Christoph Wager mit den Details.
4: Die 6-jährige Volksschule wäre wohl die größte Änderung im Schulbereich. Bildungsminister Wiederkehr glaubt, dass sich nicht nur in Wien Schulen für den Testbetrieb finden werden. Die Einzelheiten müssten erst noch ausgearbeitet werden.
5: Das kann man neu denken. Das heißt, sowohl in der Aufteilung von Klassenlehrkräften aus der Volksschule gemeinsam zum Beispiel mit Gymnasiallehrkräften, als auch von dem, wie wir unterrichten und was wir vermitteln.
4: Drängendstes Problem in den Schulen seien aber mangelnde Deutschkenntnisse vieler Schülerinnen und Schüler. Brennpunktschulen bekommen zusätzliches Geld für Deutschförderung und ab Herbst kommenden Jahres kommt ein zweites verpflichtendes Kindergartenjahr. Dafür stehen mehr als 100 Millionen Euro bereit.
2: Im Fall des Erpressungsversuchs gegen den Babynahrungshersteller Hipp laufen die Ermittlungen auf Hochtouren. Die Polizei bestätigt heute, dass ein 39-jähriger Mann, der für die im Burgenland und in Nachbarländern gefundenen Hipp-Gläser mit vergiftetem Inhalt verantwortlich sein soll, gestern in Salzburg festgenommen worden ist. Er wurde heute in die Justizanstalt Eisenstadt überstellt. Die Wiener Polizei hat gemeinsam mit anderen Einheiten einen 37-jährigen mutmaßlichen Betrüger an seiner Wohnadresse in Niederösterreich festgenommen. Der Mann soll sich durch einen Online-Betrug über 240.000 Euro ergaunert haben, wie Daniel Ammerhauser berichtet.
6: Vor knapp 2 Jahren soll der Beschuldigte im Namen eines angeblich finanzstarken Investors ein Immobiliengeschäft mit einem deutschen Staatsangehörigen angebahnt haben, so Anna Gutt von der Wiener Polizei.
7: Und im Zuge dessen hat er das Opfer davon überzeugt, dass dieses sich eine Krypto-Wallet anlegt und dort eine Vermittlungsprovision hinterlegt. Der Beschuldigte hat dann die Zugangsdaten ausgespäht, geändert und er hat sich somit Zugang zu der Provision verschafft und das Opfer um 240.000 Euro geschädigt.
6: Außerdem wird der Mann verdächtigt, über andere Geschäfte versucht zu haben, weitere Provisionen in der Höhe von 1,3 Millionen Euro abzugreifen. Bei einer Hausdurchsuchung hat die Polizei Beweise sichergestellt. Der österreichische Staatsbürger wurde über Anordnung der Staatsanwaltschaft Wiener Neustadt in eine Justizanstalt gebracht und befindet sich in Untersuchungshaft.
2: Die Wiener Linien errichten gemeinsam mit der Wien Energie 15 neue Photovoltaikanlagen auf Dächern von U-Bahn-Stationen, vor allem bei der U2. Bis Jahresende sind Gebäude der Wiener Linien dann mit insgesamt 44 Photovoltaikanlagen bestückt. Nähere Infos dazu finden Sie auch bei uns online auf wien.orf.at. Das waren die Nachrichten, damit zum Wiener Wetter und Alex Jocke.
1: Ja, da sind sicher ein paar Kilowatt zusammengekommen heute. Nach wie vor Sonnenschein und nur harmlose Wolken, Temperaturen 22 bis 25 Grad. Es bleibt doch in der Nacht trocken, meist ist es sternenklar, allerdings auch weiterhin lebhafter starker Südostwind. Temperaturen sinken auf bis zu 9 Grad am Stadtrand. Der Wochenbeginn, der morgige Montag wird sehr warm, wärmer als heute, bis zu 29 Grad erwarten wir morgen. Überwiegend sonnig wird sein, dazwischen ein paar harmlose Wolken und auch morgen recht lebhafter Wind aus südöstlichen Richtungen. 4 Minuten nach 17 Uhr. 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In Wien sieht es nach wie vor gut aus, da wurden uns keine Verzögerungen gemeldet. Nach Niederösterreich auf die S6, die Semmering-Schnellstraße Richtung Wien, zwischen Glocknitz und Neunkirchen 15 Minuten mehr Fahrzeit vor einem Baustellenbereich. Und A2 Südautobahn Richtung Wien zwischen Wöllersdorf und Leobersdorf, die Unfallstelle ist geräumt, der Stau hat sich aufgelöst.
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1: So, also Wochenendbilanz, muss man sagen, vom Feinsten. Die Sonnenausbeute vom langen Wochenende kann sich sehen lassen. Und es ist ja auch noch was übrig. Schönen Sonntagnachmittag, wo auch immer Sie gerade sind. Wir starten durch mit guter Musik. Hier sind Crowded House.

Thomas David, Musik aus Österreich, A Million Lights auf Radio Wien. Jetzt eine Dame, man nannte sie die Disco Queen der 70er Jahre, hatte insgesamt 3 Nummer 1 Hits, das übrigens sehr bekannter Song, kein Nummer 1 Hit, der war gerade einmal unter Anführungszeichen Nummer 5, großartig. Donna Summer on the Radio auf Radio Wien.

0: John Lennon, Watching the Wheels auf Radio Wien. Also für viele war es ein langes Wochenende, das jetzt bald einmal zu Ende geht. Ist vielleicht der richtige Moment, um Pläne zu schmieden für den Sommerurlaub vielleicht, falls es die noch nicht gibt, oder die Vorfreude auf das zu genießen, was man schon fix vorhat. Wie ist das bei Ihnen? Werden Sie heuer verreisen, wegfahren?
1: Ich werde wahrscheinlich nur in Österreich auf Festival gehen, Urlaub auf Balkonen und in St. Pölten.
2: Ich arbeite noch ein bisschen und das Geld, das ich verdiene, das verurlaube ich. Ich fahre schon mal 3 Tage nach Verona und dann im Herbst bin ich in Tschechien.
3: Wir bleiben immer zu Hause im Sommer. Wir sind den Großteil des Winters nicht in Österreich und verbringen den Sommer dann da.
4: Ich fahre gerne nach Kroatien, im Prinzip nach Istrien.
5: Vielleicht Saint-Tropez. Wir fahren wohin, wo es luxuriös ist, sind aber selber sehr sparsam als Studenten.
0: Ja, mal schauen, ob der Radius ein bisschen enger wird. Dieses Jahr Stichwort Kerosin, Benzin. Aber man macht es dann doch trotzdem schön, überall sonst. Ja. Übrigens, wir reisen jetzt einmal zurück in die 80er. Das kostet nichts und kann auch schöne Erinnerungen hervorbringen. Ganz große Nummer damals, dieser Song von Paul Young. Come back and stay.
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0: Born to Run auf Radio Wien. Schönen Sonntag. Wir kommen gleich zum Sport. Martin Lang hat die Meldungen für uns.
1: Ja, Salzburg führt gegen Sturm Graz mit 1:0, ist damit vorläufig auch Tabellenführer. Die Austria gegen Hartberg ebenfalls knapp mit 1:0 gewonnen. Und in der englischen Premier League verliert Oliver Glasner mit Crystal Palace heute in Bournemouth 0:3. Und Manchester United führt gegen Liverpool zur Pause mit 2:0. Und um 19 Uhr Formel 1 Grand Prix Start in Miami mit Antonelli in der Pole Position vor Max Verstappen, live in Neufans.
0: Dankeschön, Martin Lang. Damit kommen wir zum aktuellen Wien-Wettbewerb. Zwischen 21 und 24 Grad, einiges an Sonne noch, in der Nacht bleibt es trocken, meist auch sternenklar. Der Wind weht weiterhin recht lebhaft, die Temperaturen sinken auf bis zu 9 Grad in der Nacht. Der Wochenbeginn, der morgige Montag, wird ebenfalls sehr warm, wärmer als heute, bis zu 29 Grad sind möglich. Überwiegend sonnig wird es morgen, ein paar Wolken werden durchziehen, harmlos, es bleibt trocken. Und auch morgen nach wie vor recht lebhafter Wind aus südöstlichen Richtungen. Unser Blick auf die Straßen, es ist 17.30 Uhr, hier ist Radio Wien mit der besten Verkehrsinformation der Stadt. Nach wie vor sieht es gut aus in Wien selbst. In Niederösterreich, da gibt es zwei Meldungen. S6 Semmering Schnellstraße Richtung Wien zwischen Glocknitz und Neunkirchen. Hier 15 Minuten mehr Fahrzeit vor einem Baustellenbereich. Und neu reingekommen, B27 Höllentalstraße. Zwischen Kaiserbrunn und Hirschwang Sperre nach einem Motorradunfall. Es gibt hier keine Umleitungsmöglichkeit. Bitte warten Sie die Dauer der Sperre ab. Gute Fahrt.
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Albano und Romina Power mit Felicita auf Radio Wien am Sonntagnachmittag. Jetzt ein Mann, der ist relativ kurz aus der zweiten Reihe hervorgetreten, sozusagen ein genialer Saxophonist, Grover Washington, berühmt geworden unter anderem durch den Song gemeinsam mit Bill Withers. Danach hat er sich wieder backstage verabschiedet, war dann nur noch im Hintergrund aktiv für andere. Aber der Song ist für die Geschichtsbücher Just the Two of Us auf Radio Wien.

0: schönen Sonntagnachmittag.
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0: Unter anderem ein Thema, sehr spannendes Thema, die mutmaßliche russische Spionage in Wien hat jetzt Konsequenzen, nämlich 3 Diplomaten mussten das Land verlassen.
2: Ja, und es ist nicht die einzige Konsequenz offenbar, denn auch baulich soll es Veränderungen geben. Genaueres weiß man nicht. Hintergrund der Aktivitäten sind Berichte über Funkantennen auf Dächern der russischen Botschaft. Bereits Mitte April ist der russische Botschaft deshalb ins Außenministerium zitiert worden.
0: Und anderes Thema, man kann sich's vorstellen, die Trockenheit in der Stadt, die treibt auch den Landwirten die Sorgenfalten auf die Stirn.
2: Ja, so sehr sich viele über das warme und sonnige Wetter derzeit freuen, die Landwirte, die schauen besorgt Richtung Himmel, denn seit Wochen fehlen in Wien die Niederschläge. Geregnet hat es das letzte Mal vorletzte Woche, auch damals viel zu wenig. Den letzten nennenswerten Regen in der Stadt, den hat es Ende März gegeben, schon länger her. Die Äcker trocknen deshalb aus, die Waldbrandgefahr, die steigt.
0: Und mehr dazu dann bei Lukas Latzinger.
2: Ich freue mich auf Sie.
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4: Schönen Sonntag, es ist gleich 18 Uhr. Im Nachrichtenstudio ist Doris Manola.
5: Guten Abend.
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5: US-Präsident Trump lässt NATO-Partner über Truppenabzug im Unklaren. In Europa sorgt das für Beunruhigung. Die Proben für den Song Contest in der Stadthalle haben begonnen. Das Wiener Wetter morgen meist sonnig und sehr warm. Nach der Ankündigung des Abzugs tausender US-Soldaten aus Deutschland bleiben für die europäischen Verbündeten der USA viele Fragen offen. So ist unklar, wie viele Soldaten Deutschland tatsächlich verlassen sollen. Europäische NATO-Staaten befürchten auch eine massive Schwächung des Bündnisses, berichtet Miriam Beller.
7: 5.000 Soldaten wollte das US-Verteidigungsministerium aus Deutschland abziehen. Doch Donald Trump reicht das offenbar nicht. Doch der Umfang des Abzugs ist nicht das Einzige, das Deutschland und andere Partner beschäftigt. Abstimmungen mit europäischen Verbündeten dürfte es im Vorfeld kaum gegeben haben. So heißt es in einem schriftlichen Statement einer Sprecherin der NATO, man arbeite mit den USA zusammen, um Details ihrer Entscheidung zu erfahren. In Europa wächst auch die Sorge vor einer Schwächung der NATO. Die größte Gefahr für die transatlantische Gemeinschaft sei der fortschreitende Zerfall des Bündnisses, schreibt der polnische Premierminister Donald Tusk in einem Online-Statement.
5: In Österreich soll es künftig Schulversuche für eine 6-jährige Volksschule geben. Das hat Bildungsminister Christoph Wiederkehr heute in der ORF-Pressestunde bekräftigt. Es gebe bereits sehr viel Interesse daran, Pilotschule zu werden, sagt der Bildungsminister. Mit einer Mischung aus Vorfreude und Anspannung sind am Wochenende die ersten Kandidatinnen und Kandidaten für den Song Contest in die Stadthalle gekommen. Seit gestern laufen die Proben der Künstlerinnen und Künstler bereits. Mehr von Daniel Ammerhauser.
8: Hochbetrieb ab jetzt in der Wiener Stadthalle. Bereits gestern geprobt haben unter anderem Schweden, Kroatien, Portugal sowie Finnland und heute sind die nächsten Länder an der Reihe wie San Marino, Estland oder Polen. Sukzessive kommen nun alle Künstlerinnen und Künstler an die Reihe. Sie können 30 Minuten lang ihren Song auf der Bühne dreimal proben. Im Anschluss wird besprochen, was noch geändert werden muss, bis man dann final noch einmal vor den großen Auftritten proben kann. Für die Zeit zwischen den Proben und dann den Auftritten beim Song Contest wurden eigene Kabinen im Backstage-Bereich geschaffen. Die sollen ganz ohne Presse und Kameras, unter anderem mit einem Wandbild von Wien und einer Couch, ein Rückzugsort für die Künstlerinnen und Künstler sein.
5: Wir bleiben bei der Musik. Die Rolling Stones veröffentlichen im 64. Jahr ihres Bestehens ein neues Album. Mick Jagger, Keith Richards und Ronnie Wood haben Teile des Covers bereits in den sozialen Medien gezeigt. Das Album heißt Foreign Tongues, also fremde Sprachen, und soll am 10. Juli erscheinen. Ob die Band noch einmal auf Tour geht, ist offen. Das waren die Nachrichten. Damit zum Wiener Wetter und Alex Jockel.
4: Ja, aktuell messen wir Temperaturen zwischen 21 und 24 Grad. In der Nacht bleibt es trocken, teils sternenklar. Temperaturen sinken auf bis zu 9 Grad am Stadtrand. Der morgige Montag wird sehr warm, bis zu 29 Grad. Überwiegend sonnig, allerdings auch lebhafter Wind aus südöstlichen Richtungen. Gleich 4 Minuten nach 18 Uhr. 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In Wien alles ruhig, soweit wir das erkennen können. Zwei Meldungen für Niederösterreich. S6 Semmering-Schnellstraße Richtung Wien zwischen Glocknitz und Neunkirchen. 10 Minuten brauchen Sie hier länger vor einem Baustellenbereich. Und B27 Höllentalstraße zwischen Kaiserbrunn und Hirschwang. Die Sperre ist aufgehoben, die Unfallstelle geräumt. Wir wünschen eine gute und sichere Fahrt.
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4: So, Sonnen liegen zugeklappt, alles ist verstaut. Ich hoffe, es war alles soweit wunderbar. Jetzt schauen wir, dass Sie gut nach Hause kommen. Angenehme Heimfahrt und das hier gibt's mit auf den Weg. Hier sind die Weather Girls. It's Raining Man. Schönen Sonntagabend.
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0: Sam Cooke mit Wonderful World auf Radio Wien. Spannung verspricht der heutige Fernsehtipp. Die heutige Tatort-Premiere, die kommt nämlich aus Zürich, wo Carol Schuler und Anna Pierl Zürcher den Mord an einem jungen Mann klären müssen, der brutal zugerichtet aus der Limmat geborgen wird.
1: Ruben Jovanov, 22 Jahre alt, stammt aus Nordmazedonien, kam im Alter von 14 in die Schweiz, war als Sexarbeiter tätig und wurde immer wieder wegen Drogendelikten aufgegriffen.
2: Mord im Rotlichtmilieu.
3: Sieht nach einem klassischen Fall von Übertötung aus. Könnte auf eine persönliche Beziehung zwischen Opfer und Täter hinweisen. Auf jeden Fall stecken bei solchen Taten immer starke Gefühle dahinter.
0: Ja, König der Nacht. Die Tatort-Premiere heute Abend, 20.15 Uhr, ORF 2.

Life is Life von Opus auf Radio Wien. Also manche sagen, der Film ist das beste Biopic des Jahrzehnts. Michael, King of Pop, der Film über Michael Jackson, ist er vor kurzem angelaufen. Wir haben sie auch eingeladen zur Radio Wien Vorpremiere. Begeisterung war riesengroß und seine Hits sind nicht tot zu spielen, was auch niemals unsere Absicht gewesen wäre. Ja, und das ist das noch immer meistverkaufte Album der Welt, Thriller, und die Single daraus, die gönnen wir uns jetzt. Schönen Sonntagabend.

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2: Schönen Sonntag, 18.30 Uhr ist es. Temperaturen nach wie vor zwischen 21 und 24 Grad. Bisschen Sonne geht sich noch aus. In der Nacht dann teils sternenklar. Es bleibt trocken, allerdings auch weiterhin recht lebhafter Südostwind. Temperaturen sinken auf bis zu 9 Grad am Stadtrand. Morgen Montag wird es sehr warm. Temperaturen knapp unter 30, 29 Grad sind möglich. Es wird auch morgen überwiegend sonnig sein. Harmlose Wolken ziehen durch und nach wie vor auch Wind aus südöstlichen Richtungen. 18.31 Uhr, hier ist Radio Wien mit der besten Verkehrsinformation der Stadt. In Wien alles gut, Sie kommen ohne Verzögerungen voran. Nach Niederösterreich zwei Meldungen für die A4, die Ostautobahn Richtung Wien von Weiden bis Bruck Ost. Hier gibt es Kolonnenverkehr, rund 20 Minuten Zeitverlust. Und S6 Semmering-Schnellstraße Richtung Wien zwischen Glocknitz und Neunkirchen. Hier sind es 15 Minuten Zeitverlust vor einem Baustellenbereich. Wir wünschen eine gute Fahrt.
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0: Foreigner auf Radio Wien am Sonntag.
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0: Ja, da läuft eine Partie. Red Bull Salzburg gegen Sturm Graz. Martin Lang ist mit dabei.
2: 1:0 für Salzburg, 87. Minute, noch ein Tor von Vertessen, schon nach 22 Minuten, viele Chancen auf beiden Seiten. Die Salzburger machen aber das vorentscheidende zweite Tor nicht. Sturm vergibt Ausgleichschancen. Im Moment hieße das so knapp vor Schluss, dass Salzburg vorläufig wieder neuer Tabellenführer ist. Einen Punkt vor dem LASK, einen Punkt vor Sturm und insgesamt 4 vor Rapid. Morgen ja erst LASK gegen Rapid um 20.30 Uhr, auch live bei uns auf Radio Wien. Die Austria ist im Moment einen Punkt hinter den Hütteldorfern als Fünfter nach dem 1:0-Sieg gegen die Hartberger. Also spannend bleibt es auf jeden Fall in der Fußball-Bundesliga und vor allem im Moment sieht es nach einem knappen Heimsieg der Salzburger aus. Also selbst wenn sie ein zweites Tor machen, ist es knapp und der Sturm einfach zu viele Chancen vergibt, um hier auszugleichen. Aber wer weiß, manchmal, Alex, gelingt was in der Nachspielzeit hier Bayern München. Also wie gestern, da überhaupt Bayern garantiert hier Tore. Also da weiß man im Fußball manchmal im Moment, überhaupt in der spannenden Meistergruppenentscheidung, weiß man manchmal wirklich nie. Aber im Moment 1:0 Salzburg, 88. Minute.
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0: Royal Listers mit Sweet 16 auf Radio Wien am Sonntagabend. Sängerin Zoe, Musikproduzent Martin Gellner, Parov-Stellar-Saxophonist Sebastian Grimus und Vocal-Coach Monika Ballwein. 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Und sie widmen sich den unterschiedlichsten Fragen rund um dieses Mega-Event. Wie hat sich der Song Contest verändert? Worauf kommt es an? Zählt die Show mehr oder die Stimme? Für Monika Ballwein ist Letzteres keine Frage.
1: Ich höre immer zuerst die Stimme, denn egal, ob es blinkt oder alles sich dreht oder sonstiges, ist der erste Moment, wenn der erste Ton kommt, der wichtigste, weil da sieht man hin, das berührt oder das verzaubert in der Sekunde oder eben nicht.
0: Ja, der große Song Contest Talk in der Roten Bar im Volkstheater. Morgen Abend 18 Uhr, Radio Wien Programmchefin Jasmin Dolati lädt ihre Gäste dorthin ein und sie können mit dabei sein, noch schnell anmelden. Wien ORF.at, der Siegertitel 1974 von ABBA, jetzt auf Radio Wien.

0: Sister Slash sind das mit All American Girls auf Radio Wien. Schönen Sonntag, es ist 19 Uhr. Im Nachrichtenstudio ist Doris Manola.
1: Guten Abend.
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3: In Wien bekommen weitere U-Bahn-Stationen Photovoltaikanlagen. Die Parkbetreuung für Kinder ist wieder gestartet. Das Wiener Wetter morgen meist sonnig und sehr warm. Die Wiener Linien setzen vermehrt auf die Sonne als Energielieferanten. Gemeinsam mit der Wien Energie errichten sie bis Jahresende 15 neue Photovoltaikanlagen auf Dächern von U-Bahn-Stationen. Thomas Diesauer und Katharina Pawlowski berichten.
4: Seit 2020 arbeiten die Wiener Linien mit der Wien Energie am Ausbau der Solarenergie zusammen. Mit der Erweiterung in diesem Jahr produzieren dann insgesamt 44 Photovoltaikanlagen Strom für die Wiener Linien. Auf das Jahr gerechnet sind das bis zu 7,7 Millionen Kilowattstunden an Strom. Eine U-Bahn könnte damit rund 550.000 Kilometer zurücklegen oder 14 Mal die Erde umrunden. Der Ausbauschwerpunkt liegt in diesem Jahr auf der Linie U2, wo 10 der 15 Anlagen errichtet werden, zum Beispiel bei den Stationen Stadlau, Seestadt und Hardeckgasse. Mit dem Sonnenstrom werden unter anderem Beleuchtung, Rolltreppen und zentrale Betriebstechnik versorgt. Auch der Fahrbetrieb profitiert zunehmend von dem Solarstrom.
3: Nach der Ankündigung des Abzugs tausender US-Soldaten aus Deutschland bleiben für die europäischen Verbündeten der USA viele Fragen offen. US-Präsident Donald Trump will noch mehr als die angekündigten 5000 Soldaten abziehen. Von welchen Stützpunkten in Deutschland Truppen abgezogen werden sollen, ist ebenfalls unklar. Europäische NATO-Staaten befürchten jetzt eine massive Schwächung des Bündnisses. Zurück nach Wien. Mit Mai bietet die Parkbetreuung in der Stadt wieder Programm für Kinder und Jugendliche an. Damit dort und auch bei anderen Outdoor-Aktivitäten alles friedlich abläuft, sind auch die Fairplay-Teams jetzt wieder häufiger unterwegs. Mehr von Daniel Ammerhauser.
5: Rund 60 geschulte Mitarbeiterinnen und Mitarbeiter schauen ab dem Nachmittag, ob es Konflikte gibt und beraten auch bei Problemen. Im vergangenen Jahr sind laut Stadt 93.000 Beratungen von den Fairplay-Teams durchgeführt worden. Vor allem, wenn sich im Sommer wieder mehr draußen abspielt, wie in den Parks und anderen öffentlichen Plätzen, wo auch die Wiener Parkbetreuung für alle Kinder ab 6 Jahren nun wieder Programm bietet. In 160 Parks sowie in Schul-, Jugendsport- und Wohnhausanlagen gibt es nachmittags unterschiedlichste Angebote. Die Teilnahme ist kostenlos. Im vergangenen Jahr haben rund 15.000 Kinder mitgemacht.
3: Und mehr Infos dazu gibt es auch bei uns online auf wien.orf.at. Ein junger Wiener ist in der Nacht im Ortsgebiet von Groß-Enzersdorf in Niederösterreich vor einer Polizeikontrolle davongerast. Ohne Licht und Führerschein. Er war mit 145 km/h im Stadtgebiet unterwegs und gefährdete andere Verkehrsteilnehmer. In der Donaustadt konnte er die Polizei abhängen. Doch der 25-Jährige wurde ausgeforscht und angezeigt. Eine Beschlagnahme des Autos wird nun geprüft. Das waren die Nachrichten, damit zum Wiener Wetter und Alex Jockel.
0: Ja, immer noch sehr sonnig, 20 bis 23 Grad hat es aktuell. Es bleibt doch in der Nacht sternenklar und trocken, allerdings der Wind nach wie vor auch lebhaft aus südöstlichen Richtungen. Tiefstwerte etwa 9 Grad in der Nacht. Der morgige Montag, der Wochenbeginn, wird wieder sehr warm, sogar etwas wärmer als zuletzt. Bis zu 29 Grad sind möglich. Überwiegend sonnig wird es werden, dazwischen ein paar Wolken und nach wie vor auch morgen recht lebhafter Wind aus südöstlichen Richtungen. Der Blick auf die Straßen, 4 Minuten nach 19 Uhr. Die beste Verkehrsinformation der Stadt auf Radio Wien. In Wien selbst alles ruhig, Sie kommen ungehindert voran nach Niederösterreich. A4 Ostautobahn Richtung Wien von Weiden bis Bruck Ost. Kolonnenverkehr, 20 Minuten Zeitverlust, Grund ist Überlastung. Es staut dadurch auch auf der A6 der Nordostautobahn am Knotenbruck Neudorf bei der Auffahrt auf die A4 Richtung Wien. Und S6 Semmering Schnellstraße Richtung Wien zwischen Glocknitz und Neunkirchen. 10 Minuten brauchen Sie hier länger. Grund ist eine Baustelle. Wir wünschen eine gute Fahrt.
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1: Guten Abend. Ich bin Daniel Pichler und Sie hören von mir den Radio Wien Wochenrückblick. Das sind Nachrichten in einfacher Sprache und mit einer leichten Erklärung. Und das sind unsere Themen. Österreich muss weiter sparen, auch bei den Pensionen. In Australien hat ein Mann ein Kind getötet. Und große Drohnenaufführung in Wien vor dem Song Contest.
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1: Österreich hat zu viele Schulden. Darum muss Österreich viel Geld sparen. Auch in den nächsten 2 Jahren muss viel Geld gespart werden. Das hat jetzt die Bundesregierung gesagt. Gespart wird überall, zum Beispiel auch bei den Pensionen. Eine Pension bekommen ältere Menschen, wenn sie nicht mehr arbeiten müssen. Sie bekommen dann Geld von Österreich. Jedes Jahr gibt es bei den Pensionen etwas mehr Geld. Wir sprechen dann von einer Erhöhung. Diese Erhöhung bei den Pensionen wird in den nächsten 2 Jahren aber niedriger ausfallen. Große Aufregung gibt es in Australien. Ein Mann hat ein kleines Mädchen entführt und getötet. Mehrere Leute haben den Mann daraufhin verprügelt. Die Polizei hat den Mann festgenommen. Der Mann liegt verletzt im Krankenhaus. Warum der Mann das Mädchen getötet hat, weiß man noch nicht. Und in 2 Wochen findet in Wien der Song Contest statt. Beim Song Contest singen Musikerinnen und Musiker aus Europa und Australien um die Wette. Für den Song Contest wird viel Werbung gemacht. In dieser Woche hat es zum Beispiel eine Vorstellung mit leuchtenden Drohnen gegeben. Eine Drohne ist ein kleines Fluggerät. Die Drohnen haben in der Nacht am Himmel Bilder vom Song Contest gezeigt. Zum Beispiel haben die Drohnen ein Klavier gezeigt. Mit einem Klavier hat vor vielen Jahren der Österreicher Udo Jürgens den Song Contest gewonnen. Das war der Radio Wien Wochenrückblick einfach wichtig. 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
1: Am Mikrofon ist Felix Schneider-Storm. Mutmaßlicher Menschenhandel und illegale Beschäftigung in Tirol. Das hat eine Hausdurchsuchung der Finanzpolizei in einem Hotel im Bezirk Landeck aufgedeckt. Aus Tirol berichtet Reingard Diermeier.
2: Bei der Razzia in dem Hotel im Tiroler Oberland ist die Finanzpolizei auf 8 Brasilianerinnen und Brasilianer getroffen, ohne Anmeldung bei der Sozialversicherung und mit illegalem Aufenthalt. Bei der Einvernahme sagten sie noch, sie seien auf Urlaub in Österreich. Dann jedoch berichteten sie, sie seien gezielt in Brasilien für die Arbeit in Tirol angeworben und dann illegal hier beschäftigt worden. Den Hotelchef erwartet jetzt eine Geldstrafe. Im Raum stehen auch der Verdacht des Menschenhandels, der organisierten Schwarzarbeit sowie die Ausbeutung von Fremden.
1: Im Ringen um ein Ende des Iran-Krieges hat US-Präsident Trump angekündigt, einen vom Iran übermittelten Plan zu prüfen. Allerdings könne er sich nicht vorstellen, dass dieser akzeptabel sein werde, schreibt Trump in seinem sozialen Netzwerk Truth Social. Über Inhalte der neuen Initiative ist zunächst nichts offiziell bekannt. Nach der Festnahme eines Verdächtigen im Fall des Erpressungsversuchs gegen den deutschen Babykosthersteller Hipp laufen die Ermittlungen auf Hochtouren. Zur Identität des 39-Jährigen macht die Polizei keine Angaben, bestätigt aber, dass er in Salzburg festgenommen wurde. Er wird weiter befragt. Der Mann steht im Verdacht, 6 Hipp-Gläser mit Rattengift versetzt und dann in Umlauf gebracht zu haben. Auf einem Kreuzfahrtschiff im Atlantischen Ozean sind unter den Passagieren Fälle von akuten Atemwegserkrankungen aufgetreten. 2 Menschen kamen ums Leben. Ein 3. Passagier sei von Bord geholt worden und werde jetzt auf der Intensivstation behandelt, teilt das südafrikanische Gesundheitsministerium heute mit. Bei ihm sei dann das Hunter-Virus festgestellt worden, das meist von Nagetieren auf den Menschen übertragen wird. Und zum Tennis jetzt noch. Jannik Sinner setzt seinen Siegeszug fort und gewinnt das Finale beim Masters 1000 Turnier in Madrid. Der Südtiroler besiegt den deutschen Alexander Zverev eindrucksvoll. Wolfgang Eichinger.
3: 6:1 und 6:2 deklassiert Jannik Sinner den Deutschen und er feiert den 9. Sieg in Folge über Alexander Zverev. Die ersten Worte des Südtirolers noch auf dem Center Court in Madrid. Ich bin sehr glücklich, auf welchem Niveau ich spiele. Ein unglaublicher Turniersieg.
4: Very happy obviously about the level I'm playing. Incredible winning.
3: Und nach Sinners 28. Matchsieg in Folge bei einem Masters 1000er Turnier verneigt sich auch Alexander Zverev vor dem Weltranglisten-Ersten.
5: I think he's just enjoying tennis right now. I think tennis is very, very easy for him right now.
3: Er genießt den Tennissport. Tennis ist derzeit unheimlich einfach für Jannik Sinner, so Zverev. Jannik Sinner ist mit 24 Jahren auch der jüngste Tennisspieler aller Zeiten, der bei allen 9 Masters 1000er Turnieren das Finale erreicht hat. Und in Abwesenheit des verletzten Carlos Alcaraz ist der Südtiroler natürlich auch Topfavorit bei den French Open in Paris. Und die beginnen am 18. Mai.
1: Berichtet Wolfgang Eichinger. Das waren die Nachrichten mit Felix Schneider-Storm. Zum Wetter.
6: Sonnenuntergang über Österreich innerhalb der nächsten halben Stunde und von Westen breiten sich langsam einige Wolkenfelder aus. In der Osthälfte ist der Himmel vorläufig noch klar. Die Nacht ist relativ mild. In den Landeshauptstädten liegen die Tiefstwerte um 10 Grad. Morgen Montag nach Osten hin viel Sonne, je weiter im Westen umso mehr Wolken, allerdings auch hier meist noch trocken. Im Bergland und im Osten neuerlich auflebender, teils föhniger Südwind und wieder sehr warm mit 21 bis knapp 30 Grad. So viel zum Wetter von Gerald Holzinger.
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1: Guten Abend, ich bin Daniel Pichler und Sie hören von mir den Radio Wien Wochenrückblick. Das sind Nachrichten in einfacher Sprache und mit einer leichten Erklärung. Und das sind unsere Themen. In Österreich bleiben Benzin und Diesel etwas billiger. In den USA hat ein Mann versucht, den Präsidenten zu erschießen. Und in Wien hat es einen Polizeieinsatz gegeben, weil ein Zug zu voll war.
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1: Durch den Krieg im Iran sind vor allem Benzin und Diesel sehr teuer. Benzin und Diesel nennen wir auch Sprit. Die Bundesregierung hat im April eine Spritpreisbremse gemacht. Diese Spritpreisbremse gibt es jetzt auch im Mai. Dadurch werden die Preise vom Sprit etwas gebremst. Benzin und Diesel sind dann ein wenig billiger. Allerdings wird die Spritpreisbremse im Mai weniger kräftig sein als im April. In den USA hat ein Mann versucht, den Präsidenten zu erschießen. Der Präsident der USA ist Donald Trump. Donald Trump war gerade bei einem Fest in einem Hotel. Der Mann wollte das Fest stürmen und hat dabei herumgeschossen. Er hat aber niemanden getroffen. Die Polizei hat den Mann gestoppt und mitgenommen. Der Mann sitzt jetzt in einem Gefängnis. Und in dieser Woche ist in Wien ein Zug so voll gewesen, dass die Polizei gekommen ist. Der Zug hat viel weniger Waggons gehabt als geplant. Viele Menschen sind darum in dem Zug am Gang gestanden. Sie haben keinen Sitzplatz gehabt. Das ist aber gefährlich. Die Zugbegleiter haben die Menschen gebeten, wieder auszusteigen. Viele Menschen haben sich geweigert. Erst als die Polizei gekommen ist, sind die Menschen ausgestiegen. Der Zug ist dann eine Stunde später losgefahren. Das war der Radio Wien Wochenrückblick. 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
1: Am Mikrofon ist Felix Schneider-Storm. Im Fall des Erpressungsversuchs gegen den Babynahrungshersteller Hipp laufen die Ermittlungen auf Hochtouren. Ein 39-Jähriger ist gestern in Salzburg festgenommen worden. Wie die Polizei bestätigt, er soll in die Justizanstalt Eisenstadt überstellt werden. Norbert Lehner berichtet.
2: Der Verdächtige soll Gläser mit Babynahrung der Firma Hipp manipuliert und in Supermärkten platziert haben. In einem sichergestellten Glas wurden 15 Mikrogramm Rattengift festgestellt. Der Mann soll versucht haben, 2 Millionen Euro von Hipp zu erpressen. Er werde derzeit intensiv einvernommen, sagt Polizeisprecher Helmut Marban.
3: Der Mann wird dann nach Abschluss dieser Befragungen in die Justizanstalt Eisenstadt eingeliefert. Staatsanwaltschaft Eisenstadt hat auch schon einen Antrag auf Untersuchungshaft gestellt.
2: Mehr könne er aus ermittlungstaktischen Gründen nicht bekannt geben. Ein zweites in Eisenstadt verkauftes Glas soll noch im Umlauf sein. Nach dem wird nach wie vor gesucht.
1: In der armenischen Hauptstadt Jerewan hat am Abend das Gipfeltreffen der Europäischen Politischen Gemeinschaft, kurz EPG, begonnen, mit mehr als 40 Staats- und Regierungschefs. Im Mittelpunkt stehen die Krieger in der Ukraine und im Iran. Erstmals nimmt auch ein nicht-europäischer Regierungschef teil, Kanadas Premier Mark Carney. In Salzburg kritisiert die Volksanwaltschaft das Rote Kreuz wegen vermeintlich unnötiger Hubschraubereinsätze. Einer Niederösterreicherin wurden 8.000 Euro für einen Hubschraubertransport verrechnet, den sie weder wollte noch nötig gehabt hätte. Erst nach mehreren Interventionen wurde die Rechnung storniert. Der Volksanwalt vermutet finanzielle Interessen hinter den Flügen. Das Rote Kreuz weist die Vorwürfe zurück. Jetzt wird das Ganze vom Landesrechnungshof geprüft. Am Hamburger Flughafen ist es heute zu einer Sperre des Flugverkehrs gekommen. Ein kleines Flugzeug hatte bei der Landung Schwierigkeiten und wurde beschädigt. Verletzte gibt es keine, aber der Flughafen musste 2,5 Stunden geschlossen bleiben. Die Start- und Landebahnen wurden gründlich gereinigt, um Gefahren durch Trümmerteile zu vermeiden. Und jetzt noch zum Sport. Den Formel-1-Grand Prix von Miami gewinnt vor kurzem der Italiener Kimi Antonelli. Damit setzt er die Mercedes-Siegerserie fort. Gerhard Brasker.
4: Ja, der Flow beim 19-jährigen Jungster geht weiter. Für Antonelli ist das der dritte Sieg in Folge, abgewunken übrigens von Rafael Nadal.
5: Yes! Woo! Man, what a race! What a race, man! Woo! Oh my God!
6: Very exciting.
4: Und dahinter landen beide McLaren-Weltmeister Lando Norris, zweiter Oscar Piastri, dritter, vierter George Russell nach hartem Kampf gegen Max Verstappen, der fünfter wird. Und Charles Leclerc, der Führende nach dem Start, wird nur sechster. Kimi Antonelli hat mit diesem Sieg die WM-Führung auf 20 Punkte auf Russell ausgebaut.
1: Berichtet Gerhard Prohaska. Das waren die Nachrichten mit Felix Schneider-Storm am Mikrofon. Und jetzt haben wir noch die Wetteraussichten für Sie.
7: Es geht in eine relativ milde Nacht. Nur ganz vereinzelt sinken die Temperaturen in Richtung 0 Grad, etwa im Lungau. Von Westen her breiten sich einige Wolkenfelder aus. Damit wird der morgige Montag nirgends mehr ganz ungetrübt sonnig. Zum Teil dichter sind die Wolken in der Westhälfte des Landes, inklusive einzelner Regenschauer am Nachmittag. Im Bergland und im Osten kommt wieder teils kräftiger, föhniger Südwind auf. Und neuerlich wird es sehr warm mit 21 bis knapp 30 Grad, in 2000 Meter Höhe um 12 Grad. So viel zum Wetter von Gerald Holzinger.
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1: Im Studio ist Felix Schneider-Storm. Nach der Ankündigung des Abzugs tausender US-Soldaten aus Deutschland bleiben für die europäischen Verbündeten viele Fragen offen. Unklar ist vor allem, wie viele Soldaten tatsächlich abgezogen werden sollen. Europäische NATO-Staaten befürchten zudem eine Schwächung des Bündnisses. Mehr von Miriam Beller.
2: 5000 Soldaten wollte das US-Verteidigungsministerium aus Deutschland abziehen. Doch Donald Trump reicht das offenbar nicht. Doch der Umfang des Abzugs ist nicht das einzige, das Deutschland und andere Partner beschäftigt. Abstimmungen mit europäischen Verbündeten dürfte es im Vorfeld kaum gegeben haben. So heißt es in einem schriftlichen Statement einer Sprecherin der NATO, man arbeite mit den USA zusammen, um Details ihrer Entscheidung zu erfahren. In Europa wächst auch die Sorge vor einer Schwächung der NATO. Die größte Gefahr für die transatlantische Gemeinschaft sei der fortschreitende Zerfall des Bündnisses, schreibt der polnische Premierminister Donald Tusk in einem Online-Statement.
1: Ab Herbst gilt in Österreichs Schulen ein Kopftuchverbot für Kinder unter 14 Jahren. Bei Verstößen drohen Geldstrafen. Die sollen aber nicht von den Schulen verhängt werden, sondern von den Behörden, betont Bildungsminister Christoph Wiederkehr heute in der ORF-Pressestunde.
3: Die Klassenlehrkraft muss ein missachtetes Kopftuchverbot lediglich melden und darauf hinweisen. Die Direktion wird mit den Eltern sprechen. Wenn die Eltern es nicht einhalten, wird es weitergegeben an die Behörde. Das heißt, das Verfahren wird nicht an der Schule geführt, sondern in der Behörde. Und wenn die Eltern sich weigern, werden die Eltern sanktioniert, nicht die Kinder. Das heißt, das Verhältnis zwischen Kind und Klassenlehrkraft soll intakt bleiben, auch dann, wenn das Kopftuch getragen wird.
1: Sagt Bildungsminister Wiederkehr von den NEOS. Ein verborgenes Kriegsrelikt hat in St. Oswald bei Freistadt in Oberösterreich gestern Abend eine Explosion ausgelöst. 5 Kinder im Alter von 10 und 14 Jahren sind dabei leicht verletzt worden. Die Gruppe einer Jugendfeuerwehr saß an einem Lagerfeuer, als es plötzlich zu einem lauten Knall und einer Stichflamme gekommen ist. Ursache war laut der Polizei ein Kriegsrelikt unter der Feuerstelle. Für Pollenallergiker beginnt jetzt eine intensive Phase. Die Gräser blühen und setzen Nase und Augen zu. Überhaupt ist die Anzahl von Allergikerinnen und Allergikern in den letzten Jahren immer mehr geworden, wie Martin Krachler berichtet.
4: Die neuesten Zahlen der MedUni Wien gehen davon aus, dass mittlerweile rund ein Viertel der Österreicherinnen und Österreicher eine Allergie hat. Und unsere Reaktion auf etwa Pollen wird auch immer heftiger. Der Naturschutzbund sagt, dass das mit unserem Immunsystem zu tun hat. Das ist zunehmend unterfordert, etwa wegen des Trends zu einer Überhygienisierung zu Hause, sagt Umweltmediziner Hans-Peter Hutter von der MedUni Wien.
5: Wenn man Angst hat vor Bakterien und anderen Keimen, dass man möglichst viel zum Beispiel auch zu Hause desinfiziert, sodass man diese mikrobielle Umwelt der Kinder ruiniert und das Immunsystem eben nicht mehr so gut trainieren kann.
4: Das haben auch Untersuchungen bestätigt. Bauernkinder neigen demnach weniger zu Allergien als Stadtkinder. Wer vermutet, eine Allergie zu haben, sollte das rasch abklären, rät Hutter, denn je länger man warte, desto höher ist die Wahrscheinlichkeit, etwa an Asthma zu erkranken.
1: Berichtet Martin Krachler. Und die Tagesmeldungen vom Sport, die fasst jetzt noch Wolfgang Eichinger zusammen.
6: Mit einem Tor in letzter Minute rettet Sturm Graz in Salzburg ein 1:1 und ist vorerst einmal an der Tabellenspitze der Fußball-Bundesliga. Sturm führt einen Punkt vor dem LASK, 2 vor Salzburg und 4 vor Rapid. Morgen aber dann das Spiel LASK gegen Rapid. Fünfter ist die Austria nach einem 1:0 Erfolg über Hartberg. In der zweiten Liga gewinnt Austria Lustenau das Vorarlberg-Derby gegen Bregenz 2:0 und macht einen großen Schritt Richtung Bundesliga-Aufstieg. In den letzten beiden Runden reicht Lustenau ein Sieg. Beim Formel 1 Grand Prix von Miami feiert der WM-führende Kimi Antonelli im Mercedes seinen dritten Sieg in Folge. Dahinter die McLaren von Norris und Piastri, vierter Russell, fünfter Verstappen. Im Finale des Tennis Masters, ein Tausender-Turnier von Madrid, erteilt der Weltranglisten-Erste Jannik Sinner dem deutschen Alexander Zverev eine Lehrstunde und gewinnt mit 6:1 und 6:2. Sinner ist mit 24 Jahren der jüngste Spieler, der bei allen 9 Masters, ein Tausender-Turnieren das Endspiel erreicht hat. Und Schießen. Bei der Europameisterschaft in Osijek holt der Niederösterreicher Alexander Schmierl liegend mit dem Großkalibergewehr die Goldmedaille. Im Teambewerb holt Österreich Silber.
1: Vielen Dank, Wolfgang Eichinger. Das waren die Nachrichten mit Felix Schneider-Storm. Zum Wetter.
7: Fast 30 Grad waren es heute in Golling und in Scherding. Das für Sonne und Wärme verantwortliche Hoch schwächt sich jetzt ein wenig ab. Damit kommt von Westen her allmählich feuchtere und frischere Luft. Die heutige Nacht ist relativ mild. In den Landeshauptstädten liegen die Tiefstwerte um 10 Grad. 21 bis knapp 30 Grad werden es morgen Montag noch einmal. Dazu gibt es nach Osten hin viel Sonne, je weiter im Westen umso mehr Wolken, allerdings noch kaum Regen. Im Bergland und im Osten wird es wieder windig. So viel zum Wetter von Gerald Holzinger.
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1: Am Mikrofon ist Felix Schneider-Storm. Um die Pressefreiheit ist es weltweit so schlecht bestellt wie noch nie seit Beginn der Messungen vor 25 Jahren. Das zeigt der neue Bericht von Reporter ohne Grenzen zum heutigen Tag der Pressefreiheit. Kritischer Journalismus werde zunehmend kriminalisiert, auch in Demokratien. In mehr als der Hälfte der Länder gilt die Lage als problematisch. Mehr von Theresa Kulowitsch.
2: Die nordischen Länder, allen voran Norwegen, die Niederlande und Estland, sind weiterhin Musterschüler in Sachen Pressefreiheit. Das hat stark mit der Transparenz der Behörden zu tun. Stichwort der gläserne Staat. Insgesamt 7 Ländern stellt der Bericht ein gutes Zeugnis aus. Demgegenüber stehen 137 Länder mit problematischer bis sehr schlechter Lage. Die interessanteste Beobachtung hierbei, Katar liegt mit Platz 75 vor Griechenland auf Platz 86. Die USA, die sind derzeit auf Platz 64. In den vergangenen 3 Jahren wurden 19 Plätze eingebüßt. Begründet unter anderem durch die Angriffe auf unabhängige Medien durch US-Präsident Trump und seiner Regierung. Und auch damit, dass die Finanzierung für unabhängige Medienhäuser gezielt zurückgezogen wurde. Allein 19 Plätze in diesem Jahr und damit am stärksten abgerutscht ist EU-Beitrittskandidat Georgien, das sich mit seinem Mediengesetz an Russland orientiert hat.
1: Nach der Festnahme eines Verdächtigen im Fall des Erpressungsversuchs gegen den Babynahrungshersteller Hip ist heute die Vernehmung des Mannes weitergegangen. Der 39-Jährige dürfte inzwischen ins Burgenland in die Justizanstalt Eisenstadt überstellt worden sein. Die Staatsanwaltschaft hat bereits einen Antrag auf Untersuchungshaft gestellt. Der Personalstand beim Bundesheer steigt. Seit Jänner wurden rund 1.000 Personen aufgenommen. Gleichzeitig gab es etwa 430 Abgänge. Damit ergibt sich ein Plus von mehr als 500 Beschäftigten. Verteidigungsministerin Tanner von der ÖVP sieht darin ein Zeichen für die steigende Attraktivität des Bundesheeres als Arbeitgeber. In einer Woche ist Muttertag und für viele ist das ein Anlass, um ihre Wertschätzung zu zeigen. Oft mit kleinen Geschenken oder gemeinsamer Zeit. Rund 2/3 der Österreicherinnen und Österreicher nutzen diesen Tag, um etwas zu verschenken. Laut dem Handelsverband geben sie dafür im Schnitt rund 79 Euro aus, wie Christoph Danninger berichtet.
3: Die beliebtesten Geschenke zum Muttertag bleiben Blumen und Süßigkeiten, so der Handelsverband, gefolgt von gemeinsamer Zeit, etwa bei einem Essen oder Ausflügen. Der Tag sei für den Handel ein wichtiger wirtschaftlicher Impuls, sagt der Präsident des Handelsverbandes Rainer Will. Der Muttertag habe sich
4: zum handfesten Wirtschaftsfaktor etabliert, der heuer immerhin eine 250 Millionen in die vorwiegend heimischen Kassen der Händler spült.
3: Viele kaufen für diesen Anlass regional und im stationären Handel. Online-Einkäufe spielen in diesem Fall eine kleinere Rolle, heißt es vom Branchenvertreter.
4: Insgesamt sind es 11% heuer und die Fernostplattformen haben mit rund 4% kaum mitzureden.
3: Das stärke nicht nur den heimischen Handel, sondern sichere auch Arbeitsplätze in Österreich.
1: Das waren die Nachrichten mit Felix Schneider-Storm. Zum Wetter.
5: Die heutige Nacht ist relativ mild. Nur ganz vereinzelt sinkt die Temperatur in Richtung 0 Grad, etwa im Lungau. Von Westen her breiten sich einige Wolkenfelder aus. Damit wird der morgige Montag nirgends mehr ganz ungetrübt sonnig. Zum Teil dichter sind die Wolken in der Westhälfte des Landes, inklusive einzelner Regenschauer am Nachmittag. Im Bergland und im Osten kommt wieder teils kräftiger, föhniger Südwind auf und neuerlich wird es sehr warm mit 21 bis knapp 30 Grad, in 2000 Meter Höhe um 12 Grad. So viel zum Wetter von Gerald Holzinger.
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1: Es ist Montag, der 4. Mai. Im Studio ist Felix Schneider-Sturm. Der Iran und die USA tauschen weiterhin Vorschläge für eine endgültige Beendigung des Krieges aus. Ein Durchbruch zeichnet sich aber noch nicht ab. Die Hauptstreitpunkte sind nach wie vor die Öffnung der Straße von Hormuz für den Schiffsverkehr sowie das iranische Atomprogramm. Christian Lieninger berichtet.
2: Die USA haben vom Iran offenbar einen neuen Vorschlag für die Beendigung des Krieges erhalten. Sie haben mir die Grundzüge eines Abkommens übermittelt. Den genauen Wortlaut bekomme ich später, sagt US-Präsident Donald Trump in der Nacht zu Reportern und kündigt an, den Vorschlag zu prüfen. Doch wenig später postet Trump dann auf seinem Nachrichtenportal, er könne sich nicht vorstellen, dass dieser Plan akzeptabel sei. Ohne aber weitere Details zu nennen. Laut nicht offiziellen Angaben aus Teheran baut aber auch der jüngste iranische Vorschlag auf einem schon seit Tagen diskutierten Abtausch auf. Die USA beenden die Blockade iranischer Häfen, der Iran beendet die Blockade der Straße von Hormuz und über das iranische Atomprogramm wird erst später verhandelt. Trump hat allerdings in den letzten Tagen immer wieder klargemacht, dass er kein Abkommen abschließen will, wenn dieses nicht das Aus für das Atomprogramm bringt.
1: Und vor kurzem hat der US-Präsident verkündet, dass die Vereinigten Staaten heute früh Schiffe in der Straße von Hormuz befreien werden. Trump sagt, das sei eine humanitäre Aktion im Interesse des Iran, des Nahen Ostens und der Vereinigten Staaten. Länder aus aller Welt hätten um Unterstützung gebeten, so Trump. Wie die Aktion genau aussehen soll, bleibt zunächst unklar. Bildungsminister Christoph Wiederkehr von den NEOS will in den Schulen einiges verändern. Das hat er in der Fernsehpressestunde betont. Bei den geplanten Reformen der Fächer gibt es Widerstand der Lehrergewerkschaft. Wiederkehr will aber weitergehen, so etwa mit der zuletzt auf den Weg gebrachten Verlängerung der Volksschule auf 6 Jahre. Christoph Wager fasst zusammen.
3: Die 6-jährige Volksschule wäre wohl die größte Änderung im Schulbereich. Bildungsminister Wiederkehr glaubt, dass sich nicht nur in Wien Schulen für den Testbetrieb finden werden. Die Einzelheiten müssten erst noch ausgearbeitet werden.
4: Das kann man nur neu denken. Das heißt, sowohl in der Aufteilung von Klassenlehrkräften aus der Volksschule gemeinsam zum Beispiel mit Gymnasiallehrkräften, als auch von dem, wie wir unterrichten und was wir vermitteln.
3: Drängendstes Problem in den Schulen seien aber mangelnde Deutschkenntnisse vieler Schülerinnen und Schüler. Brennpunktschulen bekommen zusätzliches Geld für Deutschförderung und ab Herbst kommenden Jahres kommt ein zweites verpflichtendes Kindergartenjahr. Dafür stehen mehr als 100 Millionen Euro bereit.
1: Im Amtsmissbrauchsprozess gegen ÖVP-Klubobmann August Wöginger. Von der ÖVP und 2 Finanzbeamte werden heute Nachmittag um ca. 14 Uhr im Landesgericht Linz die Urteile verkündet. Es drohen Haftstrafen von 6 Monaten bis zu 5 Jahren. Für die Beamten steht zudem ihr Amtsverlust im Raum. Ihnen wird vorgeworfen, vor knapp 10 Jahren einem ÖVP-Bürgermeister den Vorstandsposten im Finanzamt Braunau zugeschanzt zu haben. Alle 3 bekennen sich nicht schuldig. In Weidhofen an der Ips in Niederösterreich musste am Wochenende ein junger Stier aus einem Betonschacht gerettet werden. 12 Feuerwehrleute und der Landwirt konnten das 250 Kilo schwere Tier mit Hebemitteln befreien. Der Stier wurde dem Besitzer unverletzt übergeben. Und Inter Mailand sichert sich vor kurzem den Titel in der italienischen Top-Fußballliga der Serie A. Mit einem 2:0-Sieg gegen Parma baut Inter den Vorsprung auf 12 Punkte aus und ist jetzt uneinholbar. Es ist der bereits 21. Titel für Inter Mailand. Das waren die Nachrichten mit Felix Schneider-Sturm. Zum Wetter.
5: Die Nacht ist relativ mild. In den Landeshauptstädten liegen die Tiefstwerte um 10 Grad. Ähnlich wie am Sonntag werden es heute noch einmal 21 bis knapp 30 Grad. Dazu gibt es Sonne und Wolken, die in der Westhälfte zum Teil auch dichter sind, vorläufig aber noch kaum Regen bringen werden. Im gesamten Bergland und im Osten kommt wieder teils kräftiger, föhniger Südwind auf. Am Dienstag insgesamt schon mehr Wolken und Schauer, aber größtenteils immer noch warm. So viel zum Wetter von Gerald Holzinger.
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1: Am Mikrofon Nina Walli, es ist 1 Uhr. Hunderte Zugpassagiere auf der ÖBB-Nordbahnstrecke sind gestern stundenlang in Niederösterreich festgesessen. Wegen einer Störung zwischen Gänserndorf und Angern an der March mussten alle Fahrgäste am Bahnhof in Angern aussteigen, berichtet Michelle Kreuzer.
2: Laut den ÖBB hat ein Oberleitungsschaden zum Ausfall der Strecke geführt. Auslöser war ein Defekt am Stromabnehmer eines Zuges. Der Vorfall ist in einem Baustellenbereich mit eingleisigem Betrieb passiert. Ein Ausweichen für nachfolgende Züge war nicht möglich, heißt es. 300 bis 400 Fahrgäste mussten in Angern aus einem aus Wien kommenden Zug aussteigen. Die ÖBB haben einen Schienenersatzverkehr eingerichtet. Laut Augenzeugen waren jedoch nur wenige Busse im Einsatz. Der Andrang konnte nicht bewältigt werden. Viele Fahrgäste warteten teils stundenlang am Bahnhof. Einige organisierten sich selbst Taxis oder Fahrdienste. Auch die Polizei war wegen der Menschenansammlungen im Einsatz. Um 20 Uhr wurde die Strecke wieder freigegeben. Die ÖBB bedauern die Unannehmlichkeiten. Insgesamt seien alle in der Region verfügbaren Busse im Einsatz gewesen, heißt es.
1: Großbritannien will sich an dem 90 Milliarden Euro schweren Kredit der EU für die Ukraine beteiligen. Premierminister Keir Starmer will beim Europagipfel in Armenien heute entsprechende Gespräche ankündigen, heißt es aus London. Bei Lotto 6 aus 45 gibt es einen 7-fach-Jackpot. Auch nach der gestrigen Ziehung hat niemand die 6 richtigen getippt. Damit liegen knapp 6,5 Millionen Euro im Topf. Der Italiener Kimi Antonelli gewinnt den Formel 1 Grand Prix in Miami und setzt damit die Siegesserie von Mercedes fort, Gerhard Prasker.
3: Ja, der Flow beim 19-jährigen Jungster geht weiter. Für Antonelli ist das der 3. Sieg in Folge, abgewunken übrigens von Rafael Nadal.
4: Yes! Man, what a race! What a race, man!
3: Ja, und für die Vorstellung des bereits vor Jahren als Wunderkind gefeierten Antonelli gibt es Komplimente von allen Seiten, natürlich auch von seinem Boss Toto Wolff.
5: Kimi, that was really impressive. Very impressive, dominant from the beginning to the end. Very good.
3: Und dahinter landen beide McLaren-Weltmeister Lando Norris, 2. Oscar Piastri, 3. 4. George Russell nach hartem Kampf gegen Max Verstappen, der 5. wird. Und Charles Leclerc, der Führende nach dem Start, wird nur 6. Kimi Antonelli hat mit diesem Sieg die WM-Führung auf 20 Punkte auf Russell ausgebaut.
1: Und jetzt zu Michi Mattern.
6: Die neue Woche beginnt in der Osthälfte Österreichs überwiegend sonnig, auch wenn heute ein paar Schleierwolken durchziehen. In Vorarlberg, Tirol und Salzburg scheint die Sonne dagegen nur noch zeitweise, denn hier können die Wolken vorübergehend recht dicht werden und ganz vereinzelt einen kurzen Regenschauer bringen. Der föhnige Südwind bleibt lebhaft bis kräftig und auch die Temperaturen ändern sich wenig, Höchstwerte 20 bis 28, im Osten bis zu 30 und in 2000 Meter um 12 Grad. Morgen Dienstag teils sonnig, teils bewölkt und meist warm mit einzelnen Schauern in der Westhälfte Österreichs.
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1: Am Mikrofon Nina Walli, es ist 2 Uhr. Im Amtsmissbrauchprozess gegen ÖVP-Klubobmann August Wöginger werden am Landesgericht Linz heute die Urteile verkündet. Wöginger wird ja vorgeworfen, für einen ÖVP-Bürgermeister interveniert zu haben, damit dieser Vorstand vom Finanzamt Braunau wird. Beate Tomasowitsch berichtet.
2: August Wöginger hat sich von Beginn an nicht schuldig bekannt. Er sei Politiker und da gäbe es immer wieder Anliegen, die an ihn herangetragen werden. Und dieses Bürgeranliegen des Bürgermeisters habe er weitergeleitet. Er habe nicht interveniert. Allerdings gibt es zu dem Thema auch Chats. Da schreibt zunächst Thomas Schmidt, damals Generalsekretär im Finanzministerium, der Bürgermeister schuldet dir was. Wöginger antwortet: Echt super, bin total happy. Thomas Schmidt hat als Kronzeuge der WKStA Wöginger schwer belastet. Wöginger habe auf die Beförderung des ÖVP-Bürgermeisters gedrängt, er sei auf der Sache draufgeblieben, hat er ausgesagt. Das Urteil wird die Richterin um 14 Uhr verkünden. Egal wie das Urteil ausfällt, es wird vermutlich nicht rechtskräftig sein. Bei einem Freispruch wird die WKStA berufen, im Fall eines Schuldspruchs ziemlich sicher Wögingers Verteidigung.
1: Fast 50 Staatschefinnen und Chefs aus der EU, dem Balkan und dem Kaukasus kommen heute in Armenien zu einem großen Europagipfel zusammen. Es geht unter anderem um Energie, Sicherheit und die Stärkung der Demokratie. 3 Tote werden auf einem kleinen Kreuzfahrtschiff im Atlantik gemeldet. Laut Weltgesundheitsorganisation sind alle 3 mutmaßlich nach einer Infektion mit dem Hunter-Virus gestorben. Weitere 3 Personen seien infiziert. Das Hunter-Virus kann bei Menschen Fieber und schwere Atemwegserkrankungen auslösen. In der Fußball-Bundesliga könnte der LASK nach dem Cupsieg auch die Ligatabelle weiter anführen. Die Linzer treffen heute Abend im Nachtragsschlag auf Rapid. Martin Lang.
3: Mit dem 5. Remis in Folge durch das 1:1 in Salzburg führt Sturm nur knapp vor dem LASK und Sturmtrainer Fabio Ingolic atmet tief durch.
4: Ja, das werden wir sehen, wie viel dieser Punkt wirklich bedeutet. Vom Gefühl her heute sehr viel.
3: Die Tabellenführung kann sich der LASK heute schon mit einem Remis und gar einem Sieg gegen Rapid zurückholen. Die Entscheidung für den Spiel